0: als Erweiterung von meinem Bett, weil ich keinen Platz mehr für die Bücher habe. Deswegen, ja, es wird Zeit für ein Update, was Bücherschrank angeht. Aber ich glaube mittlerweile, es müssten 1200, 300 sein.
1: Da könntest du ja einen Lagerraum eigentlich dazu mieten.
0: Ja, und tatsächlich habe ich jetzt auch so meine eigene Bibliothek, weil ab 1000 Büchern hat man seine eigene Bibliothek.
1: Nein, wirklich sagt man das? Ja. Also ist das wirklich so, ab 1000 Büchern? Mhm. Ich meine, bis 1000 Bücher muss man auch erstmal einiges sammeln. Das heißt, du hast jetzt deine Jazz-Bibliothek bei dir zu Hause.
0: Ja, genau. Würde man so mal das nur mit einem kleinen Jazz erzählen.
1: Was meinst du auf der anderen Seite? Was ist da für ein Vermögen? Ich meine, 1000 Bücher allein.
0: Wow, ich hatte mal, glaube ich, nachgerechnet. Und ich glaube, mittlerweile sind das schon so 17.000, 20.000 so ungefähr.
1: Ja, das ist krass.
0: Dreh.
1: Ja. Mhm. Ist es bei Büchern eigentlich auch so, umso älter sie werden, umso wertvoller werden sie dann, oder?
0: Ich glaube schon. Ich glaube, es gibt so Special Editions und sowas, die sind, glaube ich, mittlerweile, also die halt nicht mehr produziert werden und so, die halt, ich glaube, vielleicht so 10 Jahre alt sind. Ich glaube, so richtige Bookie-Nerds, die richtig an dem Buch interessiert sind, an der Story und Autorin und sowas, die würden dafür schon viel Geld ausgeben.
1: Also hast du eine ganze Investitionsanlage eigentlich
0: schon
1: da.
0: Schon irgendwo.
1: Krass. Und das nur mit Büchern. Aber kommen wir nochmal darauf zurück. Es hat ja auch nämlich einen Grund, warum du hier stehst. Du hast natürlich eine ganz krasse Reichweite. Du erreichst so viele Menschen da draußen über deinen TikTok-Kanal und über deinen Instagram-Kanal. Mhm. Wie hat es denn bei dir angefangen, dass du die Bücher auf TikTok oder Insta vorgestellt hast? Also erzähl uns, nimm uns mit von deinem Anfang.
0: Sehr gern. Ich habe mit TikTok angefangen tatsächlich und das auch einfach nur so aus Quatsch, ne? Mit Freunden ein bisschen und auch für Freunde und so. Und dann hat das irgendwie viel mehr Klicks bekommen, als ich irgendwie dachte, weil ich hatte nur meine Freunde als Follower und dann war ich so, okay, nicht für die kann ich das ja posten, ne? Und dann kamen die ganzen Klicks rein und damit dann auch die Follower. Und dann irgendwann hatte ich mein Zimmer neu renoviert und man hat auf einmal im Hintergrund mein Bücherregal gesehen. Also war damals noch sehr, sehr klein, jetzt ist viel größer. Und es gab Kommentare mit, wow, du liest Bücher, was hast du da? Oh mein Gott, ich sehe die Reihe, du liest das und so, wie kommt es dazu? Bitte erzähl, ich kenne keinen, der das auch gelesen hat. Und dann war ich so, wow, die Leute wollen das hören, die Leute wollen das sehen. Yes, natürlich rede ich darüber, weil ich wusste nicht, dass Bücher noch so, also dass Leute lesen. Ich sag, wie es ist. Ich wusste das damals. Ich das auch jetzt schon 4 Jahre her ungefähr. Und auf jeden Fall hatte ich dann diese Videos gemacht gehabt und die sind sehr gut angelaufen. Und dann war ich so, wow, die Leute wollen das hören. Ja, ich wusste noch mehr. Ich kann über so meine Passion, mein Hobby einfach reden und die Leute interessiert das. Und ich war so, ja, ich habe mein Calling gefunden. Ne? Und dann habe ich einfach nur aus Spaß über die ganzen Bücher geredet. Ich meine, so, ne, natürlich. Und dann ist es weitergelaufen und immer weiter und hat sich da so eine große Community irgendwie aufgebaut, wo ich dann gesagt habe, okay, vielleicht poste ich das auch mal auf Insta. Ging das auch da so ab und ich war so, okay, die Leute interessiert das. Ja, Bücher.
1: Und es ist so schön, weil diese Passion, die man gerade hört, die sieht man auch voll in deinen Augen.
0: Ja,
1: und man denkt sich dann so, okay, es sind Bücher.
0: Ja, ne, das.
1: Aber du erreichst mit deiner Art ja wirklich Millionen Menschen, die dir dabei zugucken, welche Bücher du dann empfiehlst.
0: Ja, das stimmt. Das ist so krass.
1: Aber dann ist es ja eigentlich quasi mehr ein Austausch, oder?
0: Auf jeden Fall. Also ich finde, TikTok an sich oder halt BookTok ist wirklich ein Riesenaustausch an die Person mag die Bücher, deswegen empfiehlt sie das und das oder die Genres und die Tropes, deswegen empfiehlt sie das und das und die andere Person das. Deswegen ist es wirklich so ein, jeder redet mit jedem, obwohl man sich eigentlich nicht kennt. So.
1: Ja, es ist eine riesengroße Community.
0: Ja, wirklich.
1: Book-Community. Mm. Du hast wahrscheinlich auch eine sehr liebevolle Community, oder?
0: Ja, wirklich. Und ich poste Sachen und selbst wenn, also ich promote zum Beispiel ein Buch und es gibt eine Menge Leute, die es zum Beispiel nicht gemocht haben, dann sind da keine wirklich Leute in den Kommentaren, die sagen, du lügst und sowas, weil ich lüge ja nicht. Für mich war es ja toll, weißt du, was ich meine? Sondern da sind Leute, die halt sagen so, ich verstehe es unnormal, dass du das gemocht hast, aber ich habe zum Beispiel das und das nicht gemocht und mir hat das und das gefehlt oder das und das wurde zu viel, also zu overhyped und so. Und das ist halt, wo ich auch merke, so, selbst wenn die es gerade nicht gemocht haben, so, die erzählen das respektvoll und trotzdem nett und die verstehen, dass Geschmäcker halt unterschiedlich sind. Und das finde ich halt so unglaublich respektvoll und toll auch.
1: Ja, das klingt auch voll toll.
0: Ich lieb's auch.
1: Aber hast du auch die Kehrwende, dass du auch mal ein paar Kommentare hast, wo du denkst, okay, what the fuck?
0: Ja, auf jeden Fall. Also es ist halt das Internet, ne? Also es gibt immer irgendwie Fake-Accounts oder Leute, die halt gerade einfach nur ein bisschen so Rage-Bait, ne? Die halt einfach so ein bisschen in diese, es gibt keine Wunde, aber halt ja trotzdem so ein bisschen Salz reinstreuen wollen, ne?
1: Ja.
0: Deswegen, es gibt's immer und überall, aber da ist die einzige Lösung, löschen, blockieren, bye.
1: Ich glaube, es bringt dir auch überhaupt gar nichts, dich mit dem Menschen, den du dann eh nicht kennst und der sich so sicher vor seinem Bildschirm fühlt, irgendwie eine Plattform zu bieten. Ich kann es nur noch mal wiederholen, ich finde es unglaublich schön und ich hoffe, dass es bis da nach draußen ankommt. Und jetzt wollen wir natürlich wissen, was ist denn derzeit dein Lieblingsbuch?
0: Also Lieblingsbuch ist immer sehr schwierig, weil ich lese manchmal, also im Jahr wirklich bis so zu 130, 150
1: Bücher. Das ist so krass. Das ist so krass. Oh Mann.
0: Ja, also ich check's auch manchmal wirklich gar nicht.
1: Kommst du manchmal auch mit den Geschichten auch durcheinander?
0: Gibt's, wenn sich Bücher wirklich dolle ähneln. Mhm. Wirklich, wenn die sich von Tropes und Charakteren und sowas sehr Worldbuilding, also die Welten ähneln, dann bin ich manchmal so, warte, war das jetzt in diesem Buch oder in diesem Buch? Und dann muss ich nochmal irgendwie so auf TikTok gucken oder googeln oder so, ob das so war. Aber manchmal, also passiert selten.
1: Also das heißt, du hast kein Lieblingsbuch, weil du einfach so unglaublich viel liest.
0: Ja, also es gibt eine Menge Reihen, wie zum Beispiel die Shadow Me-Reihe von The Hero Murphy. Das ist so Dystopie, es erinnert sehr doll an die Bestimmung, die Filme, genauso wie Maze Runner und sowas. Das spielt alles so nach unserer Zeit, die Welt ist voll in Sektionen und sowas. Und dann gibt es dann Love Triangle und es geht so richtig ab, es wird so richtig so. Man merkt einfach, die leiden alle und die wirklich sehen sich einfach nur noch nach Frieden und nach dieser Liebe, nach diesem letzten Funken Hoffnung irgendwo. Und das wollen die zusammen alle erreichen und dann sind die aber alle auch verfeindet und es gibt so... Phänomenal, diese Reihe.
1: Es ist lustig auf jeden Fall.
0: Ja, ich find's toll.
1: Ich bin ja jetzt absolut gar keine Leseratte. Also wenn es mal hochkommt im Urlaub oder so und dann auch wirklich nur das, wo vielleicht das Cover ganz nett aussieht. Mhm. Gibt's irgendwie einen roten Faden, wie du dann deine Bücher aussuchst? Liest du dann erstmal hinten den Buchrücken? Worum geht's genau in dem Buch? Und gibt's auch irgendwie so ein Schema, nach dem du gehst, warum du dann Bücher auch aussuchst?
0: Mhm. Also tatsächlich, mein erster Grund ist TikTok, BookTok.
1: Ja, oder halt Bookstagram. Lass du dich selber inspirieren,
0: ja,
1: dann.
0: Ja, unnormal. Krass. Vor allem, weil ich halt so richtig gerne Englisch lese und Englisch hat nochmal so eine viel, viel größere Auswahl an Büchern in allen möglichen Genres und mit Tropes und so. Und da ist halt wirklich die Auswahl riesig. Ne? Deswegen bin ich da sehr gerne auf so American BookTok unterwegs. Aber sobald die Leute zeigen, wie emotional sie sozusagen werden oder sobald sie zeigen, wie hooked sie sind von diesem Buch. Und es geht zum Beispiel um Sachen wie zum Beispiel Enemies, also wirklich Feinde, wirklich Verfeindete. Also manchmal ein Mädchen und ein Typ, die sind wirklich verfeindet. Die hassen sich, die würden sich am liebsten abstecken. So, weißt du, was ich meine? Und trotzdem ist das Ende vom Buch, die lieben sich. Enemies to Lovers. Und dann ist meine Frage, wie? Und dann muss ich wissen, wie. Mhm. Vor allem, wenn das Worldbuilding passt und sie ist zum Beispiel Prinzessin von einem Königreich und der Typ Prinz von anderem Königreich und die sind alle verfeindet. Wie kommen die in eine Mitte und lieben sich? Das muss ich doch erfahren. Vor allem auch, warum sind die verfeindet? So, das ist alles so, ich komme direkt auf 1000 Fragen in meinem Kopf und die müssen beantwortet werden. Und dann haue ich so ein Buch in einer Nacht durch, weil es mich nicht loslässt.
1: Kein Wunder, liest du dann über 100.000 Bücher im Jahr. Aber wie nennt sich das dann, wenn du zwei verfeindete Leute hast, die dann auch am Ende zur Liebe finden?
0: Da gibt es so viele Begriffe. Es gibt zum Beispiel, wie gesagt, Enemies to Lovers, also Feinde zu Liebenden. Mhm. Dann genau sowas wie Friends to Lovers, sind am Anfang dann Freunde und Eternal to Lovers.
1: Ich glaube, das geht dann in meine Richtung. Das finde ich, glaube ich, richtig toll, so eine Geschichte.
0: Guck, ich würde dich erstmal fragen, was würde dich dann interessieren? Weil ich meine, so auch, ist es vielleicht Fantasy, so Märchen oder sonstiges? Mhm. Oder ist es vielleicht irgendwie so eben Friends to Lovers in einer Kleinstadt und so.
1: Würde dir da spontan ein Buch einfallen?
0: Zu Friends to Lovers. Mhm. Das Ding ist halt, Friends to Lovers ist eines der Genres, die ich am wenigsten lese tatsächlich.
1: Nein!
0: Ja. Das ist so schwierig, Friends to Lovers, aber ich lese sehr viele Reihen. Mhm. Und dann gibt es da für einzelne Bücher, die haben zum Beispiel diesen Trope. Und da ist es ist Powerless von Elsie Silver. Ist auch so, er ist Eishockeyspieler und sie, also die beiden sind wirklich schon seitdem die klein sind, eigentlich befreundet. Und sie will jemand, also ist gerade dabei, jemand anderen zu heiraten, aber die Hochzeit platzt. Und dann ist natürlich der beste Freund da, um sie zu trösten. Unglaublich toll.
1: Muss ich mir merken. Ist auf meiner Bucketlist für den nächsten Urlaub, glaube ich, auf jeden Fall dabei.
0: Ansonsten Friends to Lovers bei TikTok eingeben, da kommen hunderte Bücher.
1: Ja, ich würde sagen, das war jetzt erstmal die erste Vorstellungsrunde. Dann gehen wir jetzt mal gleich direkt über zu den unfragbaren Fragen. Machst du lieber Buch-Content oder Beauty-Routinen?
0: Oh, das ist so schwierig, weil beides liebe ich seit meiner Kindheit. Ich schmink mich auch wirklich, seitdem ich so 9 bin oder so. Deswegen beides begleitet mich schon so gefühlt mein ganzes Leben. Aber ich glaube, es sind Bücher, weil ich da so richtig ausrasten kann. Ne? Und ich poste auch Videos, wo ich heule und wo ich wirklich das Buch rumschmeiße und so, weil ich so ausraste in den Büchern. Deswegen.
1: Das ist so schön, wie dich Bücher abholen können. Das ist so unglaublich schön.
0: Ja, deswegen würde ich sagen Bücher, glaube ich.
1: Ja? Eingeloggt. Was ist schlimmer, ein schlecht geschriebenes Ende oder ein Buch, das am Ende ein offenes Ende hat?
0: Oh, schlecht geschriebenes Ende.
1: Ja? Mhm. Warum?
0: weil offenes Ende ist immer noch so Potenzial für einen zweiten Band. Mhm. Und dann, wenn es so direkt in das Ende vom ersten Band aufgreift und direkt weitergeht, ist man ja wirklich instantly drin im zweiten Band und dann geht es direkt weiter und man denkt so, ja! Und schlechtes Ende ist halt...
1: Es hat ein schlechtes Ende.
0: Herz. Es bricht einem das wirklich das Herz und die Geschichte und die Charaktere lassen einen nicht mehr los und man sich denkt, nee, ich muss das jetzt in meinem Kopf irgendwie umschreiben.
1: Macht das Ende auch das Buch komplett kaputt?
0: Ja, ich würde schon sagen, ja. Weil die Charaktere, du möchtest die ja irgendwie happy kennen. Mhm. Du möchtest ja, dass die, also manchmal enden Bücher auch unglaublich traurig und trotzdem sind diese einfach fantastisch, weil die beide trotzdem irgendwie, ne, hat ja trotzdem Ende gefunden. So. Aber wenn die schlecht geschrieben sind, dann bricht es einem einfach das Herz, ne?
1: Wenn du ein Date hättest, was richtig scheiße läuft, was wäre dein Notfallplan, um aus der Situation zu kommen?
0: Meine Schwester anschreiben, du musst mich direkt anrufen, du musst richtig heulen, du musst richtig ausrasten, du musst sagen, ich muss nach Hause kommen.
1: Hattest du schon mal?
0: Nein, Gott sei Dank nicht.
1: Aber das wäre der Notfallplan.
0: Ja, und sie würde es machen und sie würde richtig ihr Schauspielkünste rausholen, ich weiß es.
1: Neues Talent dann. Welche Auto wäre denn dein absolutes Horror-Tinder-Match?
0: Kann ich nicht sagen.
1: Gibt's aber einen in deinem Kopf?
0: Ja, ich glaube schon, aber das kann ich wirklich nicht sagen.
1: Dann machen wir wie bei Tinder, weiß ja auch manchmal keiner, dass du einfach nach links oder nach rechts swipest. Hast du schon mal ein Buch bewertet, ohne es gelesen zu haben?
0: Nein.
1: Du hast alle Bücher gelesen, die du auch bewertest.
0: Klar. Ich weiß, wann soll ich denn das daran bewerten? Ne? Darum aussehen? Das ist ja keinen Sinn. Ja. Du musst ja den Inhalt richtig kennen und die Charaktere und die Schreibart und wie es mich abholt, ne? Die Emotionen, die ich dabei fühle. Das möchte ich mal wissen.
1: Ich meine, wenn du Bücher in deinen Videos durch die Gegend schmeißt und weinst, dann glaubt man dir das auch, dass du dann wirklich von Anfang bis Ende emotional sehr, sehr dabei warst. Hast du schon mal wegen eines Buches einen versauten Traum gehabt?
0: Safe.
1: Ja, oder?
0: Safe, safe. Da gibt's wirklich manchmal so Szenen, auf die würde ich ja niemals in meinem Leben kommen. Und dann habe ich auch wirklich so diese Szenen im Kopf, auch wenn das manchmal einfach nur so nicht mal spicy, so einfach nur so süße Szenen sind. Ich träume davon und ich wache auf und ich denke mir so, kenn das von irgendwoher.
1: Und schade, dass der Traum schon vorbei ist.
0: Ja, das ist wirklich, vor allem wenn, ich lese auch manchmal Bücher, wirklich wenn ich die halt bis in die Nacht lese, ne, so ich ein Buch in der Nacht und dann bin ich wirklich bis 4 Uhr morgens, 5 Uhr morgens wach und lege mich dann halt schlafen. Und dann bin ich ja richtig so, richtig in Sleep, keine Ahnung, Rausch, ne, so. Und dann tauche ich wirklich in meinem Traum in diese Bücher ein und bin dann zum Beispiel die weibliche Hauptprotagonistin. Und dann lebe ich das Buch und dann wache ich irgendwann in der Mitte auf und denke mir so, nein,
1: das war doch nicht das Ende.
0: Ich habe endlich meinen Traum gelebt. Und ich
1: und jetzt ist es zu Ende, das kann nicht sein. Vor allem das Schwierige ist, wenn du aus so einem Traum rausgenommen wirst, du kommst nie wieder, auch wenn du wieder einschläfst, kommst du nie wieder an den Punkt, wo du rausgegangen bist.
0: Das muss ich sagen, ich habe es einmal geschafft, weil da war ich wirklich nur so, irgendwas hat mich so mein Fenster, also es war richtig laut irgendwas draußen. Ne? Und ich bin einmal so aufgeschreckt und habe ich gemerkt, okay, ist es nichts? Und bin dann wieder schlafen gegangen und dann konnte ich weiter träumen.
1: Was ist an deinem Leben so gar nicht bodenständig?
0: Beauty ist bei mir so ein Point, wo ich echt sage, so, ich kaufe mir ein Shampoo für 60 Euro und in meinem Kopf ist das, ja klar. Oder so, ich gehe richtig gerne im Biomarkt einkaufen und ich gucke nicht auf die Preise. Also mich juckt, also ich weiß nicht so, das ist schon Luxus, ne?
1: Ja.
0: Wo ich dann echt sagen muss, okay, das ist halt schon nicht bodenständig.
1: Ja, aber ich meine, für was machst du das denn auch, weißt du? Auf der anderen Seite muss man ja auch Geld ausgeben. Das versuche ich mir immer nämlich selber zu sagen. So, ja, ich arbeite und ich verdiene mein Geld und dann gibt's halt auch gerne aus.
0: Ja, für was verdiene ich denn das Geld, ne?
1: Gibt's denn bei dir so einen richtig großen Styling-Fail?
0: Ich habe mal meine Wimpern mit so einer Wimpernzange, wie heißt das, curlen wollen.
1: Ja.
0: Ne? Damit die halt hochstehen so und damit die schön aussehen. Und ich habe mir wirklich in einem Zug meine gesamten Wimpern rausgerissen.
1: Wie hast du das denn geschafft?
0: Ich weiß nicht, ich glaube, da war noch irgendwie so Mascara-Reste oder sonstiges dran oder so. Und das hat mir wirklich, ich hatte, glaube ich, nur noch vorne so ein paar Wimpern, alles andere war ab und ich war so, und ich war so, ich musste in die Schule und ich hatte einfach keine Wimpern mehr. Ja, das war ein richtig großer Fail, hat auch wehgetan.
1: Boah, ich meine, Augenbrauen kannst du ja danach zeichnen, wenn du da keine Haare mehr hast. Aber Wimpern?
0: Ja, das hat wirklich getan.
1: Also das gehört schon echt zu einem großen Styling-Fail. Unter uns Mädels, schminkst du dich abends ab oder gehst du manchmal auch ungeschminkt ins Bett?
0: Oh nein, immer abschminken. Also wenn ich jetzt so einen Mittagsschlaf mache für so eine halbe Stunde oder so, dann bleibe ich geschminkt. Das, ich weiß nicht, ich habe immer das Gefühl, so diese halbe Stunde, das merkt mein Gesicht nicht und mein Körper nicht. Aber so eine richtig so a night of sleep, das Make-up muss ab, die Skincare muss drauf, damit das alles über die Nacht einwirkt, damit ich am nächsten Tag wieder frisch und gut aussehe.
1: Das heißt, du hast auch so eine richtige Skincare-Routine.
0: Ja, absolut. 10 Steps oder so.
1: Ja, muss auch sein, gell? Also es gibt wirklich selten Tage bei mir, da muss ich wirklich um 5 nach Hause kommen und ich weiß, ich muss um 8 wieder aufstehen, wo ich dann sage, ach, drauf geschissen. Aber, ja. Aber meine Haut sagt mir das halt direkt auch am nächsten Tag. Wo du denkst, oh Mann, bin ich dumm.
0: Ja, das denke ich mir halt dann immer, weil ich weiß nicht, auch so, weil ich bin ja Content Creatorin, so heißt, ich muss ja irgendwo jeden Tag, ich sag mal in Anführungsstrichen, gut aussehen, ne? Und ich fühle mich halt auch am besten, ne, wenn so meine Haut gut aussieht. Klar, weil es einfach mein Gesicht ist. Und deswegen denke ich mir immer so, ich möchte mich ja gut fühlen in den Videos, die ich poste und so. Und das, man sieht das ja auch, dass der Mensch sich vor der Kamera vielleicht gerade nicht gut fühlt. Ich finde, das sieht man.
1: Ja.
0: Und ich möchte mich halt auch einfach nicht so fühlen. Deswegen zwinge ich mich wirklich nachts, wenn ich eben manchmal so bis 4 Uhr morgens lese und ich bin noch geschminkt und habe nicht geschafft, mich abzuschminken in der Zeit, wo ich im Buch vertieft bin, zwinge ich mich so dolle aufzustehen. Du glaubst gar nicht, was das für ein Kampf mit mir selber ist.
1: Das glaube ich. Wohnst du eigentlich noch zu Hause?
0: Ja.
1: Ja?
0: Ja. Ich habe unglaublich viel Platz und so und es ist ein ruhiges Zusammenleben. Deswegen, ich sag mal in Anführungsstrichen nicht Problem, aber größte Kriterium, warum ich noch nicht ausziehe, weil meine Schwester hat es mir erstens verboten, ich darf nicht gehen. Zweitens hat sie gesagt, wenn du ausziehst, du nimmst eine Wohnung oder ein Haus, wo ich auch ein eigenes Zimmer habe. Und ich war so,
1: okay.
0: Deswegen, ich will auch sie wirklich nicht, ich sag mal alleine lassen, weil mein Bruder ist jetzt schon raus so. Mhm. Und ich möchte sie einfach nicht so alleine lassen. Ich weiß, ich brauche so daily dieses, Alina, was geht? Mhm. Lass mal snacken gehen oder so.
1: Vor allem das Ausziehen, das kommt ja dann eh noch. Also rennt ja auch nicht weg.
0: Nee, gar nicht. Vor allem zeitlich, ich sag, wie es ist, das Ausziehen, das würde sich bei mir gerade gar nicht rentieren, weil ich einfach wirklich die meiste Zeit im Monat halt einfach auf Reisen bin, auf Geschäftsreisen oder Events und so oder eigene Sachen irgendwie zu machen habe. Deswegen hätte ich eine Wohnung und die würde locker ein halbes Jahr oder so komplett leer dastehen, weil ich es nicht mal schaffe, meine Sachen da reinzupacken.
1: Das lohnt sich dann auch nicht.
0: Nee, gar nicht.
1: Was kannst du denn besser als andere?
0: Ich würde sagen Sockenlocken.
1: Sockenlocken?
0: Das ist so, in der letzten Zeit ist das bei mir so ein bisschen viral gegangen, dass ich so richtig gern so über Nacht mir eine Socke in meine Haare eindrehe, damit ich morgens mit schönen, lockigen, welligen Haaren aufstehe. Und das klappt bei mir in letzter Zeit wirklich wieder unglaublich gut, weil ich das so über die letzten Jahre tatsächlich perfektioniert habe für mich und meine Haare. Und ich glaube, da muss ich ehrlich sagen, auch von den Kommentaren, ich habe Tutorials gepostet und so und die Leute schreiben auch irgendwie so, die schaffen es nicht so, dass es bei denen rauskommt wie bei mir und es, eine meinte auch, da war ein Cut drin, safe, du lügst, das, also nicht so, die hat nicht geschrieben, du lügst, aber da war ein Cut drin, deswegen glaube ich dir nicht, dass deine Haare wirklich so rausgekommen sind und ich war so, ich mache das doch jeden Tag.
1: Ja, hast du einen besonderen Trick, dass sie dann so schön rauskommen?
0: Ich habe es einfach für mich selber perfektionieren müssen, also ich musste mir wirklich angewöhnen, wie ich die reindrehe, wie fest ich die reindrehe und vor allem auch wie hoch die Socke in meinen Haaren sitzt. Deswegen kann ich das so gar nicht pauschal sagen, was so das Beste ist, weil bei jedem ist es wieder anders. Aber check gerne meinen TikTok aus, it's Jessabest. Ich habe ein Tutorial gepostet zu Sockenlocken.
1: Welche Schlagzeile willst du denn nie über dich lesen?
0: Schwierig, wirklich. Jess ist verschwunden. Jess postet nichts mehr. Ich wäre so...
1: Jess ist untergetaucht.
0: Was ist passiert?
1: Jess macht jetzt Autocontent.
0: Irgendwie sowas, aber ich glaube, ab irgendeinem Zeitpunkt, ich sag das auch voll oft, ich würde so richtig gern so Farmleben leben, so richtig auf dem Bauernhof.
1: Ja?
0: Ja, das hätte ich jetzt Lust da drauf. Ich glaube, wenn ich abtauche, da findet ihr mich.
1: Da könntest du ja auch eigentlich eigene Bücher schreiben.
0: Stimmt. Das
1: hast du dir
0: das
1: schon mal überlegt?
0: Ich habe es mir schon sehr, sehr oft überlegt und ich muss auch ehrlich sagen, ich habe wirklich eine Menge Ideen in meinem Kopf, wo ich wirklich sagen muss, ich glaube, auf Papier wäre das krass. Ich glaube wirklich so mit den Plots und so und mit der Geschichte, mit den Charakteren, die ich erzählen kann und sowas. Deswegen, ich glaube, in später Zukunft, glaube ich. Also gerade sehe ich mich einfach nicht als Autorin, ich weiß es nicht. Ich glaube, wenn die Charaktere noch mehr Tiefe bekommen in meinem Kopf und wenn die noch mehr Halt haben und wenn die wirklich irgendwann in meinem Kopf so die ganzen, meine Gehirnspinze sagen so, ey, die wollen raus, okay, die Geschichte will raus, dann setze ich mich hin und glaube, werde ich das Buch schreiben, aber...
1: Na, hoffentlich da nicht nur eins.
0: Genau, aber ich weiß es nicht. Also in naher Zukunft auf jeden Fall nicht.
1: Ich würde sagen, damit wir uns jetzt ein bisschen groovy machen, fangen wir jetzt mal an mit dem Musikquiz.
0: Oh, ja.
1: Ich habe 3 Songs ausgewählt. Aber natürlich habe ich das eine ein bisschen schneller gemacht und das andere ein bisschen langsamer und es ritt immer wieder ganz schnell und in so Mäusestimmchen. Und du sagst mir hoffentlich... Wer das singt oder wie das Lied heißt. Oder im besten Fall beides.
0: Okay.
1: Alright, dann starten wir mit dem Musikquiz.
0: Ja, Firework von Katy Perry.
1: Wow, das kam wie aus der Pistole geschossen. Hast direkt gehört,
0: ja,
1: oder?
0: Ja, klar, direkt, wo die Hook kam.
1: Ja, würde ich sagen, okay, war zu einfach. So soll es natürlich nicht bleiben, aber der Punkt geht auf jeden Fall schon an dich. Das nächste folgt aber sofort. Auch da, bist du schon ready?
0: Ja.
1: Erzähl, welches Lied ist.
0: Happy von Pharrell Williams.
1: Alter, okay, krass. Ich war so, okay, das erste kann man auf jeden Fall erraten. Das zweite, da war ich so, ja, ist ein bisschen schwieriger, aber ich merke schon, ich hätte es ein bisschen schwieriger für dich machen müssen.
0: Ich war früher im Chor.
1: Nein,
0: und echt? Da haben wir Happy gesungen, ja. Also ich kenne das innen auswendig.
1: Also das heißt, du hörst eigentlich nur zwei Wörter und weißt sofort, welches Lied es ist. Okay, dann bin ich jetzt beim dritten gespannt. Vielleicht ist das ja ein bisschen anspruchsvoller für dich.
0: Gespannt.
1: Da grübelst du jetzt schon ein bisschen mehr.
0: Keine Ahnung.
1: Freut mich gerade ein bisschen. Das ist nicht genauso banking wie die letzten zwei. Das war richtig unangenehm für mich gewesen.
0: Olivia Rodrigo.
1: Und wie heißt der Song? Weißt du es auch zufällig?
0: Na. Keine Ahnung.
1: Good for you.
0: Ah, oh, okay.
1: Aber hey, ich gebe dir 2,5 Punkte von drei Songs, die ich dir gestellt habe.
0: Das passt, das ist toll.
1: Bist du noch im Chor?
0: Nee, das war damals in der Schulzeit.
1: Aha.
0: Aber ich bin eh sehr, ich liebe Musik, liebe es zu singen, obwohl ich nicht singen kann. Bevor jetzt heißt, singe was vor, ich kann nicht singen. Mach's aber gerne, einfach nur aus Spaß. Deswegen, ich bin auch 24 immer Musik hören, neue Künstler finden und so Konzerte, finde ich alles toll.
1: Du darfst uns jetzt vielleicht was verraten. Was vielleicht noch keiner von dir kennt, sei es eine Macke oder eine Eigenschaft oder irgendwas, wo du sagst, okay, bis auf meine Familie weiß es eigentlich quasi keiner da draußen.
0: Ich glaube, das ist eine Sache. Da wird meine Familie direkt sagen, sie ist crazy, was das angeht. Das ist meine Salzobsession. Ich salze alles so krass, selbst ich probiere es manchmal gar nicht und salze es einfach trotzdem, bevor ich es esse.
1: Und haust direkt Salz aufs Essen, ja. Obwohl du nicht mal weißt, ob Salz gebraucht wird.
0: Ja, ich weiß es nicht. Es ist wirklich, ich glaube, meine Salztoleranz ist einfach sehr, sehr hoch. Ich weiß schon, ich brauche es salziger. Oder ich habe irgendwie so anderes Gewürz oder so, was ich nochmal draufhau. Es geht auch so weit, dass ich wirklich so kleine Salzpackungen in meinem Geldbeutel habe.
1: Dass du immer ready bist, um nachzusalzen.
0: Ja, weil wer weiß, wann ich mal was to go mitnehme und kein Salz habe. Aber ich habe Salz, weil es in meinem Geldbeutel liegt.
1: Nein,
0: ja.
1: Das habe ich noch nie gehört, dass jemand Salz im Geldbeutel hat oder geschweige denn überhaupt außerhalb seiner Küche irgendwohin mitnimmt.
0: Ja, it's me.
1: Hast du eigentlich dann auch schon mal so ein Essen dann versalzen, weil du es davor nicht probiert hast?
0: Also für meine Familie ja, aber für mich war es halt normal gesalzen. Und meine Mutter dann auch irgendwann meinte so, Salz einfach kein Ess mehr, so halber Teelöffel.
1: Mhm.
0: Und wenn jemand merkt so, da könnte noch was, dann macht er es in seinem Teller nochmal.
1: Gibt's noch irgendeine Macke, wo du denkst, okay, krass, ja. Teile ich jetzt mit euch.
0: Ich glaube, man merkt das auch so ein bisschen auf Social Media. Ich habe so einen richtigen Tick mit meinen Haaren. Ich gehe sehr, sehr, sehr oft durch meine Haare und will die irgendwie richten, habe immer das Gefühl, okay, bestimmt steht da was gerade raus oder bestimmt da liegt das gerade nicht so, wie ich es möchte und gehe dann wirklich irgendwie so, auch in den Videos, wo ich manchmal so wirklich so 10 Minuten durchrede, man merkt so oft, wie ich mir durch die Haare gehe. Manchmal schneide ich es und denke mir so, deine Haare sahen davor sogar besser aus, wo du sie angepasst hast. Ich versuche das so ein bisschen so nicht mehr zu machen, aber es ist ganz schwierig, ehrlich.
1: Ja, wenn man den Tick hat, dann hat man den Tick.
0: Ja, ehrlich, der will auch nicht mehr weg.
1: Ja, und man denkt ja, man macht es ja besser.
0: Das vor allem.
1: Und meistens ist dann so, nee, man drückt sie eigentlich eher nur platt und irgendwie... Ja, stehen sie doch noch beschissener als davor. Super, dann war das schon die Rubrik und dann kommen wir zur letzten. Das heißt, erstmal darf ich mir erzählen, steht irgendwas bei dir an? Hast du gerade irgendeine Veranstaltung, wo du sagst, hey, da kann ich euch kennenlernen, da könnt ihr vorbeikommen, ihr findet mich dort, ich mach das.
0: Genau, ich bin nicht live auf TikTok mit Leselives, ja.
1: Wie heißt du denn da auf TikTok, dass wir dir da mal folgen können, alle miteinander?
0: Da heiße ich It's Jazz a Mess. Also wirklich It's Jazz und dann a Mess. Weil ich sage euch, wie es ist, ich bin einfach ein Mess und Chaos wirklich auf meinem Kanal. Ich mache wirklich von jedem Content irgendwie ein bisschen was. Buch kann natürlich sehr, sehr viel, aber ich wirf da auch gerne mal Beauty rein, ein bisschen kochen, ein bisschen backen, ein bisschen funny Videos. Ich werf da mal gerne alles rein. Und vor allem, wenn ihr mich dann reden hört, dann werdet ihr auch merken, so, sie ist echt am Mess, weil ich so viele Gedanken im Kopf habe, die raus müssen.
1: Also es lohnt sich auf jeden Fall, dir zu folgen.
0: Ja.
1: Das ist wirklich, das ist keine Drohung, was Jazz macht. Das ist die pure Wahrheit. Man findet wirklich alles bei dir und es ist so, so liebenswert. Ob Bücher, ob dein Bananenbrotrezept oder sonstiges.
0: Ja, klar.
1: Und ich werde es auch ganz sicher zu Hause nachmachen.
0: Oh, es ist wirklich fantastisch. Es ist Alinas Lieblingskuchen.
1: Ja?
0: Mhm.
1: Das heißt, wir müssen ihn probieren. Dann, Jess, dann war es das. Es war schön, dass du heute da warst.
0: Oh, es hat mich so gefreut. Das Ding ist, ich habe das, glaube ich, letztes Mal schon gesagt. Ich habe früher als Kind, ich hatte so ein Radio und das war meine einzige so Medie, die ich hatte, wo ich so Musik hören konnte und so und anderen mal zuhören konnte, worüber die quatschen und so. Weil ich hatte keinen Laptop. Wir waren sehr klein. Kein Handy vor allem. Mhm. Fernseher auch tabu gewesen.
1: Nur Radio.
0: Genau. Und ich habe dieses Radio über alles geliebt und irgendwann dachte ich so, weißt du was? Ich will auch irgendwann im Radio arbeiten, will auch sprechen, dass mir Leute zuhören und Musik spielen. Und dann habe ich die Einladung bekommen damals, als ich das erste Mal da war. Mhm. Und ich war so, oh mein Gott, also mein inneres Kind schreit gerade.
1: Und jetzt bist du das zweite Mal sogar da und hast deine eigene Sendung bekommen.
0: Das ist wirklich so surreal. Ich könnte weinen jetzt. Das ist wirklich unglaublich.
1: Das freut mich so sehr, dass du auch gekommen bist. Es war mir wirklich ein Fest.
0: Mir auch.
1: Und wir können es nur nochmal wiederholen.
0: Ja.
1: Es lohnt sich, dir zu folgen.
0: Oh, danke schön, du Herz.
1: Und wir wünschen sonst eigentlich euch noch einen schönen Samstag.
0: Genau, wunderschönen Samstag. Hi Freunde, ich bin's Jess. Folgt mir gerne auf TikTok, da heiße ich It's Jess a mess. I'm really a mess. Und auf Insta, da heiße ich It's Jess XOXO. Ich mache eine Menge Content rund um Fashion, Beauty, aber noch mehr Bücher. Ich backe auch gerne was, deswegen ich würde mich richtig freuen, wenn ihr mal vorbeischaut.
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1: Ich bin Tanja Wagner. Seit Aussetzung der Wehrpflicht 2011 gibt es faktisch auch keinen Zivildienst mehr. Nun trifft das Familienministerium Vorkehrungen für den Fall, dass sich die Lage ändert. Unionsfraktionschef Frei erklärte im NTV-Frühstart, dass er das für sinnvoll hält.
2: Dass sich das Bundesfamilienministerium mit allen Eventualitäten darauf vorbereitet und auf unterschiedliche Situationen und Szenarien vorbereitet, ist, glaube ich, sehr klug und richtig.
1: Sozialverbände reagierten skeptisch. Was die Debatte über einen verpflichtenden Wehrdienst angeht, gibt es laut Frei bisher keinen neuen Stand. Die EU-Staaten wollen nach ihrem Streit über die Migrationskrise in Ceuta künftig geschlossener auftreten. Außerdem wollen sie durch Frühwarnsysteme besser vorbereitet sein. Das teilten die Mitgliedsländer nach einer Videokonferenz der Innenminister mit. In der vergangenen Woche hatten nach Angaben der spanischen Regierung rund 72.000 Menschen von Marokko aus die spanische Exklave erreicht. Rund 70.000 der Migranten seien inzwischen nach Marokko zurückgekehrt. Wie geht es weiter im Konflikt zwischen dem Iran und den USA? US-Finanzminister Bessent hat eine mögliche Einigung mit dem Iran zur Öffnung der Straße von Hormuz in Kürze in Aussicht gestellt.
3: Schiffe, die frei und ungestört durch die Straße von Hormuz fahren. Glaubt man den Worten von US-Finanzminister Bessent, könnte es das schon bald wieder geben. Auch der Vermittler Katar gibt sich optimistisch, dass es bald eine Einigung geben könnte. Doch selbst wenn sich die USA und der Iran wirklich einigen, bleibt die Frage, wie nachhaltig ist das? Seit dem Kriegsbeginn Ende Februar hat noch keine Verabredung langfristig gehalten. Auch nach dem Rahmenabkommen vom Juni flammte der Krieg wieder auf. Franziska Spieker, Washington.
1: Bahnreisen blieben für Fahrgäste im Juli eine Geduldsprobe. Nur knapp mehr als die Hälfte der Fernzüge war ohne größere Verzögerungen unterwegs, teilte die Bahn mit. Grund sind die andauernden Probleme mit der Infrastruktur. Seit Monaten gibt es immer mehr Störungen an den Anlagen. Dazu kommen die vielen Baustellen. Zahlreiche Instandhaltungsarbeiten mussten wegen der Hitze verschoben werden.
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4: Uns liegen derzeit keine Meldungen vor. Alle aktuellen Staus und Blitzer findet ihr jederzeit auf antenne1.de oder ganz bequem in unserer Antenne 1 App.
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3: Heute zu Gast im Antenne 1 Star Podcast ist Kamrat. Ja, Kamrat hat heute seine neue EP veröffentlicht. Trying Not to Panic heißt die. Also versuch nicht panisch zu werden. Was es mit diesem doch etwas ja seltsamen Titel, finde ich, auf sich hat, das hat er im Podcast erzählt. Wir sprechen außerdem über seine neue Single Hug Yourself und darüber, wie die entstanden ist. Und dann sind wir irgendwie ein bisschen abgedriftet in Richtung Fernsehen. Was er zum Beispiel davon hält, dass Bill und Tom jetzt Wetten, das moderieren. Welche Show er am liebsten selbst moderieren würde. Ob er sich vorstellen könnte, jemals ins Dschungelcamp zu gehen. Und was er sich für dieses Jahr alles so vorgenommen hat. Das erfahrt ihr alles im Podcast. Na, wie geht's?
4: Gut geht's.
3: Bist du gut ins neue Jahr gestartet? Ist ja jetzt noch relativ frisch. Ich glaube, Man kann es noch fragen.
4: Schon. Ich bin sehr gut reingestartet. Ich habe das erste Mal Silvester in einer anderen Zeitzone und in der Sonne verbracht und dementsprechend sehr sonnig reingestartet.
3: Wo warst du? In Miami.
4: Und bei David Guetta Party gemacht. Das war ganz witzig an Silvester. Also nicht bei ihm privat, sondern das denken irgendwie Leute, wenn ich das sage. Ich meine wirklich, ich war einfach beim Konzert.
3: Ja.
4: Dann jetzt direkt gestartet mit neuer Musik. Also könnte schlimmer sein auf jeden Fall.
3: Ist auf jeden Fall schon reichlich turbulent. Aber hast du dir für dieses Jahr auch irgendwie Vorsätze gemacht? Machst du sowas?
4: Ich mache das eigentlich gar nicht. Also ich habe das, meine Band hier, die haben zum Beispiel aufgehört zu rauchen. Ich meine, wenn das in so eine Richtung geht, dann ist das super. Ne? Also man dann do it. Ich bin jemand, der gerade, wenn es um Erfolg geht oder um Sachen, die ich im Jahr erreichen möchte, das lieber nicht macht, weil ich habe die letzten zwei Jahre Sachen erlebt, also hätte ich niemals dran gedacht, dass es überhaupt passieren kann. Und deshalb möchte ich mich jetzt selber nicht enttäuschen oder so, sondern ich möchte mir im Klaren sein, dass ich meinen besten Job machen muss und alle Leute das dann irgendwie gut finden müssen, damit es erfolgreich sein kann. Und wenn nicht, dann geht's weiter. Aber ich habe definitiv mir vorgenommen, ein bisschen mehr Auszeiten zu nehmen. Also gar nicht jetzt irgendwelche Erfolgsziele, sondern gesagt, so, pass auf, letztes Jahr war ich schon echt fertig. Am Ende des Jahres, es war echt viel, aus zwei Jahren Vollgas. Und jetzt mal ein bisschen mal hier und da durchatmen, realisieren und glücklich sein über das, wo man ist, das schadet auch nicht.
3: Das ist ein sehr guter Vorsatz, wobei, wenn ich mir jetzt so deine nächsten paar Monate von dem, was ich weiß, was bei dir so ansteht, angucke, ist da nicht so viel mit Auszeit.
4: Vorsätze sind da, um gebrochen zu werden. Genau wie Regeln.
3: Genau, weil es geht direkt turbulent los in deinem Jahr. Heute ist deine neue EP rausgekommen. Ja. Die heißt Trying Not to Panic. Mhm. Ich glaube, die davor hieß ja Not Good at Playing Love Songs.
4: Genau, davor war Not Good at Playing Love Songs. Dazwischen war noch Wanna Be Friends und dann Trying Not to Panic. Also man merkt, etwas längere EP-Namen sind irgendwie mein Ding.
3: Und bei dem jetzt, Trying Not to Panic, habe ich mir gedacht, hä? Wie? Also was meinst du denn jetzt damit? So, naja, was bedeutet das?
4: Ich meine, dass man sich von der Welt, die ja nicht unbedingt jeden Tag nur positiv ist, nicht erdrücken lässt und dass man auch von den Problemen, die man so im Alltag hat, sich nicht die Nerven zu sehr rauben lässt. Also ich glaube, wir alle verfallen immer mal wieder in solche Paniksituationen, wo wir uns denken, oh Gott, wie schaffe ich das jetzt? Und oh mein Gott, ich weiß nicht, wie ich jetzt hier weitermachen soll und so. Das kann im Job sein, das kann privat sein. Das kann bei mir auch zum Beispiel sein, wenn ein Song total gut läuft oder auch wenn ein Song total schlecht läuft oder was auch immer. Und einfach sich zu sagen, okay, es geht allen so. Jeder Mensch lebt zum ersten Mal und jeder Mensch hat das auch schon mal durch. Ich bin hier nicht der Einzige, der ganz arm dran ist. Es ist normal. Das finde ich wichtig zu wissen. Mhm. Und auf der anderen Seite mit einer Leichtigkeit daran zu gehen. Ne? Und damit will ich nicht Panikattacken runterspielen oder so. Darum geht es mir nicht. Mir geht es um diese kleinen Unsicherheiten, Schwierigkeiten, die man, glaube ich, besser mit Leichtigkeit und Humor überwinden kann.
3: Auch irgendwie so ein bisschen das Erwachsenwerden, wenn man sich da noch so rantastet und in Momenten, die man vielleicht das erste Mal auch erlebt, noch nicht so ganz sicher ist?
4: Ich glaube schon. Das darf alles sein. Ich meine, bei mir ist es so, man irgendwie merkt man ja doch, man rutscht so rein in das Leben und das Leben ist auf einmal da. Und gerade auch so Verpflichtungen und sowas und man kommt manchmal schlecht hinterher oder denkt sich, wie kriege ich das alles unter einen Hut? Und wie schaffe ich Familie, Freundin, Job und alles gleichzeitig? Und man schafft es irgendwie. Und wenn nicht, geht die Welt nicht unter. Und ich finde immer diesen Gedanken zu haben, dass die Welt meistens nicht untergeht. Also es hat noch keiner geschafft, dass die Welt untergegangen ist.
3: True.
4: Und mein kleines Problemchen wird das auch nicht schaffen.
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3: Ja, reden wir einfach direkt mal über den Inhalt dieser Platte. Da ist zum Beispiel Be Mine drauf. Mhm. Und dazu möchte ich dir auch gerne was erzählen. Wir haben nämlich eine Hitradio-Antenne-1-Chartshow.
4: Okay.
3: Da ist es das Prinzip, dass unsere Hörer wählen, welche Songs sie gerade am liebsten hören. Und dann, je nachdem, ergibt sich halt ein Ranking. Mhm. Und Be Mine, habe ich heute extra frisch nachgeguckt, ist seit, wo habe ich es mir aufgeschrieben, 23 Wochen am Stück.
4: Was?
3: In diesen Charts.
4: Ja, no gute Hörer. Gut, dass ich ganz vielen Leuten hier im Sendegebiet Geld überwiesen habe, damit die voten, weil sonst wäre das peinlich. Alter, das ist wild, das ist ja ein halbes Jahr.
3: Ja.
4: Das ist crazy.
3: Ja.
4: Ich bin eh total überrascht. Also ich muss sagen, Menschen sagen das ja immer, ja, ich wusste sofort, Be Mine war ein Hit und auch manchmal sagen das Künstler, ich wusste es überhaupt nicht.
3: Nee, echt?
4: Ich habe den Song, nee, ich habe den seit 2 Jahren fertig gehabt, bevor er rausgekommen ist und der sollte eigentlich schon auf die Friends-EP kommen, aber da hatte ich noch gedacht so, ah, ja, irgendwie passt das soundlich nicht, was machen wir mit dem Song? Beiseite gelegt, live gespielt, Feedback war so gut, dass wir gesagt haben, vielleicht wird es doch eine Single. Und dann hatte ich diese Vision von diesem Synthesizer-Sound, der mehr bei mir reinkommt, neues Kapitel und deshalb hat der Song dann für mich erst Sinn gemacht, aber ich hätte in meinem Leben nicht gedacht, dass der so abgeht und irgendwie dann alles, was ich bisher geschafft hatte, nochmal so ein bisschen übertrifft.
3: Ja, aber ist tatsächlich bei uns immer noch auch jetzt bei uns on air auf der A-Rotation gerade noch und in den Charts auch auf Platz 5. Also
4: das ist schon krass. Also ich muss sagen, ich finde es tatsächlich ziemlich krass, was so ein Song dann auf einmal wird, wenn man den so aus der Hand gibt. Also das ist ja gar nicht mehr mein Song, das ist ja der Song von... Das ist der Song des Sommers für einige Menschen. Dann haben Menschen dazu geheiratet, Menschen haben sich dazu kennengelernt und Menschen sind dazu in Urlaub geflogen, was auch immer. Man hat so viele Erinnerungen, das ist viel größer als das, was ich dem Song mitgeben konnte. Mhm. Und das bedeutet mir natürlich so viel. Und dann wird einem erstmal bewusst, was man da eigentlich macht. Also man macht ja nicht nur Musik und dann guckt man, dass man in die Charts kommt, sondern man schafft ja irgendwie im besten Fall Menschen zu berühren.
3: Voll.
4: Das ist das Gute an dem Job.
3: Und da würde ich mir natürlich für dich wünschen, dass es mit dem nächsten Song genauso läuft. Der heißt Hug Yourself. Mhm. Worum geht's denn in dem Song?
4: Es geht auf jeden Fall nicht ums Heiraten, sondern so ein bisschen ums Gegenteil. Es geht eigentlich um Trennung, aber in der Form, dass ich gesagt habe, okay, hug yourself auf der einen Seite wörtlich bedeutet, umarm dich selbst, Selbstliebe. Wir müssen uns so selbst schätzen und akzeptieren, wie wir sind, auch wenn wir nicht alle, also wir können ja nicht perfekt sein alle, aber ich finde, sich selbst gut finden darf man auch mal. Und man sagt aber gleichzeitig auch, you can go and hug yourself, also you can go and fuck yourself zu den anderen Leuten, die uns eben nicht schätzen, die uns das nicht zurückgeben, die uns irgendwie runterspielen wollen. Und ich muss sagen, ich finde es ganz wichtig, dass man auch sagt, pass auf, wenn Mensch X mich nicht zu schätzen weiß und mir nichts zurückgibt von dem, was ich da reingebe, dann muss das halt zu Ende sein. Und das finde ich auch vielleicht im neuen Jahr wichtig, dass man einfach sagt, okay, der Ballast bleibt einfach im letzten Jahr und die guten Sachen stehen jetzt vor uns.
3: Und hast du da irgendwie persönliche Geschichte gehabt, die passiert ist, dass du diese Idee hattest?
4: Ich hatte lustigerweise, also es gab definitiv ein paar Trennungen, aber eher beruflich und im Freundeskreis bei mir. Ich bin nach wie vor mit meiner Freundin zusammen seit 12 Jahren.
3: Wow.
4: Aber auch da gehst du natürlich durch Auf und Abs. Ne? Und es war jetzt nie auf Trennungslevel, aber es ist natürlich auch einfach die Challenge, durch die dunkleren Zeiten durchzugehen, damit die schönen Zeiten noch schöner sind.
3: Mhm.
4: Aber ich hatte 2 Freunde, die sich in der Zeit, wo ich diesen Song geschrieben habe, gerade von ihren Freundinnen getrennt haben. Und ich war aus irgendeinem Grund, was auch total cool ist, der Ansprechpartner für viele Fragen und Probleme. Und ich habe meine Meinung dazu abgegeben. Und irgendwie, dann habe ich das scheinbar in dieser Musik verarbeitet.
3: Hey, mega.
4: Was mir später erst bewusst wurde. Also manchmal checkt man das gar nicht. Aber ja, also danke, dass ihr euch getrennt habt, aber auch schade.
3: Ja, war es auch voll das schöne Kompliment von den Freunden, dass sie dann auf dich zugehen.
4: Ja, oder war es dumm, weil ich weiß, also nee, ich glaube...
3: Das ist ja dann quasi für die cool, dass sie jemanden haben, mit dem sie sprechen können. Für dich cool, dass du eine Inspiration zu einem neuen vielleicht Hit kriegst, weißt du?
4: Ja, und das Ding ist, ich finde auch, ich glaube, bei mir ist es immer so, Menschen rufen mich halt an, weil ich seit längerem schon eine Beziehung habe und so. Und ich glaube, das Wichtige ist, dass man versteht, dass man einfach, also man kann jetzt nicht glauben, dass man das alles schafft, nur indem alles rosarot ist, sondern ich glaube, man muss die schlechten Zeiten bewerten und dann einfach auch fragen, gut, macht das jetzt Sinn oder nicht? Und ich finde mit Leuten zu sprechen hilft immer. Und gerade in Beziehungen sind manchmal die Freunde, die Leute, die einen schon lange kennen, manchmal ein bisschen schlauer als man selbst, wenn man nicht so von Emotionen bedeckt ist.
3: Mhm.
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2: Ich dachte mir, du suchst dir vielleicht nochmal einen anderen Song von dieser neuen EP raus. Mhm. Wenn du schon weißt, welcher als nächstes kommt, wäre das vielleicht ganz sinnvoll. Mhm. Wenn du es noch nicht weißt, dann irgendeinen, über den du gerne noch sprechen möchtest.
3: Ich weiß noch nicht, was die nächste Single wird oder so, aber ich finde, weil er spontan draufgekommen ist und ich den sehr mag und wir den jetzt auf Tour spielen, das ein großer Gewinn ist dafür, den Song Big Smile, der letzte Song von der EP, den mag ich sehr, weil er... Also eigentlich sollte er gar nicht auf die EP drauf. Wir haben da einen anderen Song runtergenommen, haben den dann draufgepackt, weil wir uns dann wieder erinnert haben. Und ich mag das Gefühl von dem Song, weil der erinnert sich so ein bisschen positiv nostalgisch an die schönen Zeiten mit Menschen vor, die man vielleicht nicht mehr hat. Also zum Beispiel, mir geht's gar nicht, also nicht Menschen, die man nicht mehr hat, sondern halt dieses Gefühl, was man nicht mehr hat. Mir ging's da ganz viel um das passend zum 2016-Trend vor 10 Jahren, als man gerade angefangen hat, Party zu machen, mit seinen Schulfreunden irgendwie draußen war, wo alles so unbeschwert war. Was man irgendwie so schwer wiederherstellen kann. Oder auch ein paar Freundschaften, Beziehungen und so weiter, die in der Vergangenheit liegen, wo man sich denkt, ey, kriegen wir es nicht vielleicht nochmal hin? Mhm. Und der Song erinnert sich so ein bisschen daran, aber mit einem guten Gefühl, trotzdem mit so einer leichten Melancholie, und ich mag es irgendwie, das so zu mischen.
2: Voll geil. Und apropos dieser 2016-Trend, du hast dir da jetzt sicher auch schon vielleicht ein bisschen Gedanken drüber gemacht, wo du 2016 warst, was da so dein Ding war. Magst du es ein bisschen erzählen?
3: Ja, für mich ist es lustigerweise ein sehr spannender Trend, weil ich habe 2016 als Künstler, als Tim Kamrat damals noch den ersten Song rausgebracht. Das heißt, es ist wirklich so von, diese 10 Jahre waren die 10 Jahre, in denen ich es probiert habe, Musik zu machen als Beruf. Und das war genau der Anfang. Das heißt, als ich diesen Trend gemacht habe und Bilder gepostet habe, habe ich dann auch ganz viele in Anführungszeichen Konzertbilder von mir gefunden, die auf Streetfood-Märkten in irgendwelchen Pagoden waren, wo ich mit der Akustikgitarre stand und 3 Leute vor mir waren. Und ich dachte, oh, wie cool, ich kriege 50 Euro für den Auftritt. Und habe auch einen Screenshot gefunden von 2016, wo ich Spotify gescreenshottet hatte mit 114 monatlichen Hörern.
2: Oh.
3: Und jetzt sind es 2 Millionen und man denkt sich so, oh, das könnte noch mehr sein oder so. Und man, das hat mich total, und das finde ich sehr, sehr, sehr gut, das hat mir total Perspektive zurückgegeben, so nach dem Motto, sei doch auch mal zufrieden. Also auch
2: und
3: wenn
2: guck
3: jetzt,
2: mal, wo du herkommst.
3: Genau, und ich finde, ne, man ist immer an so einem Punkt, wo man, wenn man so einen Song hatte wie Be Mine, der dann doch vieles übertroffen hat von dem, was man so erwarten konnte, dann will man immer weiter und noch mehr und so. Und ich habe verstanden, es geht nicht nur darum, sondern es geht darum zu gucken, wo man in den nächsten 10 Jahren hinkommt. Also ich glaube, das muss das Ziel sein, nicht nur 2026 muss besser werden als 25 und 27 muss wieder besser werden, sondern was ist denn in 36? Also stehe ich dann vielleicht auf noch größeren Bühnen, habe ich aufgehört, mache ich irgendwas anderes und im besten Fall habe ich eine coole Karriere bis dahin und nehme ganz viele Leute mit auf diesem Weg.
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3: Wo wir beim nächsten Thema wären, was ich dir natürlich nicht wünschen würde, aber falls deine Karriere dann nicht mehr so weiterläuft wie gerade oder wie geplant.
4: Bin ich im Dschungelcamp.
3: Darauf wollte ich hinaus.
4: Das wollte ich hinaus. Scheiße. Nein.
3: Das fängt ja am Freitag wieder an. Ja. Dann natürlich Frage Nummer 1. Würdest du da mitmachen?
4: Nee.
3: Never,
4: also
3: ever,
4: es,
3: ever.
4: Es wurden ja irgendwie scheinbar diese Gagen jetzt so geleakt und sowas. Ich muss sagen, es ist wirklich viel Geld, was da gezahlt wird scheinbar. Aber nee, also für kein Geld der Welt. Ich würde das, ich glaube, bei mir gibt's alleine schon dieses Komfortproblem. Also von, mein Gaumen ist zu sensibel für das und auch gleichzeitig ist mein Anspruch an ein bequemes Bett zu groß. Und ich würde lieber, ehrlich, ich würde lieber dann das Ganze sein lassen, als ins Dschungelcamp zu gehen. Ich
3: frage
4: mich nochmal in 10 Jahren, aber ich glaube nicht. Und vielleicht ist das auch eine coole Erfahrung für Leute und vielleicht ist das auch gar nicht so schlimm, wie ich es mir vorstelle. Aber ich muss sagen,
3: doch, ich glaube schon, dass das hart ist.
4: Ich möchte nicht die ganze Zeit gefilmt werden.
3: Hallo,
4: ich
3: 2 Wochen Reis und Bohnen und ja, dann irgendwelche Challenges, scheiße schlafen unter freiem Himmel.
4: Ich möchte es nicht machen, wirklich nicht. Und das ist ja immer noch, glaube ich, eins der größten TV-Formate in Deutschland. Und ich verstehe, ich habe es früher auch geguckt.
3: Guckst du es nicht mehr?
4: Nee, ich gucke es nicht mehr. Ich bin mittlerweile so an einem Punkt, wo ich denke, ey Leute, wisst ihr, ganz ehrlich, das ist mir jetzt zu viel. Noch ein Ochsenpimmel und noch irgendwie hier. Ist gut. Also wirklich alles schon gesehen, gefühlt. Mhm. Aber ey, jeder, wie er möchte, ich versuche mich dann lieber mit den Promis und Künstlern zu beschäftigen, die aufstreben und nicht die, die auf dem Weg nach unten sind.
3: Und welche Shows guckst du sonst so? Guckst du überhaupt so Reality-Shows oder bist du eher so Serien- oder Filmtyp?
4: Ich gucke wenig so Reality-Geschichten. Ich gucke zum Thema aufstrebende Künstler und Sänger und so weiter, gucke ich natürlich The Voice. Also auch wenn ich dieses Jahr nicht drin saß, habe ich es verfolgt, weil das ist für mich genau so ein Format. Also Menschen, die irgendwie noch kein Gehör gefunden haben, vielleicht mit ihrer Musik, die bekommen auf einmal eine große Plattform und aus denen wird vielleicht was und die bekommen eine Chance. Und das ist auch noch gleichzeitig mega witzig und entertaining. Das finde ich geil. Ich werde auf jeden Fall auch mal in Wetten, das reingucken, wenn die Kauditz-Brüder das jetzt machen. Da bin ich auch mal sehr gespannt.
3: Wie findest du das? Was war so deine Reaktion?
4: Total drauf? Überraschend. Ich habe gedacht, das wäre erstmal so ein Fake oder so. Und dann war das aber überall. Da hat die Tagesschau das gepostet. Da habe ich gedacht, okay, wenn die das posten, muss irgendwas dahinter sein. Und jetzt habe ich auch schon Statements dazu gelesen. Ich finde es krass. Ich weiß nicht genau, ob das gut wird oder ob das richtig ist.
3: Ja.
4: Aber ich finde es einen guten Move. Also ich finde es irgendwie cool, weil die beiden auf jeden Fall, glaube ich, gleichzeitig sehr, sehr viele junge Menschen abholen, aber trotzdem halt irgendwie von allen in Deutschland gekannt werden.
3: Ja.
4: Einen ganz anderen, und das ist, glaube ich, auch wichtig, nicht mit Thomas Gottschalk oder sowas, den guten Zeiten von ihm, vergleichbaren Vibe da reinbringen.
3: Ja.
4: Das finde ich auch total gut, weil es ist ja oft so.
3: Für mich ist das gefühlt eine 180-Grad-Wende.
4: Eben, und das ist aber gut, weil ich meine, du hattest ja vorher Markus Lanz, der hatte vielleicht so eine bisschen ungünstige Position nach dieser legendären Thomas Gottschalk-Zeit. Mhm. Man kann denken, was man will von ihm, aber diese Show war legendär.
3: Ja.
4: Und dann hatte er natürlich eine wahnsinnig schwierige Aufgabe. Und Bill und Tom ergänzen sich gut. Bill und Tom werden es anders machen. Und ich bin gespannt, wie viele internationale Gäste jetzt noch vorbeikommen.
3: Boah, ich glaube, die fahren richtig auf. Die wohnen da, die kennen die alle.
4: Kennen die
3: haben
4: alle.
3: Durch Heidi natürlich alle Connections. Ich glaube, ich bin guter Dinge irgendwie.
4: Wenn ihr wenn Brad Pitt nicht kann, ich würde auch vorbeikommen.
3: Ja. kennst du Bill und Tom persönlich?
4: Nee, tatsächlich. Also wir haben uns ein paar Mal gesehen auf, weiß ich nicht, beim Bambi oder irgendwie sowas, aber nie so richtig miteinander unterhalten. Ich glaube, es ist auch tatsächlich immer ein bisschen schwierig, an die Jungs ranzukommen und so, und ich möchte dann auch nicht so Fanboy-mäßig rangehen. Ich höre tatsächlich den Podcast, ich finde die Serie auch super cool, finde die machen das alles ziemlich gut und mir sind immer zu viele Kameras um die herum, weil die ja die ganze Zeit diese Doku drehen, dass ich mir denke, ja okay, komm, bevor ich da jetzt hingehe und irgendwie so ein Video crashe, freue ich mich, dass ich hier in der Nähe sitze.
3: Naja, was nicht ist, kann ja noch werden. Vielleicht
4: ja,
3: laden
4: ja.
3: sie dich ja ein. Vielleicht kannst du da dann deine irgendwann im Dezember erscheinende Single live spielen.
4: Also ich bin sehr gespannt auf jeden Fall. Das werde ich mir angucken.
3: Ich bin auch so gespannt. Aber ich verstehe auch die Meinungen sind ja komplett gespalten, gell? Die einen sagen
4: ja
3: mega und
4: ja
3: die anderen sagen Horror. Das war selbst bei mir in meiner Beziehung so. Ich habe das gelesen, habe gesagt, oh mein Gott, Bill und Tom machen Wetten, das. Wie geil. Und mein Freund gleichzeitig so, oh mein Gott, nein, nicht noch was, die nerven so.
4: Ich meine, man muss schon sagen, die beiden Jungs sind sehr präsent auf jeden Fall, ne? Und machen schon viel. Aber ich glaube, es ist schon wichtig, dass wir nochmal so richtig große internationale Show-Menschen auch haben in Deutschland. Und die sind es nun mal. Also die wohnen in L.A. seit Ewigkeiten, die kennen alle und haben natürlich auch das Showgame sowohl musikalisch als auch podcastmäßig als auch mittlerweile serienmäßig durchgespielt. Also die wissen, wovon sie reden, auch wenn man denen manchmal, das finde ich manchmal unfair, das nicht so zutrauen möchte, weil die sich so wenig verstellen und weil die es so wenig auf perfekt spielen, finde ich.
3: Das ist doch gerade das Geile, weil es authentisch ist.
4: Man denkt dann ganz oft, die sind da irgendwie so reingefallen, Kinderstars und so. Nee, ich glaube schon, dass die das ziemlich bewusst und gut machen, was sie da tun.
3: Ja, glaube ich auch.
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3: Welche Show, wenn du dir eine aussuchen könntest, würdest du moderieren wollen?
4: Ja, ich muss sagen, ich würde tatsächlich auf gar keinen Fall Wetten, das moderieren wollen. Auf gar keinen Fall, weil das so ein Druck ist. Und ich glaube, die beiden teilen sich das gut auf und haben weniger zu verlieren. Was würde ich moderieren wollen? Ich glaube, es wäre mal spannend. Ich glaube sowas wie, auch wenn ich es nicht mehr gucke, aber so Love Island oder Temptation Island. Ich glaube, Lola Weipert hat doch Temptation Island gemacht.
3: Jetzt ist Janine Ullmann in der letzten Staffel gewesen.
4: Ich weiß nicht, ob ich der Richtige wäre, aber ich würde es ein bisschen asozialer machen. Also du musst die halt falten. Genau, und ich würde mich aber da, und es kommt natürlich immer, meistens sind die Typen ja auch absolute Vollvögel in so solchen Situationen. Nicht alle, aber oft, gerade bei Temptation Island, was da so abgeht, überrascht mich immer wieder.
3: Ja.
4: Ich glaube, wenn du mal von so einem anderen Ruhrpottler einfach mal ganz kurz hörst, so Junge, das war aber überhaupt nicht gut, was du da gemacht hast. Warum hast du das gemacht? Was soll das? Hör mal auf, dich so anzustellen und so. Das hätte ich schon mal.
3: Da habe ich jetzt gerade aber auch Calvin Klein ein bisschen gesehen.
4: Ja, der hat ja eine gute Karriere gemacht aus seinem ganzen Ding. Und ist, glaube ich, auch ein guter Typ.
3: Ja, glaube ich auch. Aber auch eine geile Idee, da einfach mal einen Mann hinzusetzen, weil ich glaube, wenn da halt eine Frau sitzt, dann kommt es bei den Männern manchmal nicht so gut an.
4: Haben nicht schon Männer auch mit den Frauen geflirtet teilweise? Es gab doch immer dieses komische Ding.
3: Mit Lola?
4: Einmal Lola irgendwie so süß oder so genannt oder irgendwie sowas.
3: Dann war es aber, glaube ich, eher respektlos gemeint als.
4: Ich meine es überhaupt nicht im Sinne von
3: Unmut.
4: Gut flirten, sondern.
3: Du meinst Unmut.
4: Das kann sein, ich meine es im Sinne von absolut fehl am Platz.
3: Ich erinnere mich gut dran und ich.
4: Ja, aber da war doch was, ne?
3: Ja, ja.
4: Ich habe es nicht so intensiv geguckt, aber.
3: Ja, ich schon.
4: Auf jeden Fall, da muss man auf jeden Fall ganz, ganz, ganz, ganz weltfremd sein.
3: Das war gruselig.
4: Sein.
3: Also ich fand das bedrohlich, bedrohend. Fand ich das, was er da gemacht hat.
4: Das ist nicht gut.
3: Nee. Okay, Bewerbung ist also raus für Kamrat bei Temptation als nächstes.
4: Oh Gott, ey.
3: In der Moderation.
4: Also melden
3: Sie
4: sich auch noch.
3: Wir haben uns jetzt hier ein bisschen verzettelt, aber ich möchte noch ganz schnell mit dir natürlich über deine Tour reden. Mhm. Die steht ja auch an. Und zwar habe ich gesehen, wenn ich mich nicht verzählt habe, hast du 20 Shows innerhalb von knapp anderthalb Monaten.
4: Richtig.
3: What the fuck?
4: Es ist viel. Es
3: Wie
4: ist
3: anstrengend
4: mir auch
3: ist das denn?
4: Es ist sogar noch eine mehr, weil wir eine Warm-Up-Show noch dazu gepackt haben. Es sind 21 Shows in, lass mich nicht lügen, wahrscheinlich so ein bisschen über 30 Tagen. Ich finde es total geil.
3: Ja?
4: Ich finde es super geil. Wir spielen immer 4 oder 5 Shows, haben dann 3 Tage Pause, dann geht's weiter. Und ich freue mich so krass auf die Tour. Ich freue mich, meine Band wiederzusehen, auf der Bühne zu stehen, die Fans zu treffen. Und dieses Live-Set, was wir uns jetzt wirklich mit viel Mühe erarbeitet haben, das wirklich geil auf die Bühne zu bringen. Und ich freue mich, das auch zu sehen. Ich freue mich schon auf die Proben. Man denkt immer, es geht dann nur um die Konzerte, es geht aber auch um die Zeit dazwischen. Das ist wie eine Klassenfahrt, wo absurde Sachen passieren und wo es einfach wahnsinnig witzig ist.
3: Ja.
4: Und dann darf man on top noch das Geilste auf der ganzen Welt machen. Also es ist wirklich wunderschön, auch wenn es manchmal für den Körper anstrengend ist, ist es trotzdem wie so ein Urlaub für die Seele.
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3: Hast du so eine Tour-Persönlichkeit? Also machst du auf Tour irgendwas, was du sonst nie tust?
4: Irgendwie. Weißt du, was ich mache? Und das ist ein großes Problem von mir. Das ist aber so ein Backstage. Ist kein Problem, ist ein privates Problem, was auf Tour besser ist. Ich esse mehr Obst auf Tour. Und es ist wirklich so, dass manchmal Leute, mit denen ich nur auf Tour unterwegs bin, sagen, boah, du isst ja richtig viel Obst und so. Ich so, ja, 100%. Oder eigentlich gar nicht. Aber es ist halt oft so, dass da steht dann so ein schöner Obstkorb. Manchmal sind Sachen schon geschnitten, dann kann man einfach nur reingreifen. Das finde ich geil. Ich hasse es, wenn man dann, ich bin so wenig zu Hause, dann kaufe ich Obst, dann wird es schlecht. Dann muss ich es wieder irgendwo kaufen, damit ich Obst essen kann. Der Weg zu Obst für mich privat ist weit. Der Weg zu Obst im Backstage ist einfach nur ein Handgriff.
3: Ja.
4: Und deshalb mag ich Obst im Backstage.
3: Hä, dann ist das ja sogar noch gesund.
4: Nee, wir saufen noch so viel. Nein, wir saufen nicht so viel, aber wir trinken auf jeden Fall ein bisschen was. Also man kann auf jeden Fall nicht sagen, dass wir
3: aber wenn das wie eine Klassenfahrt ist, dann gehört das halt auch mit dazu.
4: Voll, aber es ist ja oft so mittlerweile, ich meine so ein Harry Styles oder so, wenn man sieht, das sind ja mittlerweile alles Leistungssportler, da sind wir nicht, wir sind eher
3: da
4: ein bisschen...
3: Da kommen wir noch hin, wir sind nur noch nicht in dem Alter.
4: Ja, okay.
3: Ist Harry Styles älter als wir?
4: Harry Styles ist, gute Frage, Mitte 30, glaube ich.
3: Ja, okay.
4: Oder Anfang 30, ich weiß es nicht. Aber er hat auf jeden Fall zwei Marathons gelaufen im letzten Jahr. Das
3: kann ja
4: ich
3: noch
4: nicht.
3: Werden.
4: Ja.
3: Kann ja noch werden.
4: Wollte ich sagen.
3: So, dann hatte ich natürlich eigentlich vor mit dir das...
4: Mitte 30, glaube ich.
3: Ja, okay.
4: Oder Anfang 30, ich weiß es nicht. Aber er hat auf jeden Fall zwei Marathons

0: alle auf dem Schirm, aber es sind auch, glaube ich, schon irgendwie 10, 15 Shows announced.
1: Ist irgendwas in Baden-Württemberg, weißt du es?
0: Mit Sicherheit, zu 100% sogar. Ich weiß nur nicht genau, wo. Okay. Ich glaube, lass mich, vielleicht ist es falsch, aber ich glaube, wir spielen in Biberach.
1: Ah.
0: Und ich weiß es, weil das ist die Heimatstadt von meinem Tourmanager.
1: Ach, cool.
0: Deshalb spielen wir da. Und da zum Beispiel wäre es möglich, Tickets für zu erwerben.
1: Ja, geil. Dann würde ich sagen, googelt einfach, dann findet ihr das.
0: Also ich such's
1: kauft
0: jetzt
1: euch
0: raus.
1: Eure Tickets.
0: Hier, Blue Orange Open Air, Kamrad. 3. bis 5. Juli. Ich spiele am 3. Juli. Tickets kann man noch kaufen.
1: 3. Juli Biberach. Wisst ihr Bescheid. Tickets kann man noch kaufen. Wisst ihr
0: Bescheid.
1: Also tut es. Und nächstes Mal kommst du dann halt einfach in die Porsche Arena.
0: Ja, das ist noch ein bisschen groß. Ich muss sagen, ich hätte Bock mal hier im Beethoven-Saal. Das ist eine
1: auch
0: geile
1: schön.
0: Location.
1: Mhm. Stimmt. Na dann, manifestieren wir das jetzt.
0: Machen
1: beim
0: wir.
1: Nächsten Mal kommst du wieder, spielst im Beethoven-Saal.
0: So nämlich.
1: Und beenden das jetzt hier, auch wenn ich noch 1000 Millionen weitere Fragen hätte, aber wir haben keine Zeit mehr. Vielen, vielen Dank für deinen Besuch. Bis
0: Danke
1: zum nächsten
0: dir.
1: Mal und feier deinen Tag heute mit deiner neuen EP.
0: Das werde ich tun. Vielen, vielen Dank dir.
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1: Ich bin Tanja Wagner. Der Widerstand der Ostministerpräsidenten gegen die geplante Abschaffung der Frührente mit 63 sorgt auf der Arbeitgeberseite für Entsetzen. Dass zentrale Elemente des Rentenpakets schon wieder in Frage gestellt werden, bevor sie überhaupt umgesetzt sind, macht mich fassungslos, sagte der Hauptgeschäftsführer der Bundesvereinigung der Deutschen Arbeitgeberverbände, Steffen Kampeter, der Bild-Zeitung. Wer an der Rente mit 63 festhalte, ignoriere den Fachkräftemangel, den demografischen Mangel und die wirtschaftliche Lage. Die EU-Staaten wollen nach ihrem Streit über die Migrationskrise in Ceuta künftig geschlossener auftreten und sich durch Frühwarnsysteme besser vorbereiten. Das teilten die Mitgliedsländer nach einer Videokonferenz der Innenminister mit. EU-Migrationskommissar Brunner sagte im ZDF, Europa habe die Bewährungsprobe vorerst definitiv bestanden.
2: Ja klar, diese Bilder sind natürlich nicht angenehm und darum bin ich froh, dass Spanien gemeinsam mit Marokko relativ rasch agiert hat, mit unserer Unterstützung auch der Europäischen Kommission vom ersten Tag an. Wir haben finanzielle Hilfe angeboten, wir haben operationelle Hilfe angeboten mit unseren Agenturen Frontex, Europol, aber auch unserer Asylagentur, um Spanien dabei zu unterstützen, die Kontrolle zurückzugewinnen und das ist Gott sei Dank ganz gut gelungen.
1: Bei der Aufklärung des tödlichen Anschlags am Rande des Berliner CSDs sehen Innenpolitiker im Bundestag noch viele offene Fragen. Das wurde nach einer Sondersitzung des Innenausschusses deutlich.
3: Wesentliche Fragen blieben unbeantwortet, sagt der Grünen-Abgeordnete Emmerich. Etwa die, warum der als Gefährder eingestufte Täter nach einem Gerichtsurteil frei herumlief. Auch ist weiter unklar, ob es weitere Beteiligte gab. Bei dem Anschlag am 25. Juli war eine Frau getötet worden, 31 Menschen wurden verletzt. Der Täter wurde tags darauf von der Polizei erschossen. Thomas Brock, Berlin.
1: FIFA-Boss Infantino hat englischen Medienberichten zufolge für heute zu einer Krisensitzung des Weltverbands nach Marokko eingeladen. Was er genau besprechen will, ist unklar. Nach heftigem Widerstand musste der enge Freund von US-Präsident Trump seine Pläne zum Verkauf der WM an Investoren begraben. Zuletzt hatten selbst enge Mitarbeiter Infantinos Kritik an ihrem Chef geübt.
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4: Uns liegen derzeit keine Meldungen vor. Alle aktuellen Staus und Blitzer findet ihr jederzeit auf antenne1.de oder ganz bequem in unserer Antenne 1 App.
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0: Schönen Mittwochmorgen euch.
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2: Ich bin Tanja Wagner. Der Widerstand der Ostministerpräsidenten gegen die geplante Abschaffung der Frührente mit 63 sorgt auf der Arbeitgeberseite für Entsetzen. Dass zentrale Elemente des Rentenpakets schon wieder in Frage gestellt werden, bevor sie überhaupt umgesetzt sind, macht mich fassungslos, sagte der Hauptgeschäftsführer der Bundesvereinigung der Deutschen Arbeitgeberverbände, Steffen Kampeter, der Bild-Zeitung. Wer an der Rente mit 63 festhalte, ignoriere den Fachkräftemangel, den demografischen Mangel und die wirtschaftliche Lage. Die EU-Staaten wollen nach ihrem Streit über die Migrationskrise in Ceuta künftig geschlossener auftreten und sich durch Frühwarnsysteme besser vorbereiten. Das teilten die Mitgliedsländer nach einer Videokonferenz der Innenminister mit. EU-Migrationskommissar Brunner sagte im ZDF, Europa habe die Bewährungsprobe vorerst definitiv bestanden.
3: Ja klar, diese Bilder sind natürlich nicht angenehm und darum bin ich froh, dass Spanien gemeinsam mit Marokko relativ rasch agiert hat, mit unserer Unterstützung auch der Europäischen Kommission vom ersten Tag an. Wir haben finanzielle Hilfe angeboten, wir haben operationelle Hilfe angeboten mit unseren Agenturen Frontex, Europol, aber auch unserer Asylagentur.
2: Wie geht es weiter im Konflikt zwischen dem Iran und den USA? US-Finanzminister Bessent hat eine mögliche Einigung mit dem Iran zur Öffnung der Straße von Hormuz in Kürze in Aussicht gestellt.
4: Schiffe, die frei und ungestört durch die Straße von Hormuz fahren. Glaubt man den Worten von US-Finanzminister Bessent, könnte es das schon bald wieder geben. Auch der Vermittler Katar gibt sich optimistisch, dass es bald eine Einigung geben könnte. Doch selbst wenn sich die USA und der Iran wirklich einigen, bleibt die Frage, wie nachhaltig ist das? Seit dem Kriegsbeginn Ende Februar hat noch keine Verabredung langfristig gehalten. Auch nach dem Rahmenabkommen vom Juni flammte der Krieg wieder auf. Franziska Spieker, Washington.
2: FIFA-Boss Infantino hat englischen Medienberichten zufolge für heute zu einer Krisensitzung des Weltverbands nach Marokko eingeladen. Was er genau besprechen will, ist unklar. Nach heftigem Widerstand musste der enge Freund von US-Präsident Trump seine Pläne zum Verkauf der WM an Investoren begraben. Zuletzt hatten selbst enge Mitarbeiter Infantinos Kritik an ihrem Chef geübt.
5: 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Aktuell noch nichts los auf den Straßen. Falls ihr aber heute früh schon was gesehen haben solltet, einen Stau oder auch einen Blitzer, klingelt gerne durch oder schickt uns eine WhatsApp jetzt an die 08000 75 7000 oder ganz einfach über unsere Antenne 1 App.
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5: Hallo, hallo und einen wunderschönen guten Morgen. Sag mal, kennt ihr schon den Schokoberry Kiss? Leute, das ist der neueste Food-Koma-Hype im Netz. Aber was das genau ist, das verraten wir euch hier in 7 Minuten in Was geht ab im Netz. Jetzt rubbeln wir uns aber erstmal gemeinsam einen Schlaf aus den Augen und strecken uns nur. Machen wir gemeinsam mit Alex Warren und Fever Dream einen schönen Mittwochmorgen euch.
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1: Und das war es am besten. Unser Patrick, du hast dich mal durchgeforstet durchs Netz, ne? Was hast du gefunden?
2: Ja, da geht der Schoko-Berry-Kiss gerade in den Socials
1: was
2: viral.
1: Was ist das denn jetzt schon wieder?
2: Ist ein veganes und sommerliches Tiramisu, also komplett ohne Rührei. Ja, ich wusste, dass du das toll findest.
1: Ja, ist ja Essen.
2: Und die Food-TikTokerin Leslie Brügger hat da jetzt auch eine eigene Kreation draus gemacht mit der besonderen Geschmacksrichtung Erdbeere und Schokolade. Mhm. Also ein bisschen wie Jogurette.
1: Oh ja, das mag ich auch gerne.
2: Ja, dachte ich mir. Und damit eure Kids auch mitlöffeln können, fehlt auch die Espresso- oder Kaffeenote. Aha. Ich finde, das auch nicht drin sein.
1: Nee. Ja, nicht zwingend. Ja.
2: Und ihr Tipp für die perfekte Konsistenz, lässt sich den Joghurt auch schon am Vortag abtropfen. Ne? Mhm. Dadurch wird er schön fest und quarkähnlich, was der Creme dann später genau die richtige Textur gibt.
1: Oh, geil.
2: Und erst am nächsten Tag wird geschichtet, gekühlt und gewartet. Also sorry, ich habe jetzt Bock auf Tiramisu.
1: Ja,
2: irgendwie.
1: Ich auch. Ich dachte, du bringst mir den jetzt hier rein, damit ich das probieren kann.
2: Nicht ganz, aber gut. Ich habe das Rezept jetzt mal zusammengestellt.
1: Sehr
2: und
1: gut.
2: Wenn du es haben möchtest, beziehungsweise auch ihr, dann schickt mir einfach schnell eine WhatsApp an die 08075 7000 und ich schick's euch dann zu.

0: 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Und ganz kurz, von mir hättest du definitiv einen Fuffi bekommen, Patrick. Hättest du das tatsächlich durchgezogen. Nur? Bitte erzähl nochmal, was du gerade mir erzählt hast.
1: Also ich war jetzt am Wochenende ja in Innsbruck und bin da dann so ein bisschen spazieren gegangen, habe meine Gedanken schweifen lassen. Auf einmal sehe ich da so eine Hochzeitsfeier, ja, vom österreichischen Roten Kreuz, so, ja, viel Tatütata. Und da kam dann so Gedanke und dachte ich so, ich könnte mich doch einfach da hinstellen, so ans Buffet, ja, so ein bisschen bedienen.
0: Klar.
1: Stell mich dann so random an so einen Tisch und frag dann so, und zu wem gehört ihr? Braut, Bräutigam? Ah ja, ich bin vom Bräutigam.
0: Woher kennt ihr die beiden?
1: Ja, ja, genau, so in die Richtung. Genau so. Mhm. Ich sag mal so, es wäre ja auch nicht so schlimm gewesen. Ich meine, Buffet,
0: nein,
1: da bleibt doch sowieso immer was übrig, weißt du? Und außerdem waren auch sexy Singles dabei. So.
0: Mhm, kann ich mir schon gut vorstellen. Ich sag's dir ganz ehrlich, wenn ich da gewesen wäre, wäre das Buffet leer gewesen. So
1: ja,
0: nämlich.
1: Du, bei mir
0: aber
1: nicht.
0: Ganz ehrlich, nein, ich finde, das kann man nicht machen. Ich bin auch froh, dass du es nicht gemacht hast. Aber Leute, falls ihr vielleicht noch eine Begleitung für eine Hochzeitseinladung braucht, na, jetzt im Sommer sind ja wieder die ganzen Hochzeiten. Patrick steht auf jeden Fall zur Verfügung. Und ich würde sagen, dann bist du wenigstens legal auf einer Hochzeit, oder? Machen wir.

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0: 5.25 Uhr. 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Aktuell ist noch nichts gemeldet. Falls ihr aber doch schon was gesehen habt, einen Stau oder auch einen Blitzer, klingelt gerne durch oder schickt eine WhatsApp jetzt an die 08000 75 7000 oder ganz easy über unsere Antenne 1 App.
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0: Wunderschönen guten Morgen, Menschenskinder. Was war das schon wieder für eine schwülwarme Nacht? Ja, Baden-Württemberg schwitzt gemeinsam und da hilft nur eins: Abkühlung. Wo ihr jetzt mit euren Sommerferienkids unbedingt hinpilgern müsst, das verrate ich euch hier in 7 Minuten.
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0: hier ist Hit Radio Antenne 1 für euch und es gilt heiß, heißer Baden-Württemberg. Ja, Hitze im Ländle. Boah, wir sind hier alle am Durchsweaten. Sommerferien in Baden-Württemberg. Und um euch so ein bisschen abzukühlen, haben wir ein geiles Tool an den Start gebracht. Und zwar die coolsten, also die kühlsten Orte auf antenne1.de. Patrick, gib mal hier ein, kühlste Orte,
1: ja,
0: antenne1.de.
1: Moment.
0: So, und check mal aus Enzkreis. So, was gibt's da Geiles?
2: Da haben wir zum Beispiel den Strandsommer in Neuhausen, geht noch bis zum 13.8. Wohl richtig cool, ja, vom Rathaus, so ein bisschen Beach-Feeling, ja, für dich auch eine Strandbar.
0: Sehr gut, wollte ich gerade schon fragen, ob es eine Beachbar gibt.
2: Ja, gibt es, also ein bisschen was zum Trinken ist auch. Und natürlich Liegestühle zum Chillen, alles mit dabei, also es ist richtig cool da.
0: Sehr gut, dann gehen wir hier weiter, was machen wir, Zollernalbkreis?
2: Ja, da hätten wir zum Beispiel den Happy Schaukelweg, ist glaube ich eher was für Families mit den Kids, ja. In Hechingen, ne, gibt es einen Spazierweg der besonderen Klasse. 4 Kilometer lang ist ein Rundweg und da warten mehrere Schaukelstationen, Spielideen und immer wieder schöne Ausblicke auf euch. Also richtig cool.
0: Sehr schön. Dann schauen wir hier jetzt noch als letztes Landkreis Tuttlingen. Machen wir mal.
2: Ja, warte mal, ich scroll mal runter. Ah ja, sehr gut. Vulkanhöhenweg.
0: Oh!
2: Da war ich noch nie, tatsächlich. Krass. Ja, es ist so eine alte Vulkanlandschaft, ja, und da steht man dann mittendrin. Und außerdem gibt es da auch noch einen coolen See. Also kühler kann es, glaube ich, nicht sein.
0: Perfekt. Ich hoffe, ihr hattet Zettel und Stift zur Hand. Falls nicht und für noch mehr Tipps, checkt jetzt antenne1.de aus. Und dann kommt gut durch die Hitze. 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
1: Neue Runde, neues Glück heißt es heute, nämlich für Simon aus Wolfshausen. Guten Morgen.
2: Schönen guten Morgen.
1: Grüß dich. Du weißt, wie das Spiel läuft?
2: Nicht wirklich.
1: Das ist ja schon mal gut.
3: Du kennst doch bestimmt Tabu, oder?
1: Also pass auf, du hast jetzt 60 Sekunden Zeit und Kim darf dir heute verschiedene Begriffe vorstellen und du musst versuchen, auf den Begriff zu kommen. Kennst du, oder? Tabu.
2: Ja, das kennen wir schon.
1: Sehr gut. Also, deine Vorgänger, also Nina und Maike, die hatten beide jetzt 3 und du musst jetzt schaffen, die 3 zu schlagen. Kriegst du es hin?
2: Hoffen wir es.
1: Ich hoffe
3: ich auch.
1: Jetzt bin ich aber gespannt.
3: Mach keinen Druck, Mensch.
1: Gut, also, Kim und Simon, seid ihr ready?
3: Yes.
2: Jawohl.
1: Eure 60 Sekunden laufen ab jetzt.
3: Auf dem ersten Platz steht der
2: Name.
3: Nee, derjenige, der das erfolgreich gedingst hat, ist der.
1: Ach, Gott! Ach,
3: oh, warte.
2: Autor, Buchautor.
1: Ihr seid schon beim nächsten?
3: Ja, ich bin hier beim nächsten. Wenn was ganz aufgeregt ist, dann macht's im Herz bumm, bumm, bumm. Und dann hab ich einen. Ach komm schon, Steffi, ehrlich. Das spießt man auf so einem kleinen Holzding und gibt's auch ja oder etwas anderes ein?
2: Zahnstocher.
3: Was hast du gesagt?
2: Zahnstocher.
3: Nee, ist leider nicht falsch. Pass auf, wir machen was anders. Bei Konzerten stehen Leute draußen, die schauen, dass alles nach dem Rechten läuft. Das sind sogenannte
2: Securities.
3: Ja, oder anders? Was?
2: Wie heißt Leute?
3: Nein, das wäre der Bodyguard gewesen. Oh Mann. Ach du okay. Schreck. Und das davor war der Grillspieß.
1: Also ich will jetzt nicht zu viel sagen, Kim. Aber es lag jetzt heute nicht nur an Simon, dass das hier nicht so gut gelaufen ist.
3: Ja gut, das war jetzt eher ein bisschen eine ausbaufähige Runde, gebe ich zu. Menschenskinder.
1: Also ja, Leute, was soll
3: ja,
1: ich sagen?
3: Ja gut, wir hatten jetzt keinen Punkt. Null du musst Punkte. Nicht extra zusammenzählen, Steffi, wir wissen's.
1: Ey Simon, es tut mir leid. Ich weiß, manchmal steht Kim auch auf dem Schlauch. Aber es tun wir alle mal. Du bewirbst dich einfach jetzt nochmal. Beim nächsten Mal spielst du dann mit Ostermann oder mir, oder?
2: Okay, können wir machen.
3: So.
1: Also, jetzt seid ihr im Zug. Morgen wieder eine Runde mit mir. Ich will es jetzt nicht verschreien, weil dann wird es auch wieder schlecht wahrscheinlich. Ja. Aber ihr schafft die Höchstpunkte 3 die Woche zu schlagen. Und dann bekommt ihr von uns auch nochmal eine schöne Antenne 1 Frühstückstasse zugeschickt. Also, wenn ihr mitspielen wollt, dann schreibt uns jetzt eine WhatsApp.

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5.49 Uhr haben wir es. Schönen Mittwochmorgen euch. Ihr hört Hitradio Antenne 1. Gemeinsam gehen wir jetzt ins Badezimmer und lauschen Kamrads Stimme. Hier ist So Good bei Hitradio Antenne 1.

0: 5.55 Uhr, einen tollen Mittwochmorgen euch. Hier ist Hitradio Antenne 1 für euch. Und wach werden kann jeder, aber wach singen, das macht ihr jetzt. Und zwar mit Alex Warren. Ordinary trällert ihr jetzt gemeinsam im Badezimmer. Bekommt ihr gleich hier bei uns auf der Playlist. Davor noch Powerfrau Jennifer Lopez und David Guetta. So, da könnt ihr auch noch Runde euer Tanzbein schwingen. Save Me Tonight bekommt ihr auch hier gleich bei uns auf der Playlist. Das sind sie, die besten Hits von heute.
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0: 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Das Wetter ist heute Morgen, ja aktuell ist es noch so ein bisschen bedeckt und düster. Gegen später dann aber ein Mix aus Sonne und Wolken. Zum Nachmittag hin kommt eine Regenfront auf uns zu und teilweise auch einige Gewitter. Bei euch in Dörzbach aktuell 20 Grad gemessen. In Giegen an der Vils haben wir schon 22, in Wehingen 18 Grad. Bis zu 33 Grad heiß kann es heute noch mal werden. Morgen haben wir dann so ein bisschen Abkühlung. Es wird ein bisschen angenehmer von den Temperaturen her und bleibt aber dann meist sonnig. Es ist 5:05 und jetzt das Wichtigste mit Christine Bonfert. Schönen guten Morgen.
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5: Wir produzieren in Baden-Württemberg weniger Müll. Beim Trennen von Bioabfall und Restmüll gibt's aber durchaus noch Luft nach oben. Das Land will deshalb künftig auch mehr Biomüll sammeln und daraus Energie gewinnen. Lukas Schröder, was genau plant das Land jetzt?
6: Und das Ziel für die nächsten 4 Jahre, pro Person sollen statt bisher 55 künftig 80 Kilogramm Biomüll im Jahr gesammelt werden. Und dafür soll nur noch halb so viel Bioabfall im Restmüll landen. Wenn das klappt, könnte die Biogaserzeugung um 84% gesteigert werden. Knapp über 250.000 Menschen könnten dann auch mit Strom und Wärme aus Bioabfall versorgt werden. Zusätzlich entstehen daraus Dünger und Kompost.
5: Bundeswirtschaftsministerin Reiche will die Energiewende günstiger machen und plant unter anderem neue Regeln für die Stromnetze. Bis wir als Stromkunden davon profitieren und weniger für unseren Strom zahlen müssen, dauert es aber noch. Reiche geht nämlich davon aus, dass das frühestens in den 2030er Jahren passiert. Die Grünen oder auch Verbände kritisieren das Vorgehen der Bundeswirtschaftsministerin. Sie befürchten, dass dadurch die Energiewende ausgebremst wird. Auf einem Golfplatz von US-Präsident Trump bei Los Angeles hat die Polizei einen bewaffneten Mann festgenommen. Der 38-Jährige soll 2 Tage vor einem geplanten Trump-Auftritt die Sicherheitsvorbereitungen beobachtet haben. In seinem Auto und später in seiner Wohnung fanden Ermittler unter anderem auch mehrere Waffen, große Mengen Munition oder eine kugelsichere Weste. Einen konkreten Anschlagsplan werfen die Behörden dem Mann bisher nicht vor. Antiterrorermittler und der Secret Service prüfen den Fall jetzt. Und wenn ihr auch zu denen gehört, die es kaum mehr erwarten können, dass der Vasen Ende September endlich wieder losgeht, dann gibt's heute schon mal eine kleine gute Nachricht, denn heute kehrt schon die Fruchtsäule auf den Cannstatter Vasen zurück. Also nicht mehr lange, dann heißt es Dirndl und Hemden bügeln oder die Lederhosen rausholen. Das 179. Cannstatter Volksfest startet am 25. September.
0: 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Um 6:01 habe ich eine Meldung für euch, die kommt von der B14 Backnang Richtung Stuttgart. Zwischen Backnang und Backnang Mitte Süd, Achtung, hier aktuell 2 Kilometer Stop and Go. Sonst ist noch nichts gemeldet, falls ihr aber doch schon was gesehen haben solltet, einen Stau, einen Blitzer, klingelt gerne durch oder schickt eine WhatsApp jetzt an die 08000 75 7000 oder über unsere Antenne 1 App.
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0: 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Einen wunderschönen Mittwochmorgen euch. Ihr kennt es. Ihr hört einen Song auf Englisch und plötzlich denkt ihr so, Moment mal, das war doch gerade Deutsch, was da gesungen wurde. Kann ja eigentlich gar nicht sein. Doch, genau das sind unsere Hitverhörer. Warum Chill aus Filderstadt jedes Mal, wenn sie Harry Styles hört, an eine Erdnuss denken muss, das verrät sie uns im nächsten Hitverhörer. Hier in 7 Minuten, ihr dancet jetzt erstmal ins Badezimmer mit J-Lo und David Guetta. Hier ist Save Me Tonight. Viel Spaß.
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1: Ja, und jeder von uns kennt es, ein Song, der eigentlich Englisch ist, aber man hat was Deutsches da drin gehört. Das sind unsere Hitverhörer und die suchen wir jeden Morgen mit euch. Wer ist denn heute dran?
2: Hi, hier ist die Jill aus Filderstadt.
1: Guten Morgen. Guten Morgen. Jill, wo hast du dich verhört? In welchem Song?
2: Bei Harry Styles, Sign of the Times.
1: Ah, oh. Schöne Nummer. Warte mal, das ist diese hier. Mein Gott, ich liebe Harry Styles. Mhm. Hast du ihn schon mal live gesehen?
2: Nee, leider noch nicht. Meine Freundin war in Amsterdam bei seinem Konzert.
1: Wow. Ey, das ist Hammer. Also wirklich, das musst du dir nochmal gönnen. Wo hast du dich verhört, an welcher Stelle?
3: Bin gespannt.
2: Also ab Minute 2 höre ich immer und die Erdnuss fiel.
1: Die Erdnuss fiel?
3: Hä? Okay, da bin ich gespannt.
1: Nach Minute 2, warte mal, ich spul mal hin. Hier müsste es sein.
3: Schön versungen hat er das.
1: Das Lied schon 400.000 Mal gehört, aber noch nie diese Stelle.
3: Oh, mach noch mal, Steffi, komm.
1: Die Erdnuss fiel. Das finde ich so ein geiler Verhörer. Hey, danke dir, Jill.
2: Gerne.
1: Ihr habt euch auch verhört? Dann ruft uns gerne an, schickt uns euren Verhörer durch. Das ist der Hitradio Antenne 1 Hitverhörer. Yippie.

0: 13 nach 6, hier ist Hitradio Antenne 1. Na, habt ihr Lust auf ein kleines Spielchen? Na, ich hoffe, habt ihr jeden Morgen, denn wir zocken jeden Morgen gemeinsam mit euch Hitradio Antenne 1 Tabu. Ach, lieben wir das Spielchen. Patrick, du weißt, wie das Spiel funktioniert?
1: Klar, habe ich immer gespielt.
0: Ja, erklär mal, komm.
1: Naja, man hat 60 Sekunden Zeit und man muss so viele Begriffe wie möglich erklären, aber natürlich dürfen bestimmte Worte nicht benutzt werden.
0: So sieht es aus. Ja, wir schauen mal, wie was das Ganze dann noch läuft die nächsten Tage. Wenn ihr auf jeden Fall mit Patrick oder mit mir zocken wollt, ganz easy peasy. Wir spielen jeden Morgen um 7.40 Uhr. Lehne ich mal nicht so weit aus dem Fenster. Ihr meldet euch jetzt noch an, schickt uns schnell eine WhatsApp rein und dann zocken wir, ja, wer weiß, vielleicht ja heute sogar mit euch. Und dann gewinnst vielleicht du, Patrick. Schauen wir mal, wie es wird. Schönen guten Morgen, kommt gut raus.
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0: 6.23 Uhr, hier ist Hitradio Antenne 1 am Mittwochmorgen für euch. Und wir wissen, wie ihr am besten aus dem Bett kommt. Natürlich mit geiler Mucke. Und die bekommt ihr gleich. Und zwar von Superstar Teddy Swims, Mr. Know It All. Ein absolut geiler Hit, der definitiv zum Mitsingen einlädt. Und den bekommt ihr gleich hier um kurz nach halb bei uns auf der Playlist. Einer der besten Hits von heute.
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0: Hitradio Antenne 1, das Wetter. Aktuell ist es noch so ein bisschen bedeckt, gegen später kommt dann aber die Sonne raus. Zum späten Mittag hin müssen wir dann auf jeden Fall mit Regen rechnen und teilweise kann es auch ganz ordentlich gewittern. Bei euch in Kalmbach aktuell 19 Grad, Sulzbach-Laufen misst auch 19, in Deilingen haben wir 18 Grad. Bis zu 33 Grad heiß kann es heute noch werden. Morgen dann ein bisschen angenehmer von den Temperaturen her und dann bleibt es meist sonnig. Es ist 6:35 und jetzt das News-Update mit Christine Bonfert.
11: Schönen guten Morgen. Die EU-Staaten wollen bei neuen Migrationskrisen künftig schneller und geschlossener reagieren. Nach dem Streit um die spanische Exklave Ceuta wollen sich die Länder auch besser abstimmen und soziale Netzwerke stärker als Frühwarnsystem nutzen. Ein Erdbeben hat die Gegend rund um Pisa erschüttert. Am berühmten schiefen Turm gibt es aber keine Schäden. Das Beben hatte eine Stärke von 4,3. Über Verletzte ist bisher nichts bekannt. Und FIFA-Boss Infantino hat für heute zu einer Krisensitzung des Weltverbandes nach Marokko eingeladen. Das berichten britische Medien. Allerdings ist nicht klar, was Infantino dann besprechen will.
0: 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Aktuell noch keine wirklichen Staus gemeldet, aber seid nicht zu schnell unterwegs. Es wird nämlich schon geblitzt. Und zwar bei euch in Gärtringen. Das ist die Stuttgarter Straße. Hier sind 30 erlaubt. Vielen Dank an Marie. In Oberschwandorf stehen sie auch. Das ist die Jorsbergstraße. Hier sind 40 erlaubt. Danke an Tim. Staus und Blitzer meldet ihr jederzeit telefonisch oder per WhatsApp jetzt an die 08000 75 7000 oder ganz einfach über unsere Antenne 1 App.
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0: 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Schönen guten Morgen heute Morgen. Mit mir und Patrick. So, habt ihr Lust auf ein Spielchen? Ja, perfekt. Bei Ferien oder Fake, da erzähle ich euch gleich kuriose Urlaubsstories aus der Community. Und ihr ratet einfach gemeinsam mit Patrick mit, ob die stimmen oder nicht. Erste Runde, wir treffen uns gleich hier in 7 Minuten.
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0: 6.33 Uhr, hier ist Hitradio Antenne 1, Sommerferien in Baden-Württemberg. Passend dazu habe ich mir ein kleines Spielchen überlegt, und zwar Ferien oder Fake. Pass auf, also die Community hat mir schon richtig coole, verrückte, skurrile Urlaubsstories zugesteckt. Ne?
1: Ich bin bereit.
0: Und Patrick, du musst jetzt quasi raten, also ich spiele dir die vor oder ich erzähle dir die und du musst raten, ne, stimmen die, also sind die Ferien oder habe ich mir die ausgedacht und sind Fake?
1: Ja.
0: So, bist du bereit?
1: Auf jeden Fall.
0: So, die erste kommt von Tim aus Kalf, der hat mir geschrieben.
1: Ja.
0: Wir waren morgens am Strand in Griechenland und plötzlich hat ein Rettungsschwimmer alle aus dem Wasser geholt. Grund? Ein riesiger Oktopus soll in der Bucht gesichtet worden sein. 2 Stunden später durften dann alle wieder rein, denn der Oktopus war am Ende nur eine treibende Boje. Was glaubst du, Ferien oder Fake?
1: Ah, ich glaube, das ist Fake. Also, Oktopus ist ja jetzt nicht gefährlich. Also, wenn es jetzt ein Hai gewesen wäre, hätte ich gesagt, ja, okay, könnte stimmen. Aber Oktopus, nee, ist Fake.
0: Hey, du bist gut drauf hier in der Früh.
1: Ja, ist
0: ja
1: richtig,
0: stimmt,
1: ist
0: tatsächlich, super. Ist Fake. Sehr gut. So, und dann hat sich auch noch Nadine aus Leonberg bei uns reingemeldet. Passt auf, die hat folgende Story.
2: Als ich 8 war, waren wir in Ungarn auf einem Pferdehof und da hatten wir knallhart ein Pferd mein T-Shirt-Ärmel abgerissen. Ich hatte erstmal tierisch Schiss vor Pferden.
0: Ja, das kann ich mir vorstellen mit so einem Riesen.
1: Also ich glaube, das ist richtig. Das ist meinem Vater auch schon mal passiert in Österreich.
0: Echt jetzt?
1: Ja,
0: tatsächlich?
1: Ja, der hat auch mal so ein Glück.
0: Ja, das stimmt.
1: Ehrlich?
0: Das ist tatsächlich Nadine aus Leonberg passiert. Sehr gut. Wie sieht's denn bei euch aus? Habt ihr auch noch kuriose Urlaubsstories? Dann her damit an die 08.075.7000. Schickt es mir gerne zu und dann können Patrick und ihr zusammen noch so ein bisschen raten, wie wo was, ob es stimmt oder nicht. Und währenddessen hört ihr entspannte Mucke. Jetzt ist Star Walking von Lil Nas X hier bei Hitradio Antenne 1. Schönen Mittwochmorgen euch.

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0: Und da hat sich unser Patrick mal durch die Socials geklickt. Was geht denn ab?
2: Du, da wird gerade wild spekuliert.
0: Ach Gott.
2: Und zwar wird an diesem Wochenende Fußball-Superstar Cristiano Ronaldo auf seiner Heimatinsel Madeira seine Verlobte Georgina Rodriguez heiraten.
0: Sag mal, ja. Wie lange sind die denn schon verlobt? 112 Jahre? Oder
2: also nee, noch nicht so lange, aber die sind schon über 10 Jahre zusammen. Man muss nämlich sagen, also die Hinweise verdichten sich, denn auch in der Hauptstadt Funchal ist nämlich die Kathedrale für eine große Hochzeit gebucht worden. Und danach soll es wohl zur großen Partysause in ein Luxushotel gehen. Ja, und jetzt rasten alle aus und sagen, das kann nur Cristiano Ronaldo sein. Ja, ist ja auch für ihn ein besonderer Ort, da ist er geboren, ist er aufgewachsen. Und wie gesagt, beide sind schon 10 Jahre zusammen. Kennengelernt haben sie sich übrigens in einem Gucci-Store bei so einer kleinen... Bei so einer kleinen Shoppingtour von Cristiano Ronaldo in Madrid, ja. Jetzt darfst du mal raten, was hat denn der Verlobungsklunker gekostet von seiner Geliebten?
0: Wahrscheinlich mehr als eine halbe Niere. Nehme ich an, oder? Also,
2: gar nicht schlecht, 5,2 Millionen.
0: Ach du Scheiße.
2: Also ich bin schon sehr into.
0: Ja, wie willst du das denn eigentlich noch toppen dann mit dem richtigen Ring, also mit dem Ehering?
2: Ja, 7-8 Millionen.
0: Ja, geht du, da schon. Ist noch was drin, da legen wir noch ein paar Sachen drauf.
2: Genau.
0: Ach, nicht schlecht. Ich liebe das ja. Und wir werden bestimmt dann bald die ersten Bilder in Social Media zu sehen.
2: Definitiv.
0: Sehr schön. 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

0: 6.51 Uhr, hier ist Hitradio Antenne 1. Mal Frage in die Runde, wie ihr seid noch nicht richtig wach? Ah, das wäre ja noch gelacht, wenn wir das nicht hinkriegen. Und zwar am allerbesten jetzt mit Bibi Rexha. Und New Religion. Ah, da seid ihr sowas von fit, das kann ich euch sagen. Bekommt ihr gleich hier bei uns auf der Playlist. Und davor noch ein bisschen was Entspanntes, ein bisschen was zum Runterkommen. Harry Styles. American Girls, das sind sie, die besten Hits von heute. Gleich hier in der nächsten Stunde bei uns auf der Playlist.
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0: 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Das Wetter. Heute ist es aktuell zumindest Stand jetzt noch ein bisschen bedeckt, kommt aber auf jeden Fall noch die Sonne raus. Gegen Mittag hin müssen wir ein bisschen aufpassen. Da kommt eine ordentliche Regenfront auf uns zu und dann kann teilweise auch wirklich ordentlich gewittern. In Schönberg aktuell 21 Grad, in Fichtenberg 20, bei euch Bärentalkreuzung haben wir 19 Grad am Feldberg, bis zu 33 Grad. Die sind heute noch drin. Morgen wird es dann zumindest ein kleines bisschen angenehmer von den Temperaturen her, bleibt dann aber meist sonnig und vor allem trocken. Es ist 5:07, jetzt das Wichtigste mit Christine Bonfert. Schönen guten Morgen.
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13: Die anhaltende Trockenheit bremst auch die Stromproduktion aus Wasserkraft in Baden-Württemberg deutlich. Bei mehreren NWW-Kraftwerken führen die Flüsse aktuell zu wenig Wasser. Kleinere Anlagen an Kocher, Enz, Jagst oder Nagold sind teilweise auch schon außer Betrieb. Insgesamt haben die Laufwasserkraftwerke in diesem Jahr bisher nur rund 80% der üblichen Strommenge erzeugt. Im Juni waren es sogar nur 63%. Auch die Kraftwerke am Neckar und am Rhein bei Iffezheim produzieren deutlich weniger Strom als normalerweise. Wir müssen wieder mehr für unseren Müll zahlen. Die Müllgebühren in Baden-Württemberg steigen im Schnitt um knapp 6%.

0: 6% und das, obwohl wir etwas weniger Abfall produziert haben als im letzten Jahr, vor allem beim Restmüll. Verbesserungspotenzial sieht das Land aber bei der Mülltrennung. Noch immer landet zu viel Biomüll im Restmüll. Würde besser getrennt, könnte daraus deutlich mehr Biogas entstehen. Bis 2030 könnten damit nach Angaben des Landes rund 275.000 Menschen mit Strom und Wärme versorgt werden. Russland versucht offenbar, die Landtagswahlen im September in Sachsen-Anhalt, Mecklenburg-Vorpommern und Berlin mit gezielter Desinformation zu beeinflussen. Deutsche Sicherheitsbehörden haben mehr als 100 manipulierte Videos entdeckt. Sie tragen gefälschte Logos deutscher Medien und sollen Politiker und Parteien schlecht machen, die nicht russlandfreundlich sind. Betroffen sind demnach alle Parteien, außer die AfD und das BSW. Verbreitet werden die Videos vor allem über die Plattform X. Die Behörden warnen, Russland wolle Deutschland spalten und die Gesellschaft gezielt verunsichern, zunehmend auch mit Hilfe von KI. Und ein Erdbeben hat die Gegend rund um Pisa in der Toskana erschüttert. Dem berühmten schiefen Turm ist aber nichts passiert. Das Beben hatte eine Stärke von 4,3. Viele Menschen liefen aus Sorge vor Schäden auf die Straße. Beim Notruf gingen hunderte Anrufe ein. Zum Glück gibt's aber auch bisher keine Infos über Verletzte.
1: 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Um 7:04 gehen wir gemeinsam auf die A8 München Richtung Stuttgart. Zwischen Eichelberg und Kirchheimtech Ost. Achtung, hier eine ungesicherte Unfallstelle auf dem linken Fahrstreifen. Ebenfalls auf der 8 München Richtung Stuttgart zwischen Esslingen und Stuttgart-Degerloch. Hier haben wir schon aktuell 7 Kilometer Stop and Go. Dann die 8 Karlsruhe Richtung Stuttgart zwischen Pforzheim Nord und Süd 2 Kilometer Stau. Und dann noch die B10 Ulm Richtung Stuttgart zwischen Göppingen Zentrum Ost und Göppingen Fondra. Hier aktuell 2 Kilometer Stop and Go. Geblitzt wird auch, und zwar bei euch auf der 81 Stuttgart Richtung Heilbronn, kurz vor der Ausfahrt Ilsfeld. Hier sind 130 erlaubt. Vielen Dank an Linda. Marie hat einen Blitzer gesehen in Gärtringen. Das ist die Stuttgarter Straße. Hier sind 30 erlaubt. Vielen Dank. Und danke auch an Erik für den Blitzer in Sindelfingen. Das ist die Gottlieb-Daimler-Straße. Hier wird geblitzt und es sind 50 erlaubt. Lieben Dank euch fürs Melden. Wenn ihr auch noch was gesehen habt, einen staunenden Blitzer, klingelt gerne durch oder schickt eine WhatsApp jetzt an die 08000 75 7000 oder über unsere Antenne 1 App.
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1: Hi zusammen, auch heute wieder mit mir und Patrick.
3: Guten Morgen.
1: Guten Morgen. Und wir haben hier einen Neuen im Team. Der hockt hier neben uns im Studio, sagt kein Wort, grinst uns aber ziemlich frech an und macht uns irgendwie alles nach. In 7 Minuten stellen wir euch unser neues Teammitglied vor. Soll noch schnell den Kollegen im Urlaub einen Selfie aus der überhitzten Dachgeschosswohnung schicken. Check, das macht er jetzt mit Harry Styles und American Girls.
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0: 3 nach 7 haben wir es. Hier ist Hitradio Antenne 1 für euch. Leute, uns ist tatsächlich ein Papagei zugeflogen. Kein Scheiß, ne? Also ihr denkt, wir verarschen euch hier, das ist aber echt so. Wir haben ein neues Teammitglied, ne? Ja. Der hockt hier neben uns, er grinst uns immer an, ne? Redet nicht viel, aber er macht
1: verliert
0: uns alles nach so ein bisschen, ja. Man muss aber sagen, er sieht ziemlich cool aus, also hat sich sehr cool gekleidet. Schicke Jeans trägt er, so eine geile College-Jacke, hat natürlich auch Kopfhörer auf, weil er ist ja unser neuer Kollege, arbeitet im Radio, klingt also ziemlich logisch. Aus Bad Cannstatt ist er uns zugeflogen, 28 Jahre jung, ne? Damit er so ein bisschen ein Bild von dem Kerl hat. Denn wir haben ein großes Problem. Dieser gefiederte Typ hat einfach keinen Namen. Also wir könnten ihn Mr. Namenslos quasi nennen. Ist ja aber
1: auch
0: absoluter Blödsinn. Deswegen seid ihr gefragt, Community. Wir suchen einen coolen Namen, der zu unserem Papagei passt. Und auf der 08000 75 7000, da kam schon einiges rein an Vorschlägen. Zum Beispiel von Becky. Guten Morgen.
2: Ich habe den perfekten Namen für Papagei. Jetzt hat er im Radiosender. Also ist es eigentlich automatisch ein Papagei. Und der Blabbergei ist ja viel zu groß und man soll bei Tieren ein Selbstlaut am Ende nehmen. Aha. Also Plappi.
1: Plappi, auch nicht schlecht.
0: Also irgendwie cute, also ich weiß auch nicht. Habt ihr vielleicht noch mehr Vorschläge, wie unser Papagei heißen könnte? Dann schickt uns gerne mal eine WhatsApp durch. Und damit ihr euch noch ein besseres Bild von unserem Kumpel machen könnt, klickt euch mal rein auf antenne1.de. Da haben wir nämlich ein Bildchen von unserem süßen Papagei. Und dann könnt ihr euch das noch so ein bisschen besser vorstellen, ne? Hier ist Hitradio Antenne 1.

0: 10 nach 7 haben wir es. Hier ist Hitradio Antenne 1. Passend zu den Ferien habe ich mir so ein kleines Spielchen überlegt, und zwar Ferien oder Fake. Die Community hat mir nämlich schon fleißig Urlaubsstories reingeschickt, ne? Kuriose, die ihr schon mal erlebt habt oder vielleicht ja auch nicht. Das ist nämlich der Clou daran. Also, lieber Patrick, bist du bereit für eine nächste Folge Ferien oder Fake?
1: Ich bin sowas von bereit.
0: Pass auf.
1: Schieß los.
0: Selina aus Walderstadt hat mir nämlich geschrieben. Wir waren auf den Malediven im Urlaub beim Einchecken im Hotel hat uns das Hotel plötzlich zur Hochzeit im Festsaal gratuliert und uns so ein Gläschen Sekt in die Hand gedrückt. Erst nach 10 Minuten ist aufgefallen, dass sie uns mit einem Paar verwechselt hatten, das denselben Nachnamen hatte. Was glaubst du, Ferien oder Fake?
1: Oh, das ist jetzt schwer. Ich würde sagen, das kann stimmen. Ich glaube, das ist richtig.
0: Tatsächlich stimmt, das ist genauso passiert, ihr lieben Selina.
1: Super, finde ich
0: nicht schlecht. Vielen lieben Dank fürs Reinschicken. Erik aus Schwäbisch Gmünd hat auch noch eine Story parat. Pass auf, hör mal rein.
2: Vor 2 Jahren habe ich in der Schweiz Urlaub gemacht, auf so einer richtig abgelegenen Hütte, komplett menschenfern. Und so 2 Hütten neben mir hat einfach Madonna Urlaub gemacht.
0: Oh. So, was sagst du jetzt?
1: Also ich sag mal so, dass es kann schon sein, dass Madonna so in so einer abgelegenen Hütte irgendwie Urlaub macht, weil sie einfach nicht erkannt werden will, so ein Superstar. Ich würde jetzt sagen, das stimmt.
0: Ja, jetzt habe ich dich aber dran gekriegt. Ja, Erik aus Schwäbisch Gmünd und wir dich ein bisschen verarscht. Das stimmt nämlich
1: nicht.
0: Mein
1: Lauf ist vorbei. Mist.
0: Falls ihr auch noch eine kuriose Urlaubsstory parat habt, schickt sie mir gerne durch. 08000 75 7000. Dann machen wir da weiter mit unserem Spielchen. Und das hier ist B-Rexer mit New Religion, einer der besten Hits von heute bei Hitradio Antenne 1.

0: 7.21 Uhr. Tollen Mittwochmorgen euch. Hier ist Hitradio Antenne 1. Und auf dem Weg zum Bäcker, oh, da gibt es geile Lieblingsmucke für euch auf die Ohren. Und zwar Gabriella Cat's Eye. Einer der besten Hits von heute bekommt ihr gleich hier um kurz nach halb bei uns auf der Playlist.
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0: 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Das Wetter. Aktuell haben wir so einen Mix aus Sonne und Wolken. Gegen später kommt aber auf jeden Fall noch ein bisschen Regen runter. Teilweise kann es auch gewittern. In Calw, da haben wir 19 Grad. Ebenfalls in Oberrot, in Emmingen-Liptingen auch 19 Grad. Bis zu 33 Grad. So heiß wird es heute noch. Morgen wird es dann ein kleines bisschen angenehmer von den Temperaturen her und bleibt dann aber auch meist sonnig und trocken. Es ist 7:35 und jetzt das News-Update mit Christine Bonfert.
1: Schönen guten Morgen. Wir produzieren in Baden-Württemberg weniger Müll beim Trennen von Bioabfall und Restmüll, gibt's aber durchaus noch Luft nach oben. Das Land will künftig deutlich mehr Biomüll sammeln und daraus Energie gewinnen. Russland hat die ukrainische Hauptstadt Kiew und ihre Umgebung in der Nacht erneut mit ballistischen Raketen angegriffen. Dabei wurde eine Frau getötet, mindestens 12 Menschen wurden nach Angaben der Militärverwaltung verletzt. Und nach den schweren Waldbränden an der französischen Atlantikküste ist in der beliebten Urlaubsregion rund um Bordeaux fast wieder Normalbetrieb möglich. Strände, Campingplätze oder Bahnhöfe seien wieder auf, heißt es. Die Region hofft deshalb auch, dass schnell wieder Urlauber kommen.
0: 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Um 7:58 gehen wir auf die A8 München Richtung Stuttgart. Zwischen Wendlingen und Stuttgart-Diggerloch hier 9 Kilometer Stop and Go. Ihr braucht hier circa 20 Minuten länger. Ebenfalls die 8 Karlsruhe Richtung Stuttgart. Zwischen Pforzheim West und Nord hier aktuell 2 Kilometer Stau. A81 Singen Richtung Stuttgart zwischen Tuningen und Villingen-Schwenningen. Achtung, hier Gefahr durch ein totes Tier auf dem linken Fahrstreifen. Und dann habe ich noch die B10 Ulm Richtung Stuttgart zwischen Eislingen West und Uhingen. Hier haben wir aktuell 2 Kilometer Stop and Go. Geblitzt wird in Freiberg am Neckar. Das ist die Benninger Straße. Hier sind 30 erlaubt. Danke an Jonas. Heiko hat eingesehen. Stuttgart B27, die Heilbronner Straße. Höhe Haltestelle Pragfriedhof. Hier stehen sie wie immer stadtauswärts. 40 sind erlaubt. Und danke an Linda für den Blitzer auf der 81. Stuttgart Richtung Heilbronn. Kurz vor der Ausfahrt Ilsfeld stehen sie. Hier sind 130 erlaubt. Vielen Dank euch fürs Melden. Staus und Blitzer meldet ihr jederzeit telefonisch oder per WhatsApp an die 08000 75 7000 oder über unsere Antenne 1 App.
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0: 1. Hi zusammen, heute wieder mit mir und Patrick.
3: Guten Morgen.
0: So, vergesst Mais, denn dieses Labyrinth besteht aus einer Pflanze, die für deutlich mehr Gesprächsstoff sorgt. Meterhoch, knallgrün mit sehr markanten Blättern. Durch welches unglaubliche Labyrinth ich für euch geirrt bin, das verrate ich euch gleich in Kim's Favorites. Machen wir in 7 Minuten.
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0: 7.35 Uhr haben wir's. Guten Morgen.
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0: Leute, Maislabyrinths waren gestern. Ich war für euch in einem echten Hanflabyrinth unterwegs. Passt auf, nee, wirklich. Also für alle, die jetzt denken, hör, das Labyrinth aus Nutzhanfpflanzen ist so ein richtig geiles Sommerhighlight. Zwischen meterhohen grünen Pflanzen schlängelt ihr euch dadurch die Wege durch. Unterwegs gibt's auch wirklich coole Infos über die vielseitige Pflanze. Und ganz am Ende, wenn ihr es natürlich geschafft habt, habt ihr einen richtig grandiosen Blick auf so einer kleinen Aussichtsplattform. Und am Ende, da gibt es sogar noch so eine kleine Mini-Tauschbörse. Das fand ich richtig süß. Hab selbstverständlich auch was dagelassen. Lasse ich mich natürlich nicht lumpen. Was es ist und wie cool dieses ganze Hanflabyrinth überhaupt aussieht, das checkt ihr jetzt in unserem Video auf Insta aus.
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1: Neue Runde, neues Glück heißt heute, nämlich für Simon aus Wolfshausen. Guten Morgen.
2: Schönen guten Morgen.
1: Grüß dich. Du weißt, wie das Spiel läuft?
2: Nicht wirklich.
1: Das ist ja schon mal gut.
3: Du kennst doch bestimmt Tabu, oder?
1: Also pass auf, du hast jetzt 60 Sekunden Zeit und Kim darf dir heute verschiedene Begriffe vorstellen und du musst versuchen, auf den Begriff zu kommen. Kennst du, oder? Tabu.
2: Ja, das kennen wir schon.
1: Sehr gut. Also, deine Vorgänger, also Nina und Maike, die hatten beide jetzt 3 und du musst jetzt schaffen, die 3 zu schlagen. Kriegst du es hin?
2: Hoffen wir es.
1: Ich hoffe
3: ich auch.
1: Jetzt bin ich aber gespannt.
3: Mach keinen Druck, Mensch.
1: Gut, also, Kim und Simon, seid ihr ready?
3: Yes.
2: Jawohl.
1: Eure 60 Sekunden laufen ab jetzt.
3: Auf dem ersten Platz steht der
2: Name.
3: Nee, derjenige, der das erfolgreich gedingst hat, ist der.
1: Ach, komm!
3: Ah,
1: Oh, warte.
2: Autor, Buchautor.
1: Ihr seid schon beim nächsten?
3: Ja, ich bin hier beim nächsten. Wenn es was ganz aufgeregt ist, dann macht's im Herz bum, bum, bum. Und dann hab ich einen. Ach, komm schon, Steffi, ehrlich. Das spießt man auf so einem kleinen Holzding und gibt's auch ja oder etwas anderes ein.
2: Zahnstocher.
3: Was hast du gesagt?
2: Zahnstocher.
3: Nee, ist leider nicht falsch. Pass auf, wir machen was anderes. Bei Konzerten stehen Leute draußen, die schauen, dass alles nach dem Rechten läuft. Das sind sogenannte
2: Securities.
3: Ja, oder anders. Was?
2: Sicherheitsleute.
3: Nein, das wäre der Bodyguard gewesen.
1: Oh Mann.
3: Ach du okay. Schreck. Und das davor war der Grillspieß.
1: Also ich will jetzt nicht so viel sagen, Kim. Aber es lag jetzt heute nicht nur an Simon, dass das hier nicht so gut gelaufen ist.
3: Ja gut, das war jetzt eher ein bisschen eine ausbaufähige Runde, gebe ich zu. Menschenskinder.
1: Also ja, Leute, was soll
3: ja,
1: ich sagen?
3: Ja gut, wir hatten jetzt keinen Punkt. Du musst nicht extra zusammenzählen, Steffi, wir wissen's.
1: Ey Simon, es tut mir leid. Ich weiß, manchmal steht Kim auch auf dem Schlauch. Aber es tun wir alle mal. Du bewirbst dich einfach jetzt nochmal. Beim nächsten Mal spielst du dann mit Ostermann oder mir, oder?
2: Okay, können wir machen.
3: So.
1: Also, jetzt seid ihr im Zug. Morgen wieder eine Runde mit mir. Ich will es jetzt nicht verschreien, weil dann wird es auch wieder schlecht wahrscheinlich. Aber ihr schafft die Höchstpunkte 3 die Woche zu schlagen. Und dann bekommt ihr von uns auch nochmal eine schöne Antenne 1 Frühstückstasse zugeschickt. Also, wenn ihr mitspielen wollt, dann schreibt uns jetzt eine WhatsApp. Radio Antenne.

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1: 8 vor 8, hier ist Hitradio Antenne 1 und bestens gelaunt geht's rein in diesen Mittwochmorgen mit geiler Mucke aus Monnem. Und zwar von Clock Clock. Baby, someday soon. Someday soon haben wir gleich hier für euch auf der Playlist. Und davor noch eine chillige Nummer zum Mitsingen. Auch einer der Lieblingshits unserer Redaktion. Fever Dream. Von Alex Warren gleich hier in der nächsten Stunde bei uns auf der Playlist. Das sind sie, die besten Hits von heute.
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5: 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Aktuell haben wir einen Mix aus Sonne und ein paar kleinen Mini-Wölkchen. Zum späten Mittag hin kommt dann ein bisschen Regen runter und teilweise kann es auch gewittern. Bei euch in Neubulach aktuell 21 Grad gemessen. Bülertan misst 22, ebenfalls bei euch in Thalheim. Bis zu 33 Grad heiß kann es heute noch werden. Morgen wird es dann ein bisschen angenehmer von den Temperaturen her und bleibt dann aber meist sonnig und trocken. Es ist kurz vor 8, jetzt das Wichtigste mit Christine Bonfert. Schönen guten Morgen.
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5: Wir produzieren in Baden-Württemberg weniger Müll. Beim Trennen von Bioabfall und Restmüll gibt es aber durchaus noch Luft nach oben. Das Land will deshalb künftig auch mehr Biomüll sammeln und daraus Energie gewinnen. Lukas Schröder, was genau plant das Land jetzt?
7: Und das Ziel für die nächsten 4 Jahre, pro Person sollen statt bisher 55 künftig 80 Kilogramm Biomüll im Jahr gesammelt werden. Und dafür soll nur noch halb so viel Bioabfall im Restmüll landen. Wenn das klappt, könnte die Biogaserzeugung um 84% gesteigert werden. Knapp über 250.000 Menschen könnten dann auch mit Strom und Wärme aus Bioabfall versorgt werden. Zusätzlich entstehen daraus Dünger und Kompost.
5: Bundeswirtschaftsministerin Reiche will die Energiewende günstiger machen und plant unter anderem neue Regeln für die Stromnetze. Bis wir als Stromkunden davon profitieren und weniger für unseren Strom zahlen müssen, dauert es aber noch. Reiche geht nämlich davon aus, dass das frühestens in den 2030er Jahren passiert. Die Grünen oder auch Verbände kritisieren das Vorgehen der Bundeswirtschaftsministerin. Sie befürchten, dass dadurch die Energiewende ausgebremst wird. Auf einem Golfplatz von US-Präsident Trump bei Los Angeles hat die Polizei einen bewaffneten Mann festgenommen. Der 38-Jährige soll 2 Tage vor einem geplanten Trump-Auftritt die Sicherheitsvorbereitungen beobachtet haben. In seinem Auto und später in seiner Wohnung fanden Ermittler unter anderem auch mehrere Waffen, große Mengen Munition oder eine kugelsichere Weste. Einen konkreten Anschlagsplan werfen die Behörden dem Mann bisher nicht vor. Antiterrorermittler und der Secret Service prüfen den Fall jetzt. Und wenn ihr auch zu denen gehört, die es kaum mehr erwarten können, dass der Vasen Ende September endlich wieder losgeht, dann gibt's heute schon mal eine kleine gute Nachricht, denn heute kehrt schon die Fruchtsäule auf den Cannstatter Vasen zurück. Also nicht mehr lange, dann heißt es Dirndl und Hemden bügeln oder die Lederhosen rausholen. Das 179. Cannstatter Volksfest startet am 25. September. 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Um 8:02 gehen wir gemeinsam auf die A8 München Richtung Stuttgart. Zwischen Wendlingen und Stuttgart-Diggerloch. Hier haben wir aktuell 13 Kilometer Stau. Ihr braucht hier ca. 40 Minuten länger. Dann rüber auf die 81 Würzburg Richtung Heilbronn. Zwischen Möckmühl und Neunstadt am Kocher. Achtung, hier Gefahr durch Reifenteile auf allen Fahrstreifen. Dann schauen wir noch auf die B10 Ulm Richtung Stuttgart. Wenn ihr zwischen Eislingen West und Uhingen unterwegs seid, hier haben wir aktuell 2 Kilometer Stop and Go. Geblitzt wird auf der B313. Das ist in Reutlingen Richtung Plochingen auf Höhe von Wendlingen, kurz vor der Auffahrt auf die A8. Hier sind 100 erlaubt, danke an Jasmin. Sabrina hat auch einen Blitzer gemeldet und zwar in Weiler zum Stein. Das ist die Schweigheimer Straße direkt am Ortseingang. Hier sind 30 erlaubt. Muss ich nachher mal aufpassen, ist ja meine Hut, ne? Und B27 Ludwigsburg in Richtung Stuttgart, kurz vor der Ausfahrt Kornwestheim Süd. Hier stehen sie in der Nothaltebucht. 80 sind erlaubt, danke an Ismail. Vielen lieben Dank euch fürs Melden. Staus und Blitzer meldet ihr jederzeit telefonisch oder per WhatsApp jetzt an die 08000 75 7000 oder einfach über unsere Antenne 1 App.
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8: Guten Morgen heute von mir und Patrick.
9: Guten Morgen.
8: Ja, Baden-Württemberg schwitzt gemeinsam. Da hilft nur eins, Leute, eine richtige Abkühlung. Die kühlsten, coolen Orte in Baden-Württemberg, die verraten wir euch gleich hier in 7 Minuten. Jetzt noch schnell die Wassermelone fürs Freibad klein schnibbeln und dann bekommt ihr von uns dazu passend Fiorin von Alex Warren auf die Ohren. Guten Morgen.
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0: 6 nach 8, hier ist Hitradio Antenne 1. Baden-Württemberg schwitzt sich den Ast ab. Ja, Leute, es ist wirklich super, super hitzig draußen. Aber wir von Hitradio Antenne 1, wir schaffen Abhilfe bei dieser Hitze. Wir haben nämlich ein cooles Tool an den Start gebracht. Auf antenne1.de, da findet ihr jetzt nämlich die kühlsten Orte im Ländle. Deshalb, Patrick, geh mal schnell auf antenne1.de und schau mal bitte, was so abgeht im Ostalbkreis.
1: Ja, warte mal ganz kurz. Ah, da habe ich es. Genau, und zwar Hammerschmiedesee, ja, bei Absgmünd. Richtig tolles Ausflugsziel für die ganze Family. Und vor allem an heißen Tagen, da gibt es richtig coole Abkühlung, muss man sagen. Denn da gibt es so einen kleinen See. Ne? Mhm. Für wenig Geld kann man da auch campen, wenn man es mag.
0: Oh, das ist jetzt auch nicht schlecht. Das ist noch ein bisschen Adventure-Trip mit.
1: Genau.
0: Sehr gut. Und dann schauen wir weiter hier in Landkreis Ludwigsburg.
1: Ja, und zwar seit Anfang dieses Monats hat das Sommernachts-Open-Air-Kino geöffnet.
0: Oh, das ist auch geil.
1: Ja, ja, und zwar in einer ehemaligen Karlskaserne. Und ich habe mal geguckt, welcher Film da heute kommt. Mhm. Und zwar Solo Mio, 21:30 Uhr. Und zwar mit Kevin James, der spielt da mit, von Kings of Queens.
0: Geil, also findest du eine kleine Date-Night eigentlich perfekt, oder?
1: Ja, ein bisschen was zum Schmunzeln und auch fürs Herz ist der
0: sehr
1: Film.
0: Sehr schön.
1: Ja.
0: Dann schau als letztes mal hier noch. Komm, wir nehmen jetzt Landkreis Böblingen.
1: Genau. Oh, Naturfreibad Herrenberg, da bin ich auch schon reingesprungen.
0: Ja?
1: Super schön. Ja, also das Wasser ist toll, wird halt auch nicht geklort, ist halt irgendwie alles natürlich, ne? Also sehr biologisch. Also da kann man wirklich perfekt seine Bahnen schwimmen und sich erfrischen.
0: Na also, dann habt ihr doch auf jeden Fall eure Ferientipps jetzt parat. Checkt das Ganze mal aus auf antenne1.de. Da haben wir noch mehr weitere coole Sommerferientipps für euch. Hier ist Hitradio Antenne 1. Einen schönen Mittwoch euch.

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1: Ja, und jeder von uns kennt es, ein Song, der eigentlich Englisch ist, aber man hat was Deutsches da drin gehört. Das sind unsere Hitverhörer und die suchen wir jeden Morgen mit euch. Wer ist denn heute dran?
2: Hi, hier ist die Jill aus Filderstadt.
1: Guten Morgen. Guten Morgen. Jill, wo hast du dich verhört? In welchem Song?
2: Bei Harry Styles, Sign of the Times.
1: Ah, oh. Schöne Nummer. Warte mal, das ist diese hier. Gott, ich liebe Harry Styles. Mhm. Hast du ihn schon mal live gesehen?
2: Nee, leider noch nicht. Meine Freundin war in Amsterdam bei seinem Konzert.
1: Wow. Ey, das ist Hammer. Also wirklich, das musst du dir nochmal gönnen. Wo hast du dich verhört, an welcher Stelle?
3: Bin gespannt.
2: Also ab Minute 2 höre ich immer und die Erdnuss fiel.
1: Die Erdnuss fiel?
3: Hä?
1: Okay, da bin ich gespannt.
3: Nach Minute 2, warte mal, ich spul mal hin.
1: Hier müsste es sein.
3: Schön versungen hat er das.
1: Das Lied schon 400.000 Mal gehört, aber noch nie diese Stelle.
3: Oh, mach noch mal, Steffi, komm.
1: Die Erdnuss fiel. Das finde ich so ein geiler Verhörer. Hey, danke dir, Jill.
2: Gerne.
1: Ihr habt euch auch verhört? Dann ruft uns gerne an, schickt uns euren Verhörer durch. Das ist der Hitradio Antenne 1 Hitverhörer.

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0: 8.21 Uhr haben wir es. Wunderschönen guten Morgen. Hier ist Hitradio Antenne 1 für euch. Und jetzt noch schnell im Auto so ein bisschen die kühle Luft von der Klima genießen, denn sobald er rauskommt, ist es schon wieder super warm, sogar jetzt schon um diese Uhrzeit. Also genießt eure Autofahrt jetzt noch mit Save My Love von Kygo und Khalid. Einer der besten Hits von heute bekommt ihr gleich hier um kurz nach halb bei uns auf der Playlist.
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0: 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Das Wetter heute sehr viel Sonne mit nur ein paar kleinen Wölkchen. Erst gegen Mittag rum kommt dann so ein bisschen Regen auf uns zu. Teilweise kann es auch gewittern. Bei euch in Epphausen haben wir schon 22 Grad, in Obersontheim sogar 23 Grad und Rietheim-Weilheim ist 21 Grad. Bis zu 33 Grad. So heiß kann es heute noch werden. Morgen wird es ein bisschen angenehmer von den Temperaturen her, bleibt dann aber meist sonnig und trocken. Es ist 8:35 und jetzt das News-Update mit Christine Bonfert. Schönen guten Morgen. Die EU-Staaten wollen bei neuen Migrationskrisen künftig schneller und geschlossener reagieren. Nach dem Streit um die spanische Exklave Ceuta wollen sich die Länder auch besser abstimmen und soziale Netzwerke stärker als Frühwarnsystem nutzen. Ein Erdbeben hat die Gegend rund um Pisa erschüttert. Am berühmten schiefen Turm gibt es aber keine Schäden. Das Beben hatte eine Stärke von 4,3. Über Verletzte ist bisher nichts bekannt. Und FIFA-Boss Infantino hat für heute zu einer Krisensitzung des Weltverbandes nach Marokko eingeladen. Das berichten britische Medien. Allerdings ist nicht klar, was Infantino dann besprechen will.
1: 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Um 8:35 gehen wir auf die 5 Karlsruhe Richtung Heidelberg. Zwischen dem Dreieck Karlsruhe und der Ausfahrt Karlsruhe Nord. Achtung, hier Gefahr durch Gegenstände auf der Fahrbahn. A6 Heilbronn Richtung Nürnberg. Zwischen Bretzfeld und Öhringen hier aktuell 3 Kilometer Stau. Achtung, hier steht ein LKW im Baustellenbereich. Da ist der Reifen geplatzt. Das hat uns Laura gemeldet. Deshalb haben wir hier schon 20 Minuten, die ihr länger braucht. Dann noch die A8 München Richtung Stuttgart. Zwischen Eichelberg und Kirchheim-Tech Ost. Hier Gefahr durch Gegenstände auf dem mittleren Fahrstreifen. A8 München Richtung Stuttgart nochmal zwischen Wendlingen und Stuttgart-Degerloch. Hier haben wir immer noch 13 Kilometer Stop and Go. Ihr braucht hier circa eine halbe Stunde länger. A81 Stuttgart Richtung Singen zwischen Gärtringen und dem Schönbuchtunnel. Hier staut sich's auf bis zu 2 Kilometer. Und dann noch die B10 Ulm Richtung Stuttgart zwischen Göppingen Zentrum Ost und Uingen. Hier aktuell 2 Kilometer Stop and Go. Geblitzt wird auf der B313 Reutlingen in Richtung Plochingen. Wenn ihr auf Höhe Wendlingen unterwegs seid, ist es kurz vor der Auffahrt auf die 8. Hier sind 100 erlaubt. Danke an Jasmin. Sabrina hat einen Blitzer gemeldet. In Weiler zum Stein, das ist die Schweigheimer Straße, direkt am Ortseingang. Hier sind 30 erlaubt. Und dann noch die B27 Ludwigsburg Richtung Stuttgart. Das ist direkt kurz vor der Ausfahrt Convestheim Süd. Hier stehen sie in der Nothaltebucht bei 80. Vielen Dank an Ismail fürs Melden. Staus und Blitzer meldet ihr jederzeit telefonisch oder per WhatsApp. 08000 75 7000 oder ganz einfach über unsere Antenne 1 App.
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0: 1. Heute wieder mit mir und Patrick. Guten Morgen.
3: Schönen guten Morgen. Ja, macht das jetzt oder nicht?
0: Wer, wie, wo, was genau meinst du?
3: Ja, um wen es geht, beziehungsweise um was es geht, verrate ich euch gleich in 12 Minuten bei Was geht ab im Netz.
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0: 8.34 Uhr, hier ist Hitradio Antenne 1 und wir haben einen Vogel. Jetzt denken sich alle, ja, das wissen wir, dass er nicht ganz, ne? Nee, aber Leute, wir haben einen neuen gefiederten Kollegen. Uns ist nämlich ein Papagei direkt aus Bad Cannstatt zugeflogen.
1: So süß.
0: Und Leute, der scheint sich bei uns ziemlich wohl zu fühlen. Der hockt nämlich hier im Studio, hat Kopfhörer auf, wippt so ein bisschen mit, fühlt sich pudelwohl. Ich glaube, der gehört jetzt irgendwie so ein bisschen zum Antenne 1 Inventar, glaube ich. Problem ist nur, der Kerl hat noch keinen Namen. Und jetzt kommt ihr ins Spiel. Wir brauchen nämlich Vorschläge von euch, wie wir unseren Papageien denn taufen sollen. Kamen schon einige coole Vorschläge rein von euch. Mhm. Zum Beispiel Charlie, Pedro, finde ich auch gar so ein bisschen was.
1: Oh, was Spanisches.
0: Genau,
1: oh,
0: richtig.
1: Ja, schön.
0: Antoni oder Kalle, finde ich ja super.
1: Nicht so Spanisch.
0: Das ist aktuell mein Favorit. Und auf der 08.075.7000, da hat sich auch gerade noch Sophie aus Altensteig bei uns gemeldet.
2: Schnäbele kommt eben vom Schnabel und weil man halt im Radio auch immer so viel schnattert, dachte ich, das passt eigentlich ganz gut. Und es ist halt einfach Schwäbisch.
0: Süß, Schnäbele. Sag du mal.
1: Schnäbele?
0: Ja, zauberhaft. Passt. Also das locken wir auf jeden Fall ein. Wir sammeln mal noch weiter mit euch. Bis morgen früh her mit euren Vorschlägen jetzt per WhatsApp zu uns. Und dann entscheiden wir Freitag früh schon gemeinsam, wie denn unser neuer blauer Kumpel heißen wird. Ich bin schon sehr gespannt. Hier ist Hitradio Antenne 1 und das ist Taylor Swift mit The Fate of Ophelia, einer der besten Hits von heute.

0: 8.42 Uhr.
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0: Und da hat sich Patrick mal ein bisschen durchgeforstet. Was geht denn gerade so ab im Netz?
2: Es wird heiß diskutiert, spekuliert, ja. Denn heiratet Fußball-Superstar Cristiano Ronaldo an diesem Wochenende auf seiner Heimatinsel Madeira wirklich seine Verlobte Georgina Rodriguez? Die Hinweise verdichten sich, denn in der Hauptstadt Funchal wurde die Kathedrale für eine große Hochzeit gebucht und danach soll zu einer großen Party ins Luxushotel gehen. Und jetzt rasten natürlich alle aus im Netz.
0: Ja, das wird ja passen.
2: Das kann ja nur der Cristiano Ronaldo sein. Ist ja auch für ihn ein besonderer Ort. Da ist er geboren, da ist er aufgewachsen. Ja. Und man muss sagen, die beiden kennen sich ja schon seit über 10 Jahren.
0: Das ist schon krass.
2: Übrigens kennengelernt in einem Gucci-Store in Madrid, wo er beim Shoppen war.
0: Super.
2: Super, gell? Ja, genau. Und jetzt hat sie auch einen Verlobungsring ja schon vor einiger Zeit bekommen. Rat mal, was der Klunker gekostet hat.
0: Ach Gott, eine ganze Niere wahrscheinlich.
2: Also. Gar nicht schlecht, 5,2 Millionen Euro.
0: Oh mein Gott,
2: ja, genau.
0: Das ist ja der absolute Wahnsinn. Jetzt mal ganz kurze Frage noch. Wenn er dann vorm Altar steht, der Ronaldo, sagt er dann eigentlich Sü! Oder sagt er ja? Wie ist denn das?
2: Ach Gott, Kim, lassen wir es bitte.
0: Okay.
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0: 8 Uhr gleich 54, hier ist Hitradio Antenne 1. Und wie startet man am besten in so einen Arbeitstag? Natürlich mit guter Laune Mucke. Die bekommt er von uns und zwar von Teddy Swims. Das ist Mr. Know-It-All, All-Time-Favorite von uns Wachmachen. Einfach ein geiles Teil. Bekommt er gleich hier bei uns. Davor noch was von Dermot Kennedy. Funeral, auch schöne Nummer. In der nächsten Stunde hier bei uns. Das sind die besten Hits von heute.
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2: Hitradio Antenne 1, das Wetter. Heute früh noch ein bunter Mix aus Sonne und Wolken. Zum späten Mittag hin, ja, da sieht es ein bisschen anders aus. Da kommt nämlich ordentlich Regen auf uns zu. Teilweise kann es auch stärker gewittern. Passt also bitte auf euch auf. Bei euch in Crailsheim, da haben wir aktuell 23 Grad gemessen. Glatten 22, in Weingarten auch 23 Grad. Bis zu 33 Grad heiß, so heiß wird es heute noch. Morgen wird es ein bisschen angenehmer von den Temperaturen her, bleibt aber sonnig. Es ist kurz vor neun, jetzt das Wichtigste mit Christine Bornfert. Schönen guten Morgen.
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4: Die anhaltende Trockenheit bremst auch die Stromproduktion aus Wasserkraft in Baden-Württemberg deutlich. Bei mehreren NWW-Kraftwerken führen die Flüsse aktuell zu wenig Wasser. Kleinere Anlagen an Kocher, Enz, Jagst oder Nagold sind teilweise auch schon außer Betrieb. Insgesamt haben die Laufwasserkraftwerke in diesem Jahr bisher nur rund 80% der üblichen Strommenge erzeugt. Im Juni waren es sogar nur 63%. Auch die Kraftwerke am Neckar und am Rhein bei Iffezheim produzieren deutlich weniger Strom als normalerweise. Wir müssen wieder mehr für unseren Müll zahlen. Die Müllgebühren in Baden-Württemberg steigen im Schnitt um knapp 6%. Und das, obwohl wir etwas weniger Abfall produziert haben als im letzten Jahr, vor allem beim Restmüll. Verbesserungspotenzial sieht das Land aber bei der Mülltrennung. Noch immer landet zu viel Biomüll im Restmüll. Würde besser getrennt, könnte daraus deutlich mehr Biogas entstehen. Bis 2030 könnten damit nach Angaben des Landes rund 275.000 Menschen mit Strom und Wärme versorgt werden. Russland versucht offenbar, die Landtagswahlen im September in Sachsen-Anhalt, Mecklenburg-Vorpommern und Berlin mit gezielter Desinformation zu beeinflussen. Deutsche Sicherheitsbehörden haben mehr als 100 manipulierte Videos entdeckt. Sie tragen gefälschte Logos deutscher Medien und sollen Politiker und Parteien schlecht machen, die nicht russlandfreundlich sind. Betroffen sind demnach alle Parteien, außer die AfD und das BSW. Verbreitet werden die Videos vor allem über die Plattform X. Die Behörden warnen, Russland wolle Deutschland spalten und die Gesellschaft gezielt verunsichern, zunehmend auch mit Hilfe von KI. Und ein Erdbeben hat die Gegend rund um Pisa in der Toskana erschüttert. Dem berühmten schiefen Turm ist aber nichts passiert. Das Beben hatte eine Stärke von 4,3. Viele Menschen liefen aus Sorge vor Schäden auf die Straße. Beim Notruf gingen hunderte Anrufe ein. Zum Glück gibt's aber auch bisher keine Infos über Verletzte.
2: 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Um 9:02 gehen wir zusammen auf die A6 Heilbronn Richtung Nürnberg. Zwischen dem Weinsberger Kreuz und Öhringen, hier haben wir aktuell 9 Kilometer Stau. Ihr braucht jetzt circa eine Dreiviertelstunde länger. A8 München Richtung Stuttgart. Zwischen Wendlingen und Stuttgart-Diggerloch, hier haben wir 13 Kilometer Stau. A81 Stuttgart Richtung Singen. Zwischen Gärtringen und Herrenberg, hier 4 Kilometer Stau. Und geblitzt wird auch noch, und zwar in Stuttgart. Das ist die B27 Heilbronner Straße. Höhe der Haltestelle Pragfriedhof statt auswärts. Hier sind 40 erlaubt. Danke an Heiko. Marseille hat einen Blitzer gesehen. Zwischen Waldenbuch und Neuenhaus auf Höhe der Kläranlage. Hier sind 70 erlaubt. Und danke an Fabian für den Blitzer in Fellbach. Das ist die Bühlstraße in der 50er-Zone. Vielen Dank euch fürs Melden. Staus und Blitzer meldet ihr jederzeit telefonisch oder per WhatsApp an die 08000 75 7000 oder ganz einfach über die Antenne 1 App.
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2: 1. Einen coolen Mittwochmorgen euch. Eine halbe Stunde Musik nonstop. So starten wir rein in diesen 33 Grad Mittwoch. Gute Laune Mucke bekommt ihr jetzt von Dermot Kennedy. Das ist Funeral hier bei Hitradio Antenne 1.
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mit Radio Antenne 1 ist hier. Einen schönen Mittwoch euch und wir sind mittendrin in einer halben Stunde Musik nonstop. Also gut gelaunt geht es durch diesen, ja, für die meisten dritten Arbeitstag in dieser Woche. Und das schaffen wir am besten jetzt mit richtig geiler Mucke. Das ist übrigens der Lieblingshit von uns Wachmachern, Teddy Swims mit Mr. Know-It-All. Einer der besten Hits von heute hier bei Hit Radio Antenne 1.

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2: Der Hitradio Antenne 1 Verkehr, damit ihr gut ankommt. Um 9:56 gehen wir auf die A5 Karlsruhe Richtung Basel. Zwischen Karlsruhe Süd und dem Rastplatz Silbergrund. Achtung, hier Gefahr durch ein liegen gebliebenes Fahrzeug auf dem Standstreifen. A6 Heilbronn Richtung Nürnberg. Zwischen Heilbronn-Neckarsulm und Öhringen. Hier aktuell 5 Kilometer Stau. A8 Karlsruhe Richtung Stuttgart. Zwischen Pforzheim Nord und Ost. Hier Gefahr durch einen defekten LKW auf dem rechten Fahrstreifen. Achtung, das Ganze im Tunnel. A8 München Richtung Stuttgart. Zwischen Wendlingen und Stuttgart-Diggerloch. Hier aktuell 10 Kilometer Stau. Ihr braucht hier circa eine halbe Stunde länger. Und dann noch die 81 Stuttgart Richtung Singen zwischen Gärtringen und Herrenberg. Hier haben wir 3 Kilometer Stau. Geblitzt wird auch, und zwar wie in Tübingen. Das ist die Wilhelmstraße Richtung Innenstadt. Stehen Sie, hier sind 30 erlaubt. Danke an Ina. Marcel hat einen Blitzer gesehen zwischen Waldenbuch und Neuenhaus. Hier auf Höhe der Kläranlage. Es sind 70 erlaubt. Und danke an Fabian für den Blitzer in Fellbach. Das ist die Bühlstraße. Hier blitzen Sie in der 50er-Zone. Vielen Dank euch fürs Melden. Staus und Blitzer meldet ihr jederzeit telefonisch oder per WhatsApp an die 08000 75 7000 oder ganz einfach über unsere Antenne 1 App.
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1: Neue Runde, neues Glück heißt es heute, nämlich für Simon aus Wolfshausen. Guten Morgen.
2: Schönen guten Morgen.
1: Grüß dich. Du weißt, wie das Spiel läuft?
2: Nicht wirklich.
1: Das ist schon mal gut.
3: Du kennst doch bestimmt Tabu, oder?
1: Also pass auf, du hast jetzt 60 Sekunden Zeit und Kim darf dir heute verschiedene Begriffe vorstellen und du musst versuchen, auf den Begriff zu kommen. Kennst du, oder, Tabu?
2: Ja, das kennen wir schon.
1: Sehr gut. Also, deine Vorgänger, also Nina und Maike, die hatten beide jetzt 3 und du musst jetzt schaffen, die 3 zu schlagen. Kriegst du es hin?
2: Hoffen wir es.
1: Ich hoffe
3: ich auch.
1: Jetzt bin ich aber gespannt.
3: Mach keinen Druck, Mensch.
1: Gut, also, Kim und Simon, seid ihr ready?
3: Yes.
2: Jawohl.
1: Eure 60 Sekunden laufen ab jetzt.
3: Auf dem ersten Platz steht der
2: Name.
3: Nee, derjenige, der das erfolgreich gedingst hat, ist der.
1: Ach, komm! Ach,
3: Oh, warte.
2: Autor, Buchautor.
1: Ihr seid schon beim nächsten?
3: Ja, ich bin hier beim nächsten. Wenn es was ganz aufgeregt ist, dann macht's im Herz bum, bum, bum. Und dann hab ich einen. Ach, komm schon, Steffi, ehrlich. Das spießt man auf so einem kleinen Holzding und gibt's auch ja oder etwas anderes ein?
2: Zahnstocher.
3: Was hast du gesagt?
2: Zahnstocher.
3: Nee, ist leider nicht falsch. Pass auf, wir machen was anderes. Bei Konzerten stehen Leute draußen, die schauen, dass alles nach dem Rechten läuft. Das sind sogenannte
2: Securities.
3: Ja, oder anders? Was?
2: Sicherheitsleute.
3: Nein, das wäre der Bodyguard gewesen. Oh Mann. Ach du Schreck. Und das davor war der Grillspieß.
1: Also ich will jetzt nicht zu viel sagen, Kim. Aber es lag jetzt heute nicht nur an Simon, dass das hier nicht so gut gelaufen ist.
3: Ja gut, das war jetzt eher ein bisschen eine ausbaufähige Runde, gebe ich zu. Menschenskinder.
1: Also ja, Leute, was soll ich sagen?
3: Ja gut, wir hatten jetzt keinen Punkt. Null du musst Punkte. Nicht extra zusammenzählen, Steffi, wir wissen's.
1: Ey Simon, es tut mir leid. Ich weiß, manchmal steht Kim auch auf dem Schlauch. Aber es tun wir alle mal. Du bewirbst dich einfach jetzt nochmal. Beim nächsten Mal spielst du dann mit Ostermann oder mir, oder?
2: Okay, können wir machen.
3: So.
1: Also, jetzt seid ihr im Zug. Morgen wieder eine Runde mit mir. Ich will es jetzt nicht verschreien, weil dann wird es auch wieder schlecht wahrscheinlich. Ja. Aber ihr schafft die Höchstpunkte 3 die Woche zu schlagen. Und dann bekommt ihr von uns auch nochmal eine schöne Antenne 1 Frühstückstasse zugeschickt. Also, wenn ihr mitspielen wollt, dann schreibt uns jetzt eine WhatsApp.
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0: Das, was die Gewitter in Baden-Württemberg können, das kriegen wir auch hin. Bei uns dann gleich die Bässe mit der neuen Nummer von Katy Perry. Ganz frisch ausgepackt, Watch It Burn und auch auf der Playlist Kato. Mit Turn the Lights Off. So klingen die besten Hits von heute gleich bei Hitradio Antenne 1.
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0: 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Sonne und Wolken sind heute im Team unterwegs und dazu gesellen sich vor allen Dingen heute Nachmittag immer wieder Regenschauer und auch Gewitter. Bis auf 34 Grad geht's rauf mit den Temperaturen und im Moment, da habt ihr in Schwäbisch Gmünd am Marktplatz 25, Göppingen meldet 25, Böblingen 24 Grad. Morgen sieht's im Grunde genauso aus, bei um die 32 Grad gibt's Wolken, Sonne und immer mal einige Gewitter. 5 vor 10 haben wir es. Euch einen schönen Mittwoch.
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2: Mit Christine Bonfert, schönen guten Tag. Im Iran-Krieg könnte es schon heute eine Übergangslösung für die Straße von Hormuz geben. Die USA, der Iran und der Oman stehen laut dem US-Portal Axios kurz vor einer Einigung und dabei sollen wohl auch einige Forderungen des Iran berücksichtigt werden. Die wichtige Meerenge könnte damit wieder für mehr Handelsschiffe geöffnet werden. Von amerikanischer Seite gibt es bisher aber noch nichts Offizielles dazu. Ein Sicherheitsvorfall hat den Flughafen Leipzig-Halle in der Nacht lahmgelegt. Ein unbekanntes Flugobjekt und ein verdächtiger Gegenstand an der Südpiste sorgten dafür,

0: dass mehrere Maschinen umgeleitet werden mussten. Auch ein Sprengstoffroboter war im Einsatz. Der Nordbereich des Flughafens ist inzwischen wieder geöffnet. Die Südpiste bleibt für die Ermittlungen noch gesperrt. Nach Angaben der Polizei besteht aktuell aber keine akute Gefahr. Ob beide Vorfälle zusammenhängen, ist noch unklar. Urlaub an der französischen Atlantikküste ist nach den schweren Waldbränden wieder weitgehend möglich. In der beliebten Ferienregion rund um Bordeaux sind Strände, Campingplätze und Unterkünfte wieder auf, genau wie Flughäfen oder Bahnhöfe. Auch Wassersportangebote und viele Radwege können von Urlaubern wieder genutzt werden. Gesperrt bleiben nur die Gebiete, die direkt von den Bränden betroffen sind. Dort können unter anderem noch beschädigte Bäume umstürzen. Und einen nicht ganz alltäglichen Einsatz hatten vorgestern Abend Feuerwehrleute aus Ludwigsburg. Sie haben nämlich einem Baby auf die Welt geholfen, das es sehr eilig hatte. Seine Eltern waren gerade auf dem Weg ins Krankenhaus, schafften es aber nur noch bis zu einer Bushaltestelle, zum Glück in der Nähe der Feuerwehr. Als die Einsatzkräfte ankamen, war auch schon das Köpfchen des Babys zu sehen. Mit viel Ruhe und einigen Handtüchern aus der Wache haben sie die Geburt begleitet. Danach ging es für Mama, Papa und Baby ins Krankenhaus.
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2: Und da starten wir mit der A6, wenn ihr von Heilbronn in Richtung Nürnberg fahrt. Zwischen Heilbronn, Neckarsulm und Öhringen dauert es rund 5 Minuten länger. Dann bleiben wir auf der A6 Nürnberg-Heilbronn. In der Kocher oder auf der Kochertalbrücke vielmehr liegt ein Metallteil auf der Fahrbahn. Die A8 Karlsruhe-Stuttgart. Zwischen Pforzheim Nord und Ost hier haben wir einen kaputten Laster. Der rechte Fahrstreifen ist da momentan im Tunnel gesperrt und deshalb dauert es hier für euch aktuell rund eine halbe Stunde länger. Dann die A8 von München nach Karlsruhe rauf. Zwischen Wendlingen und dem Stuttgarter Kreuz, da haben wir streckenweise stockenden Verkehr. Insgesamt braucht ihr da rund 25 Minuten länger. A81 Stuttgart Richtung Singen, zwischen Gärtringen und Herrenberg, hier dauert es rund eine Viertelstunde länger. Und dann haben wir nochmal die A8 Karlsruhe Richtung München, zwischen Leonberg Ost und Degerloch, hier dauert es knapp 20 Minuten länger. Geblitzt wird zwischen Waldenbuch und Neuenhaus hier auf Höhe der Kläranlage. Da sind 70 erlaubt, danke Marcel. In Fellbach in der Bühlstraße hat Fabian einen entdeckt, da sind 50. Und in Tübingen in der Wilhelmstraße stehen sie Richtung Innenstadt. 30 sind da erlaubt, vielen Dank an Ina. So, jetzt seid ihr dran. Wenn ihr was gesehen habt, Staus oder Blitzer, dann meldet uns das per Anruf oder WhatsApp oder natürlich über die Antenne 1 App.
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1: Hallöchen. Die Gen Z experimentiert ja gerade mit technischen Geräten, die sie selbst nie kennengelernt haben. CDs oder aber auch Kassetten sind das Ding schlechthin gerade. Und jetzt feiern auch Kabelkopfhörer wieder ein Comeback.
2: Ja, und ich glaube, davon fliegen doch garantiert noch welche bei euch im Keller oder, keine Ahnung, auf dem Dachboden rum.
1: Absolut.
2: Aber ganz egal, ob mit oder ohne Kabel, den perfekten Sound für eure Kopfhörer, den liefern wir euch jetzt in unserer halben Stunde Musik nonstop.
1: Die 10er, die 20er und die besten Hits von heute sind dabei und los geht's mit dem Banger von Kato. Turn the Lights Off hier bei Hitradio Antenne 1.

Die 106 Jahre alte Britin Edith Hill, die hat jetzt ihr Longevity-Geheimnis verraten. Und das ist so einfach wie nur was: Schokolade und Party. Ja, das kriegen wir jetzt ja wohl mit Freude hin. Für die Schoki, für die sorgt ihr, und die Party, die kommt jetzt von uns mit Handtricks und Golden. 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

0: Der Hitradio Antenne 1 Verkehr, damit ihr gut ankommt. 4 Minuten vor 11:30 haben wir es und wir starten auf der A8 Karlsruhe-Stuttgart. Zwischen Pforzheim Nord und Ost, da haben wir einen kaputten Laster. Der steht auf dem rechten Fahrstreifen in diesem neuen Tunnel, den sie da gebaut haben. 40 Minuten dauert es da jetzt momentan länger. Rechter Fahrstreifen ist da nämlich gesperrt. Dann die A8 von Karlsruhe nach Stuttgart weiter runter. Zwischen dem Stuttgarter Kreuz und Möhringen. Hier dauert es nochmal rund 20 Minuten länger. Die A8 von München nach Stuttgart rauf. Zwischen Esslingen und dem Stuttgarter Kreuz. Hier dauert es knapp 20 Minuten länger. Genauso lange steht ihr auch auf der A81 Stuttgart-Singen zwischen Rottweil und Villingen-Schwenningen. Geblitzt wird in Tübingen in der Wilhelmstraße, wenn ihr Richtung Innenstadt unterwegs seid. Da sind 30, danke Ina. In Stuttgart-Bad Cannstatt, wenn ihr Richtung Schmieden fahrt. Das ist hier die Schmiedener Straße, kurz vorm Kreisverkehr. 30 erlaubt, danke Loni. Und Lisa meldet sich aus Dürmenz. Hier stehen sie in der Straße Herrenwag, da sind 30. Staus und Blitzer, meldet auch ihr uns. Das geht ganz einfach per Anruf oder WhatsApp oder natürlich über die Antenne 1 App.
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1: Schönen Mittwoch wünschen wir euch und wie ihr für eure Family ein kostengünstiges Ferienprogramm schnürt. Ja, das weiß Nadja.
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3: Nadjas Good News. Habt ihr schon den Landesfamilienpass beantragt? Der öffnet euch nämlich die Türen zu Schwimmbädern, Freizeitparks, Museen, Schlössern und vielem mehr. Entweder zahlt ihr da gar nichts beim Eintritt oder eben deutlich weniger. Ob Experimenta, Sea Life, Technikmuseum in Sinsheim, Klimaarena, Mercedes-Benz-Museum und, da ist so einiges dabei. Beantragen könnt ihr den Spaß ganz easy bei eurer Gemeinde oder Stadtverwaltung. Das dauert nur ein paar Minütchen und dann könnt ihr den Pass direkt mitnehmen und der Ferienspaß kann losgehen.
1: Ja. Schnäppchen und Rabatte lieben wir.
3: Ja.
1: Genau wie Michael Schulte, der euch jetzt den Vormittag aufhübscht mit 5 a.m., einer der besten Hits von heute, hier bei Hitradio Antenne 1.

0: bei dieser Hitze geht euer Leistungsakku wahrscheinlich genauso schnell runter wie bei einem 5 Jahre alten iPhone. Wir laden gleich Energie nach bei euch mit Alex Warren. Und euren allerliebsten Dance-Hit haben wir auch dabei. Tame Impala und Jenny mit Dracula, das und noch mehr steckt drin in den besten Hits von heute, gleich bei Hitradio Antenne 1.
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12: 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Es ist ein warmer Mittwoch mit 27 Grad in Filderstadt am Fildorado. Ludwigsburg meldet 27, Nürtingen auch 27. Es bleibt heute beim Wolkensonnemix, rechnet auch weiterhin vereinzelt mit Regen und Gewittern. Aber bei bis zu 34 Grad ist auf jeden Fall ein Freibad drin heute. Morgen wird es im Grunde genauso und mit um die 32 Grad ein klein wenig kühler. Es ist 5 vor 11, euch einen schönen Mittwochmittag.
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13: Mit Christine Bonfert, schönen guten Tag. Die deutsche Autoindustrie blickt wieder etwas optimistischer in die Zukunft. Die Auftragsbücher füllen sich langsam wieder, vor allem aus Deutschland und anderen Ländern im Euroraum kommen mehr Bestellungen. Trotzdem bleibt die Lage angespannt. Der schwache Absatz in China und höhere US-Zölle belasten die Autobauer weiter. Deshalb planen viele Unternehmen trotz der besseren Aussichten weitere Stellen abzubauen, zum Beispiel ja auch Mercedes oder Porsche. Schon im vergangenen Jahr gingen in der Branche knapp 50.000 Arbeitsplätze verloren. Heute in einer Woche gibt es eine fast komplette Sonnenfinsternis und bei uns in Baden-Württemberg ist sie deutschlandweit am besten zu sehen. In Stuttgart verdeckt der Mond die Sonne dann zu rund 89%, in Freiburg sogar etwa 90%. Los geht's gegen 19.20 Uhr, der Höhepunkt ist dann gegen 20.15 Uhr. Wenn ihr euch das Naturschauspiel anschauen wollt, dann sucht euch am besten einen etwas höher gelegenen Platz, zum Beispiel auf der Alp im Schwarzwald oder oberhalb des Stuttgarter Kessels. Ganz wichtig aber, schaut unbedingt nur mit einer geprüften Sonnenfinsternisbrille in die Sonne. Eine normale Sonnenbrille reicht nicht aus. Und eine Woche nach einem SEK-Einsatz in Weil am Rhein im Kreis Lörrach gibt es erste Details von der Staatsanwaltschaft. Demnach soll ein 38-Jähriger seine Ex-Freundin in einer Bar mehrere Stunden als Geisel festgehalten und schwer misshandelt haben. Sie erlitt mehrere Brüche im Gesicht und an den Rippen. Nach der Tat flüchtete der Mann. 3 Tage später konnte er dann festgenommen werden. Und zum Weltkatzentag am Samstag fordern BUND und Tierschutzbund in Baden-Württemberg eine Kastrationspflicht für Freigängerkatzen. Der Grund? Unkastrierte Hauskatzen können sich mit Wildkatzen paaren und so deren typische Eigenschaften verdrängen. Gleichzeitig würde eine Kastrationspflicht verhindern, dass sich immer mehr herrenlose Katzen vermehren. Das könnte auch die überfüllten Tierheime entlasten.
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0: Da starten wir erstmal auf der A8, wenn ihr von Karlsruhe nach Stuttgart fahrt. Weiter ein großes Problem zwischen Pforzheim Nord und Ost. Da ist nämlich der rechte Fahrstreifen im Tunnel gesperrt. Da haben wir nämlich einen kaputten Laster und deshalb dauert es hier eine Dreiviertelstunde länger. Die A8 Karlsruhe-Stuttgart zwischen dem Stuttgarter Kreuz und Möhringen. Hier dauert es rund 20 Minuten länger. In der Gegenrichtung solltet ihr mit rund einer Viertelstunde Zeitverlust rechnen. A81 Stuttgart Richtung Singen zwischen Rottweil und Villingen-Schwenningen. 20 Minuten Zeitverlust und genauso lange braucht er in etwa auch auf der A7 Würzburg-Ulm zwischen Dinkelsbühl-Fichtenau und Ellwangen. Geblitzt wird auf der B10 Stuttgart-Ulm auf Höhe der Ausfahrt Süßen-Ost-Donsdorf. Hier sind 50 erlaubt, vielen Dank Annette. Rebi meldet sich von der B10 Stuttgart-Pforzheim kurz nach der Gärtnerei auf Höhe Münchingen, da sind 70 erlaubt. Und in Stuttgart-Nord am Kreerwald stehen sie wieder beidseitig 40 erlaubt. Staus und Blitzer meldet auch ihr uns. Geht ganz einfach per Anruf oder WhatsApp oder natürlich über die Antenne 1 App.
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2: Hallöchen.
0: Wir wünschen euch einen herrlichen Mittwoch und hoffen, dass ihr auch heute immer einen schattigen und vor allem kühlen Pausenplatz in eurer Nähe habt.
2: Mit der nächsten halben Stunde Musik nonstop schwappen jetzt auf jeden Fall die 10er, die 20er und die besten Hits von heute zu euch rüber. Das ist die volle Packung Lieblingshits und die starten wir mit Tame Impala und Jenny. Das ist eure aktuelle Nummer 6 aus der Hitradio Antenne 1 Chartshow. Hier ist Dracula bei Hitradio Antenne 1.

Grüße gehen raus an die Feuerwehrmänner, die gestern an einer Bushaltestelle in Ludwigsburg geholfen haben, ein Baby auf die Welt zu bringen, das nie schnell genug auf diese Erde konnte. Da war ganz viel Empathie, Ruhe und Professionalität am Start und es hat alles wunderbar geklappt. Und genau so einen Arbeitstag, der wie am Schnürchen läuft, wünschen wir euch heute auch. Musikalisch spielen wir da für euch die Feuerwehr und sind direkt mal mit Alex Warren zur Stelle. Das ist Fever Dream. 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
10: 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Wir starten auf der A7 Würzburg-Ulm zwischen Dinkelsbühl-Fichtenau und Ellwangen. Hier dauert es knapp 20 Minuten länger. Die A8 von Karlsruhe nach Stuttgart zwischen Pforzheim West und Ost. Hier solltet ihr mit knapp 40 Minuten Zeitverlust rechnen. In der Gegenrichtung dauert es rund 20 Minuten länger. Dann schauen wir auf die 81 Stuttgart-Singen zwischen Rottweil und Villingen-Schwenningen. Hier dauert es rund 20 Minuten länger. Geblitzt wird in Stuttgart-Nord am Kräher Wald. Beidseitig, da sind 40 erlaubt. Vielen Dank, Heiko. Die B10 haben wir Stuttgart-Pforzheim kurz nach der Gärtnerei bei Münchingen. Da sind 70 erlaubt. Vielen Dank, Rebi. Und die B10 haben wir Stuttgart-Ulm auf Höhe der Ausfahrt Süßen-Ost-Donsdorf. Da sind 50 erlaubt. Danke an Annette. Staus und Blitzer, meldet auch ihr uns. Geht ganz einfach per Anruf oder WhatsApp oder natürlich über die Antenne 1 App.
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0: Wir haben in Baden-Württemberg dieses Jahr wirklich einen Jahrhundertsommer. Bisher gab es so viele Hitzetage wie noch nie. Und da sind wir alle auf der Suche nach Abkühlung, die wir jetzt ganz leicht in einer App finden.
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2: Technico. Und diese App heißt Kühle Orte Baden-Württemberg. Und da sind im ganzen Ländle über 4000 erfrischende Plätze eingetragen. Das kann ein Freibad oder Badesee sein, aber auch ein schattiger Park, ein Trinkbrunnen, eine Nebeldusche oder angenehm kühle Höhlen. Mhm. Obendrein findet ihr schattige Wanderwege oder auch öffentliche Sonnencremespender in der App. Und zu den einzelnen Orten zeigt euch die dann auch die genaue Lage, Öffnungszeiten und Preise an. Tja, was soll ich sagen, Freunde? So wird die Hitze wenigstens ein bisschen erträglicher.
0: Ja, finde ich sehr praktisch, vor allen Dingen, wenn ihr unterwegs seid jetzt in den Ferien. Und auch musikalisch fahren wir jetzt mal so ein bisschen runter und lassen Mr. Coolness himself ans Ruder. Hier ist Teddy Swims mit Bad Dreams. 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

0: Wir packen gleich die Cowboystiefel aus und dann geht's im Grapevine-Step in Richtung Mittagspause, angeführt von Dasha. Und wir packen noch Sommervibes obendrauf mit J-Lo und David Guetta. Das und noch mehr wartet mit den besten Hits von heute auf euch hier in der Hitradio Antenne 1 Playlist.
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0: 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Da sind heute immer wieder Gewitter und teilweise auch fette Regenschauer drin. Aber ansonsten wird das ein super warmer Sommerferientag mit bis zu 34 Grad maximal. Im Moment habt ihr in Stuttgart am Eisstadion 28, Balingen meldet 27, Herrenberg auch 28 Grad. Und morgen wird es ganz ähnlich. Bei bis zu 32 Grad bekommt ihr einen Mix aus Sonne, Wolken und einzelnen Gewittern. 11:55 haben wir es. Euch einen schönen Mittag.
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2: Mit Lukas Schröder, schönen guten Tag. Eine Drohne mit Sprengstoff hat am Flughafen in Leipzig-Halle für einen Großeinsatz gesorgt. Sie ist kurz vor Mitternacht in der Nähe eines ukrainischen Transportflugzeugs entdeckt worden. An der Drohne soll auch ein Zünder befestigt gewesen sein. Der Flughafen hat den Betrieb deshalb in der Nacht gestoppt und mehrere Flüge umgeleitet. Eine akute Gefahr besteht inzwischen aber nicht mehr. Der nördliche Teil des Flughafens ist deswegen auch wieder geöffnet. Die Südpiste bleibt aber für Ermittlungen gesperrt. Im Iran-Krieg könnte es schon heute eine Übergangslösung für die Straße von Hormus geben. Die USA, der Iran und der Oman stehen laut dem US-Portal Axios kurz vor einer Einigung. Und dabei sollen wohl auch einige Forderungen des Irans berücksichtigt werden. Die wichtige Meerenge könnte damit wieder für mehr Handelsschiffe geöffnet werden. Von amerikanischer Seite gibt's aber bisher noch nichts Offizielles dazu. Urlaub an der französischen Atlantikküste ist nach den schweren Waldbränden wieder weitgehend möglich. In der beliebten Ferienregion rund um Bordeaux sind Strände, Campingplätze und Unterkünfte wieder auf. Genau wie Flughäfen oder Bahnhöfe. Auch Wassersportangebote und viele Radwege können von Urlaubern wieder genutzt werden. Gesperrt bleiben nur die Gebiete, die direkt von den Bränden betroffen sind. Dort können unter anderem noch beschädigte Bäume umstürzen. Und ein gewaltiger Blitzeinschlag hat im bayerischen Harburg, nicht weit von der Grenze zu Baden-Württemberg, einen ganzen Ort lahmgelegt. Die Schranken an 2 Bahnübergängen funktionierten plötzlich nicht mehr. Und weil genau diese beiden Straßen den Osten und Westen von Harburg verbinden, war der Ort mit dem Auto praktisch zweigeteilt. Für die Anwohner hieß das kilometerlange Umwege. Inzwischen läuft aber alles wieder normal.
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3: Und da starten wir auf der A7, wenn ihr von

0: Würzburg nach Ulm fahrt. Aktuell braucht er zwischen Dinkelsbühl-Fichtenau und Ellwangen rund 20 Minuten länger. Dann die A8 von Karlsruhe nach Stuttgart. Zwischen dem Stuttgarter Kreuz und Möhringen hier dauert es rund 20 Minuten länger und in der Gegenrichtung solltet ihr mit rund 10 Minuten Zeitverlust rechnen. Und die 81 noch Stuttgart Richtung Singen zwischen Rottweil und Villingen-Schwenningen. Hier dauert es über 20 Minuten länger. Geblitzt wird auf der B10 Stuttgart Richtung Mühlacker, kurz nach der Gärtnerei auf Höhe Münchingen. Da sind 70 erlaubt, danke Rebi. Die B10 haben wir Stuttgart-Ulm auf Höhe der Ausfahrt Süßen-Donzdorf. Da sind 50 erlaubt, danke an Annette. Und in Fellbach-Öffingen, wenn er Richtung Remseck-Aldingen fahrt, hier kurz nach dem Stadion, da sind 50 erlaubt. Vielen Dank an Carmen. Staus und Blitzer, meldet auch ihr uns, geht ganz einfach per Anruf oder WhatsApp oder natürlich über die Antenne 1 App.
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2: Hallöchen! Sollte es bei euch heute ein stressiger Tag sein, dann denkt immer an die Menschen, die gerade im für sie sogenannten Urlaub sind und nachts aufstehen, um sich eine Poolliege zu reservieren. Passiert gerade zuhauf auf Teneriffa und ich frage ernsthaft, sind die eigentlich bekloppt?
0: Ja, eindeutiges Ja. Wenn bei uns hingegen müsst ihr nichts reservieren, Freunde, denn ihr habt alle ein Anrecht auf unsere halbe Stunde Musik nonstop. Und ich sag mal so, da gibt's höchstens ein Drängeln bei den Hits, weil die eben alle zu euch wollen. Und damit, Freunde, sind die Spiele jetzt eröffnet mit J-Lo und David Guetta. Das ist Save Me Tonight. Hier ist Hitradio Antenne 1.

Hier ist Hitradio Antenne 1 und wir sind mittendrin in unserer halben Stunde Musik nonstop, denn Musik ist lebensnotwendig. Ja, die Dinosaurier hatten keine Musik, zack, ausgestorben. Und deshalb genießt ihr jetzt bitte jede Note, die ihr kriegen könnt, wie jetzt mit Dasha und Austin. Und damit euch ein

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9: 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Und wir starten auf der A7 Würzburg-Ulm zwischen Dinkelsbühl-Fichtenau und Ellwangen. Hier dauert es rund 20 Minuten länger. Von der A7 rauf auf die A8 Karlsruhe-Stuttgart zwischen dem Stuttgarter Kreuz und Möhringen. Hier dauert es aktuell für euch rund 20 Minuten länger. In der Gegenrichtung solltet ihr mit rund 10 Minuten Zeitverlust rechnen. Dann die A8 von München weiter nach Stuttgart zwischen Wendlingen und Esslingen. Achtung, eine ungesicherte Unfallstelle auf dem Standstreifen. A81 Stuttgart Richtung Singen zwischen Rottweil und Villingen-Schwenningen. Hier dauert es eine halbe Stunde länger. Und vorsichtig sein auf der B27 zwischen Echterdingen und Filderstadt West. Da haben wir nämlich Menschen auf der Fahrbahn. Geblitzt wird auf der B10 Stuttgart-Ulm auf Höhe der Ausfahrt Süßendonsdorf. Da sind 50 und in Fellbach-Öffingen, wenn ihr Richtung Remseck-Aldingen unterwegs seid, da stehen sie kurz nach dem Sammy-Khedira-Stadion. Wusste gar nicht, dass der ein Stadion hat. Da sind 50 erlaubt. Danke, Carmen. Staus und Blitzer meldet auch ihr uns. Geht ganz einfach per Anruf oder WhatsApp oder natürlich über die Antenne 1 App.
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1: Heute, wie wir uns einen Eistee schnell selber zaubern.
2: Ja, und dieses Rezept geht gerade auf den Socials viral.
1: Ja.
2: Man braucht auch gar nicht viel dazu, ne?
1: Nee, das ist richtig geil. Das habe ich gesehen und wir haben es direkt jetzt ausprobiert. Ihr braucht eigentlich nur eine Flasche Sprite. Und da stopft ihr 3 Beutel oder 4 Beutel Schwarztee rein, je nachdem, wie stark ihr das gerne haben wollt. Dann wird das Ganze so 3-4 Stündchen im Kühlschrank durchgekühlt und dann in Glas eingeschenkt. Spritzer Zitrone rein, wenn ihr noch wollt, Eiswürfel und Zitronenscheibchen, dann könnt ihr das Ganze trinken. Nico und ich haben das mal vorbereitet. Also man kann schon mal sagen, die Sprite ist nicht mehr klar, die hat jetzt so ein bisschen Eisteefarbe.
2: Ja, tatsächlich, ein bisschen gelblichen Stich und aber es riecht noch nach Sprite.
1: So, jetzt ist die Frage, schmeckt's nach Eistee? Wir probieren.
2: Oh, tatsächlich. Also ich finde, es schmeckt sehr nach Eistee. Warte mal.
1: Also es schmeckt schon sehr nach Eistee. Wir können
2: noch ein bisschen.
1: Wollte ich gerade sagen, man kann noch ein bisschen mehr Zitrone reinmachen. Also spart nicht am Zitronensaft.
2: Das schmeckt richtig gut. Es schmeckt richtig, richtig krass nach Eistee.
1: Mir ist es persönlich wieder zu süß.
2: Ach so, das heißt, die Flasche könnte ich dann für
1: ist
2: mich...
1: Ist dann deine jetzt. Kannst du austrinken? Und ihr könnt es gerne nachmachen. Wie gesagt, einfach eine Flasche Sprite nehmen, 3-4 Schwarzteebeutel reindonnern, ab in den Kühlschrank damit und dann mit Zitrone und Eis genießen. Und Nico, von dir kriegt es einen?
2: Absolut, 10 von 10.
1: 10 von 10, von mir kriegt es so eine 6 von 10. Also, lasst es euch schmecken und genießt den Sommer. Mm.

0: Locker leicht tanzt gleich Leonie mit euch durch diesen Mittwochmittag. Und bevor euch das Mittagstief erwischt, legt Alex Warren einen Energiebalken nach. So klingen sie, die besten Hits von heute gleich bei Hitradio Antenne 1.
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6: 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Sonne und Wolken sind heute im Team unterwegs und dazu gesellen sich vor allen Dingen heute Nachmittag auch immer noch mal Regenschauer und Gewitter. 34 Grad kriegen wir maximal. Im Moment habt ihr in Schwäbisch Gmünd am Marktplatz 29, Göppingen meldet 29, Böblingen 28 Grad. Morgen sieht es im Grunde genauso aus, bei um die 32 Grad gibt es Wolken, Sonne und immer wieder einiges an Gewittern. 5:01 haben wir es, euch einen schönen Mittwoch.
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8: Mit Lukas Schröder, guten Tag. Die deutsche Autoindustrie blickt wieder etwas optimistischer in die Zukunft. Die Auftragsbücher füllen sich wieder langsam. Vor allem aus Deutschland und anderen Ländern im Euroraum kommen mehr Bestellungen. Trotzdem bleibt die aktuelle Lage angespannt. Der schwache Absatz in China und höhere US-Zölle belasten die Autobauer weiterhin. Deshalb planen viele Unternehmen trotz der besseren Aussichten weitere Stellen abzubauen, zum Beispiel ja auch Mercedes oder Porsche. Schon im letzten Jahr gingen in der Branche knapp 50.000 Arbeitsplätze verloren. Heute in einer Woche gibt's fast eine komplette Sonnenfinsternis und bei uns in Baden-Württemberg ist sie deutschlandweit am besten zu sehen. In Stuttgart verdeckt der Mond die Sonne dann zu rund 89%, in Freiburg sogar um etwa 90. Los geht's gegen 19.20 Uhr, der Höhepunkt ist gegen 20.15 Uhr. Wenn ihr das Naturschauspiel sehen möchtet, dann sucht euch am besten einen etwas höher gelegenen Platz, zum Beispiel auf der Schwäbischen Alb, im Schwarzwald oder oberhalb des Stuttgarter Kessels. Ganz wichtig aber, schaut nur mit einer geprüften Sonnenfinsternisbrille in die Sonne. Eine normale Sonnenbrille reicht dann nicht mehr aus. Rund eine Woche nach einem SEK-Einsatz in Weil am Rhein im Kreis Lörrach gibt's jetzt erste Details von der Staatsanwaltschaft. Demnach soll ein 38-Jähriger seine Ex-Freundin in einer Bar mehrere Stunden als Geisel festgehalten und schwer misshandelt haben. Sie erlitt mehrere Brüche im Gesicht und an den Rippen. Nach der Tat flüchtete der Mann. 3 Tage später konnte er aber dann festgenommen werden. Und der Bund will selbst beim Wohnungsbau mitmischen und mehr günstige Wohnungen bauen lassen. Dafür plant die Regierung eine neue Wohnungsbaugesellschaft. Sie soll vor allem dort aktiv werden, wo Wohnungen knapp und Mieten besonders hoch sind. Deutschlands größter Vermieter Vonovia findet die Idee gut und würde sich gerne an den Projekten beteiligen. Die Wohnungen könnten dabei teilweise in Fabriken vorgebaut und dann vor Ort nur noch zusammengesetzt werden.
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9: Da starten wir auf der A7 Würzburg Richtung Ulm zwischen Dinkelsbühl-Fichtenau und Ellwangen. Hier dauert es rund 20 Minuten länger. A81 Heilbronn-Stuttgart zwischen Ilsfeld und Mundelsheim. Achtung, eine ungesicherte Unfallstelle auf dem Standstreifen. A81 Singen Richtung Stuttgart zwischen Herrenberg und Gärtringen. Hier dauert es aktuell rund 10 Minuten länger für euch. Die 81 Stuttgart-Singen zwischen Rottweil und Villingen-Schwenningen. Hier dauert es rund eine halbe Stunde länger. Und im Kreis Karlsruhe auf der Kreisstraße zwischen Odenheim und Eichelberg. Da haben wir umgestürzte Bäume. Da bitte besonders vorsichtig sein. Geblitzt wird in Fellbach-Öffingen, wenn ihr Richtung Remseck

0: Dingen unterwegs seid nach dem Sammy Khedira Stadion. Da sind 50 erlaubt, danke an Carmen. Und Heiko meldet sich aus der Ortsdurchfahrt Altdorf, da sind beidseitig 30 erlaubt. Staus und Blitzer, meldet auch ihr uns. Geht ganz einfach per Anruf oder WhatsApp oder natürlich über die Antenne 1 App.
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2: Hallöchen.
0: Ja, ein Zeichen, dass wir so langsam in Richtung Spätsommer eintauchen. Auf dem Wasen, da wird heute die Fruchtsäule aufgestellt.
2: So langsam weht also die Brise Volksfest durch Cannstatt und eine kräftige Böe Mittagspause erschnuppert ihr jetzt. Da riecht es eventuell nach Linsen und Spätzle und nach einer halben Stunde Musik nonstop.
0: Ja, ihr seid bei Hitradio Antenne 1 und der Mann hier heißt Alex Warren und sorgt jetzt für einen Fever Dream.

In Goren am Campingplatz am Bodensee chillt Sina gerade in ihrem Liegestuhl, löst Kreuzworträtsel und lauscht dabei Hitradio Antenne 1. Liebe Sina, bestes Leben, würde ich sagen. Vielen Dank für dein Foto und die WhatsApp. Wir schicken dir und allen Baden-Württemberg-Urlaubern Grüße und direkt den nächsten Lieblingshit hinterher von Leonie und Don't Worry.

0: 3 Minuten vor halb 2. 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Wir starten auf der A6 von Heilbronn nach Mannheim. Hier braucht ihr zwischen Bad Rappenau und Sinsheim aktuell knapp 40 Minuten länger. Dann die A7 von Würzburg nach Ulm, zwischen Dinkelsbühl-Fichtenau und Ellwangen hier eine Viertelstunde Zeitverlust. Wechseln wir rauf auf die A8 München-Karlsruhe. Zwischen Esslingen und Leonberg-Ost dauert es aktuell für euch rund eine halbe Stunde länger. Und dann noch die 81 Stuttgart Richtung Singen, hier zwischen Rottweil und Villingen-Schwenningen ein Zeitverlust von knapp einer halben Stunde. Geblitzt wird in der Ortsdurchfahrt Altdorf. Da stehen sie gleich beidseitig in der 30er-Zone. Vielen Dank an Heiko für den aktuellsten. Und wenn ihr auch was gesehen habt, Staus oder Blitzer, völlig egal, meldet uns das per Anruf oder WhatsApp oder natürlich über die Antenne 1 App.
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0: Mit Hitradio Antenne 1 geht's durch diesen Mittwoch und unser Papagei liebt definitiv den neuen viralen Sprite-Eistee, den Nico und ich eben ausprobiert haben. Der hat hier mein ganzes Glas leer gesüffelt.
1: Ja, das ist eine Frechheit. Bei mir schmeckt das eigentlich auch sehr gut. Ja, uns ist am Montag ja ein Papagei zugeflogen. Er ist gekommen, um zu bleiben. Also, Freunde, brauchen wir dafür natürlich dringend einen Namen. Und ihr seid uns dabei sehr, sehr gut behilflich, wie zum Beispiel per WhatsApp Winfried aus Waldenbruch.
2: Mein Vorschlag für den Papagei. Dein Name wäre eine Hommage an Antenne und Ton, den Namen Anton für den Papagei.
0: Okay.
1: Ja, finde ich richtig gut. Aber Susanne aus Wingen, die hat auch eine super Idee.
3: Rocky, weil ich finde, er sieht putzig aus, er sieht frech aus und ich finde, er könnte den Laden rocken. Deswegen Rocky.
0: Also Rocky finde ich auch nett. Mega. Also vielen, vielen Dank für eure Namensvorschläge für unser neues Maskottchen. Wir nehmen auch gerne noch eure Ideen entgegen. Schickt die per WhatsApp an die 08075 7000 oder klickt euch mal auf antenne1.de. Da seht ihr auch, wie unser Papagei aussieht. Und am Freitag kriegt er dann endlich seinen Namen.

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17: Radio Antenne 1, das Wetter. Es ist ein warmer Mittwoch mit Wolken, Sonnenmix, Regen und Gewittern bei 34 Grad maximal. Und morgen wird es im Grunde genauso mit um die 32 Grad ein klein wenig kühler, aber weiterhin eher ein bisschen wechselhaft. Es ist kurz vor zwei, euch einen schönen Mittwoch.
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18: Mit Lukas Schröder, schönen guten Tag. Am Flughafen Leipzig-Halle ist weiter völlig unklar, was dort in der Nacht passiert ist. Kurz vor Mitternacht wurde ein unbekanntes Flugobjekt gesehen. Fast gleichzeitig fanden Einsatzkräfte einen Gegenstand auf der Südpiste. Ob beides zusammenhängt, weiß die Polizei noch nicht. Auch Berichte über eine Drohne mit Sprengstoff und Zünder sind bislang nicht bestätigt. Der Flugbetrieb musste zeitweise eingeschränkt werden. Jetzt untersuchen Kriminaltechniker den gefundenen Gegenstand. Die Unternehmer Baden-Württemberg wollen die Rente mit 63 abschaffen. Wer 45 Jahre lang in die Rentenkasse eingezahlt hat, kann bisher früher in Rente gehen, ohne Abschläge. Einige Ministerpräsidenten von SPD und CDU wollen daran festhalten. Der Verband hält das allerdings für falsch. Deutschland könne es sich in der aktuellen Wirtschaftslage nicht leisten, dass so viele erfahrene Beschäftigte früher aufhören. Laut einer Studie könnte die Abschaffung pro Rentenjahrgang knapp 10 Milliarden Euro sparen. Airlines müssen immer mehr klimafreundlicheren Treibstoff tanken. Der ist deutlich teurer als normales Kerosin. Wer zu wenig davon nutzt, soll künftig zusätzlich höhere Strafen zahlen. Diese Mehrkosten könnten die Fluggesellschaften am Ende auch auf uns Passagiere umlegen. Heißt, fliegen wird zwar etwas klimafreundlicher, wahrscheinlich aber auch teurer. Und wenn ihr im August nachts mit dem Auto Richtung Italien fahrt, müsst ihr am Gotthard mit Umwegen rechnen. Der Straßentunnel wird von Montag gut 2,5 Wochen in 12 Nächten gesperrt, immer montags bis donnerstags von 23 bis 5 Uhr.

0: In dieser Zeit müsst ihr über den Gotthard-Pass fahren. Plant für eure Reise also ein bisschen mehr Zeit ein.
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2: Und da starten wir auf der A6, wenn ihr von Heilbronn in Richtung Mannheim fahrt. Zwischen Bad Rappenau und Sinsheim hier dauert es 20 Minuten länger. Genau wie auf der 81 München-Karlsruhe zwischen Esslingen und dem Stuttgarter Kreuz. Und auch auf der 81 Stuttgart-Singen zwischen Rottweil und Villingen-Schwenningen. Dann schauen wir noch auf die B14 bzw. A831. Das ist zwischen dem Johannesgrabentunnel und der Überleitung auf die A831. Da hat es wohl so krass gestürmt, dass da jetzt irgendwelche größeren Äste auf der Fahrbahn liegen. Die Feuerwehr ist vor Ort und beseitigt das Ganze. Geblitzt wird in Mittelrot auf der Fichtenberger Straße hinter einem Gartenzaun. Da sind 50 erlaubt, danke an Jessie. In Remchingen stehen sie in der Kinzigstraße 30, danke an Theresa. Und in Oberndorf am Neckar in der Ausstraße bei der Feuerwehr gleich beidseitig. Da sind 30, vielen Dank an Ulrike. Staus und Blitzer, meldet auch ihr uns. Geht ganz einfach per Anruf oder WhatsApp oder natürlich über die Antenne 1 App.
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1: Die 106 Jahre alte Britin Edith Hill hat jetzt ihr Longevity-Geheimnis verraten. Und das ist so einfach wie nur was. Schokolade und Party. Und das kriegen wir ja wohl hin, Freunde. Also nichts einfacher als das.
2: Ja, für die Schoki sorgt ihr und die Party, die kommt von uns. Aha. Und zwar mit der nächsten halben Stunde Musik nonstop. Und mit dabei sind die besten Hits von heute. Und zwar von Superduo, J-Lo und David Guetta. Hier bei Hitradio Antenne 1.

0: Und ich bin ein heißes, dreckiges Stück. Das klingt doch irgendwie geiler als ich schwitze wie Zau und muss gleich duschen.
1: Ja, ist alles eine Sache der Betrachtungsweise. Bei bis zu 34 Grad, die wir heute wieder kriegen. Ja,
0: wir sind mittendrin in unserer halben Stunde Musik nonstop. Und hier wird's jetzt heiß mit Getrommel von Two Colors und dem Safri-Duo. 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
2: Auf den Punkt, 4 Minuten vor 3:30. Der Hitradio Antenne 1 Verkehr. Damit ihr gut ankommt, wir starten auf der A6 Heilbronn Richtung Mannheim. Zwischen Bad Rappenau und Sinsheim, hier dauert es eine Viertelstunde länger. Dann schauen wir rauf auf die A8 München Richtung Karlsruhe. Zwischen Esslingen und dem Stuttgarter Kreuz, hier solltet ihr rund 20 Minuten mehr Zeit mitbringen. A8 von Stuttgart nach Karlsruhe, zwischen dem Stuttgarter Kreuz und Leonberg Ost, da war ein kaputtes Auto, Achtung auf dem linken Fahrstreifen. A81 Stuttgart-Singen, zwischen Rottweil und Villingen-Schwenningen, hier dauert's über 25 Minuten länger. Geblitzt wird in Mittelrot auf der Fichtenberger Straße hinterm Gartenzaun. Da sind 50 erlaubt. Vielen Dank an Jesse. In Freiberg am Neckar Baingen stehen sie in der Ludwigsburger Straße auf Höhe vom Schlosskeller. Da sind 30 erlaubt. Danke Silvia. Und in Ammerbuch-Altingen in der Schwedenstraße, da auf Höhe der Post, gleich beidseitig. 30 sind hier erlaubt. Vielen Dank an Sigi. Staus und Blitzer, meldet auch ihr uns. Das geht ganz einfach per Anruf oder WhatsApp. Oder ihr nutzt dafür die Antenne 1 App.
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1: Merkel ist eine Baddie. Also, sag nicht ich, sondern Rapperin Katja Krasavice.
2: Also ganz kurz, Baddie ist in dem Fall wirklich als Kompliment gemeint, ja. Denn damit zollt sie Merkel Respekt, weil sie findet, dass Angela Merkel eine krasse Macherin ist.
1: Ja, und genau deshalb hat Katja Krasavice Merkel ganz offiziell in ihrem Insta-Post zum Geburtstag eingeladen.
3: Angie, Frau Merkel, es ist am 10. August, es kommen nur Baddies. Aber was ist eine Geburtstagsparty von Katja Krasavice ohne die Oberbaddie? Ich lasse sie abholen, ich stelle Securities und keine Sorge, es wird auch Kartoffelsuppe geben. Ich weiß, es ist ihr Lieblingsessen. Lassen Sie die Kartoffelsuppe nicht kalt werden. Ich freue mich auf die Frau Merkel. Baddie.
2: Wie geil ist die denn? Und hat Merkel schon reagiert?
1: Ja, darüber gibt es jetzt noch keine Infos. Aber wenn Merkel echt die krasseste Baddie auf dieser Welt ist, dann macht die da auch einen Spaß drauf und taucht da einfach auf dieser Party.
2: Ja, das wäre großartig. Ja. Also wir bleiben da auf jeden Fall für euch dran und schicken euch jetzt erstmal einen krassen Dude. Und zwar den hier. Das ist Dermot Kennedy mit Funeral bei Hitradio Antenne 1.

0: Unser ESC-Gewinner der Herzen ist gleich am Start, Michael Schulte. Platz 4 hat er damals abgeräumt und mit 5am, seiner aktuellen Nummer, ist er gleich bei uns am Start. Und eine gute Freundin von David Guetta, sagen sie zumindest selbst über sich. Bibi Rexha gibt's gleich und das muss ja dann gut sein. Mit diesem Remake hier, New Religion. Das sind die besten Hits von heute, gleich hier innerhalb der nächsten halben Stunde bei Hitradio Antenne 1.
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7: Hier trat ja an seine 1. Das Wetter, das ist ziemlich durchwachsen. Als ich hierher gefahren bin gerade eben, war ich im Hagelsturm. Jetzt scheint wieder die Sonne, zumindest hier im Raum Stuttgart. Also es ist ein bisschen seltsam. Es ist aktuell 31 Grad warm in der Fußgängerzone Heilbronn, 27 in Trochtelfingen, genauso auch in Triberg. Und auch jetzt am Nachmittag bekommen wir einen wilden Mix. Es ziehen weiter Schauer und Gewitter quer durch Baden-Württemberg bis zu 34 Grad maximal. Und morgen wird es dann auch genauso durchmischt mit bis zu 32 Grad, ein kleines bisschen kühler. Es ist jetzt 3:05. Ich wünsche euch einen schönen Mittwoch.
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9: Mit Lukas Schröder, schönen guten Tag. Noch immer sorgt eine vermeintliche Drohne mit Sprengstoff am Flughafen in Leipzig für einen Großeinsatz. Sie war kurz vor Mitternacht in der Nähe eines ukrainischen Transportflugzeugs entdeckt worden. Bestätigt ist das aber noch nicht. An der Drohne soll auch ein Zünder befestigt gewesen sein. Auch das ist bislang nicht klar. Der Flughafen hat den Betrieb deshalb in der Nacht aber gestoppt und mehrere Flüge umgeleitet. Eine akute Gefahr besteht nicht mehr. Der nördliche Teil des Flughafens ist auch wieder geöffnet. Die Südpiste bleibt aber für die Ermittlungen vorerst gesperrt. Trotz niedriger Wasserstände müsst ihr euch aktuell keine Sorgen um die Energieversorgung machen. Öl, Benzin und Diesel sind weiter ausreichend verfügbar. Auch Kraftwerke in Deutschland müssen ihre Leistung bisher nicht drosseln. Probleme gibt's aber beim Transport auf dem Rhein und der Donau können Frachtschiffe gerade weniger laden. In anderen Ländern ist die Lage insgesamt schon angespannter, unter anderem in Österreich. Wenn ihr BAföG bekommt, sollte ab dem kommenden Sommersemester mehr Geld auf eurem Konto landen. Die Bundesregierung will die Reform nächste Woche auf den Weg bringen. Geplant ist zuerst eine höhere Wohnkostenpauschale. Der eigentliche Grundbedarf soll dann zum Wintersemester 2027/28 steigen. Ursprünglich sollte es schon im kommenden Wintersemester mehr Geld fürs Wohnen geben. Wegen der angespannten Haushaltslage wurde die Erhöhung aber um ein halbes Jahr verschoben. Der Bund möchte jetzt selbst beim Wohnungsbau mitmischen und mehr günstige Wohnungen bauen lassen. Dafür plant die Regierung eine neue Wohnungsbaugesellschaft. Sie soll vor allem dort aktiv werden, wo Wohnungen knapp und Mieten besonders hoch sind. Deutschlands größter Vermieter Vonovia findet die Idee gut und würde sich gern an den Projekten beteiligen. Die Wohnungen könnten dann dabei teilweise in Fabriken vorgebaut und vor Ort nur noch zusammengesetzt werden.
7: 3:03, der Hitradio Antenne 1 Verkehr, damit ihr gut ankommt. Und da starten wir auf der A6 Heilbronn Richtung Mannheim. Hier zwischen Bad Rappenau und Sinsheim, 7 Kilometer Stop and Go, da steht ihr 15 Minuten an. Und A6 Heilbronn Nürnberg, zwischen Neuenstein und Kupferzell, hier steht ein kaputtes Auto auf der rechten Spur. Wir gehen weiter auf die A8 München-Karlsruhe, zwischen Esslingen und dem Kreuz Stuttgart, 8 Kilometer Stau, hier braucht ihr 20 Minuten länger. A8, A81 Stuttgart-Karlsruhe, zwischen dem Kreuz Stuttgart und Leonberg-Ost steht ein kaputtes Auto auf der linken Spur. Weiter A8, jetzt aber Stuttgart-Karlsruhe, zwischen Heimsheim und Pforzheim-Ost, 5 Kilometer Stau, da braucht ihr 20 Minuten mehr Zeit. A8 Stuttgart-München, zwischen Mühlhausen und dem Lämmerbuckeltunnel steht ein kaputter LKW auf der rechten Spur, da bitte vorsichtig fahren. Und A81 Stuttgart Richtung Singen, zwischen Rottweil und Villingen-Schwenningen staut sich's auf 7 Kilometer, da braucht ihr 30 Minuten mehr Zeit. Geblitzt wird im Mittelrot in der Fichtenberger Straße. Da stehen sie am Ortsausgang in Richtung Fichtenberg hinter einem Gartenzaun versteckt. 50 ist da erlaubt, danke an Jesse. Silvia hat was gesehen in Freiberg am Neckar Beihingen in der Ludwigsburger Straße. Und zwar bergrunter auf Höhe der Schlosskeltern, der 30er-Zone, danke auch an dich. Und auch 30 sind erlaubt in Ammerbuch-Altingen in der Schwedenstraße. Auf Höhe der Post wird beidseitig geblitzt. Danke an Sigi fürs Melden. Wenn ihr auch noch was gesehen habt, ganz egal ob Staus oder Blitzer, dann meldet es gern telefonisch oder einfach per WhatsApp an die 08000 75 7000. Gute Fahrt! Hey.

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1: Hallo. Also ich hoffe wirklich sehr, dass ihr irgendwo ein schattiges und kühles Plätzchen habt, damit die Sonne nicht so runterknallt, weil da, wo die Sonne nämlich nicht scheint, ist es schwül. Kühlt euch also irgendwie ab. Wir spielen euch dazu Feierabend. Freibad-Vibes in der halben Stunde Musik am Stück mit unserer Vielfalt aus den 10ern, mit den 20ern und natürlich mit den besten Hits von heute. Und da starten wir rein mit Michael Schulte. Das ist 5 AM hier bei Hitradio Antenne 1.

Ihr seid mittendrin in der halben Stunde Musik am Stück hier bei Hitradio Antenne 1 und Bibi Rexha ist in diesem Jahr zum allerersten Mal beim Tomorrowland aufgetreten, hat vorher Tipps von David Guetta bekommen, wie das dann funktioniert und hat sowas von abgeliefert, also es hat was gebracht. Da gab es unter anderem den hier zu hören. Das ist New Religion, einer der besten Hits von heute. Jetzt hier für euch.

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0: Es ist 4 Minuten vor halb vier, der Hitradio Antenne 1 Verkehr, damit ihr gut ankommt. Und da starten wir auf der A6 Heilbronn Richtung Mannheim. Zwischen Bad Rappenau und Sinsheim haben wir 7 Kilometer Stop and Go, da braucht ihr 15 Minuten mehr. A8 Karlsruhe-Stuttgart zwischen Karlsbad und Pforzheim West. Hier bitte Vorsicht, da liegt ein Spanngurt auf der rechten und auf der mittleren Spur. Wir gehen weiter auf die A8, jetzt aber Stuttgart-München. Zwischen Eichelberg und der Ausfahrt Hohenstadt staut sich's auf 5 Kilometern, da braucht ihr 20 Minuten mehr Zeit. A81 Stuttgart Richtung Singen zwischen Rottweil und Villingen-Schwenningen. 7 Kilometer Stau, 30 Minuten Zeitverlust hier. A81, A8 Stuttgart-Heilbronn zwischen dem Stuttgarter Kreuz und dem Leo-Dreieck steht 3 Kilometer an in der Baustelle. Und ganz frisch reingekommen B465 Stuttgart Richtung Münsingen. Da ist an der Seeburger Steige eine Vollsperrung wegen eines Unfalls beidseitig. Danke unter anderem an Tim, der hat's gesehen und gemeldet. Geblitzt wird im Mittelrot in der Fichtenberger Straße. Da stehen sie am Ortsausgang Richtung Fichtenberg hinter einem Gartenzaun. 50 ist da erlaubt, danke an Jessie. Silvia hat was gesehen in Freiburg am Neckar Baiingen in der Ludwigsburger Straße. Steht's bergrunter auf Höhe von der Schlosskelter in der 30er-Zone, danke auch an dich. Und auch 30 dürfte fahren in Ammerbuch-Altingen in der Schwedenstraße. Da wird geblitzt auf Höhe der Post, zwar beidseitig. Danke an Sigi fürs Melden. Wenn ihr auch noch was gesehen habt, ganz egal ob Staus oder Blitzer, dann meldet's gern telefonisch oder einfach per WhatsApp an die 08 075 7000. Gute Fahrt!
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0: Wir haben seit dieser Woche ja einen neuen Kollegen. Vielleicht habt ihr es schon gehört hier bei Hitradio Antenne 1. Nur ist der ein kleines bisschen anders als der Rest von uns. Uns ist nämlich ein Papagei aus Bad Cannstatt zugeflogen und der sitzt bei uns im Sender. Seitdem mit seinen riesigen Kopfhörern, hört Musik, beobachtet alles ganz genau und wir haben beschlossen, der gehört ab jetzt dazu. Der bleibt. Er wird unser neues Maskottchen und deswegen muss natürlich ein passender Name für den blauen Vogel her. Ihr helft hier wild, einen passenden zu finden und das hier ist nur eine kleine Auswahl an Vorschlägen, die ihr allein in der Tübinger City hattet.
1: Freddy. Ich hatte einfach so random den Namen im Kopf.
2: Perry. Durch die sehr menschlichen Hände, so wie es aussehen, würde man ihnen einen eher menschlichen Namen geben, zusammen mit dem Vogel aussehen.
1: Oder das Schwabenschnabel.
3: Vielleicht irgendwie so ein Mix aus Bird und Blue.
1: Blurdy.
3: Blurdy. Wäre eigentlich auch süß, oder?
0: Blurdy finde ich geil. Das finde ich aber bis jetzt den besten Vorschlag. Habt ihr auch noch eine Idee? Dann klickt euch jetzt rein auf antenne1.de. Da könnt ihr nämlich mal gucken, wie er aussieht. Und dann schickt ihr uns einfach euren Namensvorschlag per WhatsApp durch an die 08075 7000. Wir sind sehr, sehr gespannt, was ihr noch alles für Ideen habt.

0: 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So ein kleines bisschen neue Energie können wir alle gebrauchen an diesem Mittwochnachmittag. Und die gibt's gleich in Doppelpack. Einmal von Chris the Serenity. Neue Nummer von ihm am Start, Good Old Days, gibt's gleich hier. Und einer eurer absoluten Lieblingssongs. Platz Nummer 5 in unserer Hitradio Antenne 1 Top 30 Chartshow kommt von Alex Warren. Das ist Fever Dream, einer der besten Hits von heute. Gleich hier innerhalb der nächsten 10 Minuten, garantiert bei Hitradio Antenne 1.
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0: Hitradio Antenne 1, das Wetter bleibt jetzt am Mittwoch weiter durchwachsen. Wir haben viel Sonne am Start, dann aber auch ganz plötzlich Hagel mit Regen und Gewitter möglich, also passt ein bisschen auf euch auf. Wir haben aktuell 30 Grad am Stadion in Heidenheim, 31 Grad in Esslingen und 29 gemessen in Rottweil. Und morgen bekommen wir dann auch einen Mix aus Sonne und Wolken, dann auch wieder Unwettergefahr mit Gewitter und Regen. Bisschen kühler bleibt es dann bei maximal 32 Grad. Und damit haben wir es jetzt gleich 5 vor 4. Ich wünsche euch einen schönen Mittwoch.
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9: Mit Lukas Schröder, schönen guten Tag. Entwarnung aus Leipzig. Spezialisten der Bundespolizei haben eine Drohne mit Sprengvorrichtung entschärft. Ein Mitarbeiter des Flughafens hatte die Drohne laut LKA auf der südlichen Landebahn gefunden. Und jetzt wird unter anderem des Terroristen...
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9: Mit Lukas Schröder, schönen guten Tag. Entwarnung aus Leipzig. Spezialisten der Bundespolizei haben eine Drohne mit Sprengvorrichtung entschärft. Ein Mitarbeiter des Flughafens hatte die Drohne laut LKA

0: Klimaschutz für kritische Infrastruktur. Die AfD verspricht in Sachsen-Anhalt vor den anstehenden Landtagswahlen offenbar deutlich mehr, als das Land bezahlen könnte. Das Leibniz-Institut für Wirtschaftsforschung hat das Wahlprogramm durchgerechnet. Ergebnis: Bei einer Alleinregierung würden im Haushalt jedes Jahr mindestens 2,2 Milliarden Euro fehlen. Und selbst das ist eher vorsichtig gerechnet, weil sich viele Vorhaben gar nicht genau beziffern lassen. In der jüngsten Umfrage liegt die AfD aktuell mit 41% klar vor der CDU. Bei March im Breisgau ist die Dreisam gerade einfach verschwunden. Wo sonst Wasser fließt, liegt nur noch ein trockenes Kiesbett. Das Wasser versickert wegen der langen Trockenheit im Boden und taucht erst einige Kilometer später wieder auf. Für die Natur ist das ein Problem, denn die Fische verlieren ihren Lebensraum. Das wenige restliche Wasser wird dann wärmer und enthält weniger Sauerstoff. Im schlimmsten Fall droht ein Fischsterben. Deshalb wird jetzt auch eingeschränkt, wie viel Wasser Anwohner aus den Flüssen entnehmen dürfen. Und immer weniger Autofahrer müssen zur medizinpsychologischen Untersuchung. Im letzten Jahr gab es rund 70.000 davon, 7% weniger als im Jahr davor. Der häufigste Grund bleibt nach wie vor Alkohol am Steuer. Dahinter folgen Drogen und Medikamente. Mehr als die Hälfte der Kandidaten hat den Test bestanden. Fast 4 von 10 wurden aber als nicht geeignet eingestuft und durften ihren Führerschein nicht einfach zurückbekommen.
1: Es ist 4:04, der Hitradio Antenne 1 Verkehr, damit ihr gut ankommt. Und da starten wir auf der A8 Stuttgart Richtung Karlsruhe. Hier zwischen Heimsam und Pforzheim Ost 2 Kilometer Stau, da braucht ihr 10 Minuten länger. A8 Stuttgart München zwischen Eichelberg und Hohenstadt 6 Kilometer Stau und 30 Minuten Zeitverlust. Wir gehen rüber auf die A81 Stuttgart Richtung Singen. Zwischen Rottweil und Villingen-Schwenningen steht ein kaputtes Auto auf dem Standstreifen. Vorsicht bitte, da sind Personen auf der Fahrbahn. Dahinter haben wir 3 Kilometer Stau und 20 Minuten Zeitverlust. A81 Stuttgart-Heilbronn. Zwischen dem Kreuz Stuttgart und dem Leo-Dreieck steht 3 Kilometer in der Baustelle an. B10 Mühlacker Richtung Stuttgart. Zwischen der A81 bei Stuttgart-Zuffenhausen und Korntal liegt ein Beutel auf der rechten Spur. Da bitte aufpassen. Und die letzte Meldung kommt von der B465 Stuttgart Richtung Münsingen. Da ist an der Seeburger Steige komplett gesperrt. Da gab es einen Unfall, beidseitig deswegen dicht. Danke unter anderem an Tim fürs Melden. 2 Blitze habe ich für euch. Einmal Ammerbuch-Altingen, stehen sie in der Schwedenstraße auf Höhe der Post, und zwar beidseitig in der 30er-Zone, danke an Siggi. Und auch 30 sind erlaubt in Ludwigsburg-Hoheneck in der Uferstraße, stehen sie ortsauswärts, danke an Silvia fürs Melden. Wenn ihr auch noch was gesehen habt, ganz egal ob Staus oder Blitzer, dann meldet es gern telefonisch oder einfach per WhatsApp an die 08000 75 7000. Gute Fahrt!
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1: Hello. Antenne. Auf dem Cannstatter Wasen in Stuttgart gehen jetzt schon die Vorbereitungen fürs Volksfest los. Die Fruchtsäule wurde angeliefert per Schwertransport. Wir kümmern uns, bis es losgeht, aber schon mal um die Musik, die man auch nüchtern hören kann. Jetzt wieder eine halbe Stunde lang am Stück unsere Vielfalt aus den 10ern mit den 20ern und natürlich mit den besten Hits von heute. Das hier ist Alex Warren mit Fever Dream bei Hitradio Antenne 1. Schönen Mittwoch.

sind mittendrin in der halben Stunde Musik am Stück hier bei Hitradio Antenne 1. Und falls euch heute euer Post- oder Paketbote über den Weg laufen sollte, dann bietet dem auf jeden Fall was Kaltes zu trinken an. Bei den Temperaturen haben die sich das definitiv verdient. Deswegen von uns vielen lieben Dank, dass ihr den Job weitermacht und gutes Durchhalten. Dafür gibt's jetzt einen der besten Hits von heute von Glockenbach und Tom Walker. Das ist Home hier bei Hitradio Antenne 1. Auf

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12: Es ist 6 Minuten vor halb 5, der Hitradio Antenne 1 Verkehr, damit ihr gut ankommt. Und da starten wir auf der A8 München Richtung Stuttgart. Zwischen Esslingen und Stuttgart Flughafen Messe liegen Gegenstände auf der mittleren Spur. Vorsicht bitte, da ist auch noch ein Auto auf dem Standstreifen liegen geblieben. Wir schauen auf die A8 in der Gegenrichtung, Stuttgart Richtung München. Zwischen Eichelberg und Hohenstadt 6 Kilometer Stau und 30 Minuten plus. A81 Singen Stuttgart, zwischen Geisingen und dem Dreieck Bad Dürheim. Hier bitte aufpassen, da liegen Gegenstände auf der Fahrbahn, ein Reifen. B465 Stuttgart Richtung Münsingen. Hier ist nach wie vor die Seeburger Steige komplett gesperrt wegen eines Unfalls. Beidseitig danke unter anderem an Tim, der hat's gesehen und gemeldet. Und wir gucken in Kreis Karlsruhe zwischen dem Kreisverkehr Oberhausen-Rheinhausen und dem Abzweig nach Wiesenthal. Hier in beiden Richtungen wegen einer Unfallaufnahme in der Kreuzung gesperrt. Geblitzt wird in Ludwigsburg-Hoheneck in der Uferstraße, stehen sie ortsauswärts in der 30er-Zone, danke an Silvia. Maja hat was gesehen in Schwäbisch-Gmünd-Bargau in der Stauferstraße, stehen sie kurz nach der Physiopraxis in der 50er-Zone, danke auch an dich. Und 30 dürft ihr fahren am Ortsausgang Horb-Altheim in Richtung Salzstetten, das ist die Salzstädter Straße, da wird beidseitig geblitzt, 30 danke Timo. Staus und Blitzer meldet ihr uns telefonisch oder einfach per WhatsApp an die 08000 75 7000. Gute Fahrt!
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0: GZ-Radio in Sender 1. Ich wünsche euch einen schönen Mittwoch. Und Leute, ich bin ein kleines bisschen verwirrt, weil mir gegenüber hat sich gerade Patrick aus der Antenne 1 Redaktion hingesetzt. Mhm. Und er guckt mich total erwartungsvoll an. Was genau ist los?
1: Also ich freue mich sehr. Ich darf noch nicht zu viel verraten, aber es geht um dich. Es geht um was ganz Großes, Julian.
0: Okay, nämlich?
1: Also ich sag nur so viel, du musst deine Koffer packen. Also das heißt nicht, dass du gekündigt bist. Sondern
0: ich wollte gerade sagen, was soll das jetzt heißen? Du verkündest mir eine große Freude. Du bist gekündigt, super.
1: Nein, du darfst die Koffer packen. Es geht für dich wohin.
0: Wohin? Aber du darfst mir nicht sagen, wohin oder
1: was? Ich darf dir noch nicht sagen, wohin. Ich kann dir sagen, du solltest auf jeden Fall was sehr Schickes einpacken.
0: Also dann packe ich jetzt mal einen Koffer mit schicken Sachen und dann?
1: Morgen früh um 7:15 erfährst du es. Und alle anderen auch da draußen.
0: Okay, jetzt muss ich sagen, jetzt bin ich ein bisschen
1: und ich freue mich riesig.
0: Wie genau soll ich jetzt heute Nacht schlafen, wenn ich überhaupt nicht weiß, was jetzt losgeht und du hier so gegenüber von mir sitzt? Wie soll ich das machen?
1: Und das ist ich freue mich richtig, dein Gesicht dann morgen zu sehen.
0: Also ich habe ein bisschen Angst jetzt. Schalte bitte morgen früh ein, da muss ich nicht alleine leiden im Zweifel um 7:15.

0: Zwischen seinen Shows kann man Harry Styles im Park beim Picknicken antreffen. Und ich muss sagen, diese Bodenständigkeit ist wirklich sehr, sehr sympathisch. Und das, obwohl er so Hitze heraushaut. American Girls gibt's gleich bei uns in voller Länge. Und passend zum Sommerwetter kommt der Sommersound von Jennifer Lopez und David Guetta. Mit Save Me Tonight. Das sind die besten Hits von heute. Gleich alle hier innerhalb der nächsten halben Stunde bei Hitradio Antenne 1.
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0: 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Das Wetter bleibt heute Abend weiter durchwachsen. Immer wieder mischen sich da Regen und Gewitter unter. Die sind aber genauso schnell wieder weg, wie sie auch gekommen sind. Also es ist auch unter anderem mal Sonne drin. Wir haben 31 Grad gerade in Moosbach, 31 auch in Waiblingen gemessen und 28 Grad hat es am Rathaus in Freudenstadt. Morgen geht es dann im Prinzip genauso wechselhaft weiter. Dann ein kleines bisschen kühler bei maximal 32 Grad. Und damit haben wir es jetzt. 5 vor 5. Ich wünsche euch einen schönen Mittwoch.
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2: Mit Lukas Schröder, schönen guten Tag. Der Drohnenvorfall am Leipziger Flughafen hat jetzt auch die Urlaubspläne von Bundesinnenminister Dobrindt durchkreuzt. Der CSU-Politiker brach seine Reise ab und trifft sich heute zu einer Lagebesprechung mit dem sächsischen Innenminister und den Spitzen der Sicherheitsbehörden von Bund und Ländern. Heute Nacht war eine Drohne mit mutmaßlichem Sprengstoff auf eine der Landebahnen gefunden worden. Der Ort des Anschlags während des Berliner CSDs wird künftig ein Ort zum Gedenken. Nach dem mutmaßlich islamistischen Anschlag wird an genau der Stelle ein neuer Baum gepflanzt. Der Ahorn ersetzt den beschädigten Baum, gegen den der Täter sein Fahrzeug gesteuert hat, und bekommt ein Metallgitter für persönliche Botschaften. Die niedrigen Wasserstände auf dem Rhein und der Donau könnten am Ende auch für euch teurer werden, denn die Frachtschiffe können aktuell weniger laden. Und das bremst Lieferketten aus und treibt Transportkosten nach oben. Die Verkehrsminister der Länder fordern deshalb mehr Schiffe, die auch bei Niedrigwasser fahren können, und schnellere Maßnahmen an den Wasserstraßen. Die Verkehrsminister treffen sich außerdem morgen zu einer groß angelegten Konferenz. Dort soll es auch unter anderem um das Deutschland-Ticket gehen. Und eine britische KI hat in einem Sicherheitstest versucht, echte Menschen auszutricksen. Sie erfand falsche Identitäten, verschickte Phishing-Mails und wollte heimlich eine Schwachstelle in eine Software einbauen. Als das aufflog, tarnte sie den Angriff als versehen.
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4: Seit Mitte Mai haben schon über 100.000 Menschen einen Antrag auf Förderung eines E-Autos gestellt. Die aktuelle Zahl nannte das Bundesamt für Wirtschaft. Mehr als 90% der Anträge beziehen sich auf reine E-Autos. Möglich ist die Förderung bis zu einem Haushaltseinkommen von 80.000 Euro, bei Familien etwas mehr. Der Zuschuss kann bis zu 6.000 Euro betragen. Und noch der Blick auf den DAX. Der stand zuletzt bei 26.253 Punkten. Er hat sich im Vergleich zu gestern kaum bewegt. Tine Klimach für Hitradio Antenne 1.
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0: 2 vor 5, der Hitradio Antenne 1 Verkehr, damit ihr gut ankommt. Und da starten wir auf der A5 Karlsruhe Richtung Darmstadt. Hier zwischen Kronau und Dossenheim, 9 Kilometer Stop and Go, da braucht ihr aktuell 20 Minuten mehr Zeit. A6 Heilbronn Richtung Nürnberg, zwischen Kupferzell und Kirchberg, 10 Kilometer Stau, hier habt ihr 30 Minuten Zeitverlust. A8 Karlsruhe Stuttgart, zwischen Nürnberg Ost und Stuttgart Möhringen, 7 Kilometer Stop and Go, 15 Minuten anstehen, heißt's hier. Wir schauen auf die A8 Stuttgart Richtung München, zwischen Eichelberg und der Ausfahrt Hohenstadt. 7 Kilometer Stau, 25 Minuten plus. Hier zwischen Merklingen und Ulm-West eine ungesicherte Unfallstelle auf der rechten Spur und auch auf dem Standstreifen. A81 Singen Richtung Stuttgart, zwischen Geisingen und Bad Dürrheim. Da bitte aufpassen, da liegt ein Reifen auf der Fahrbahn. Und wir gucken nach Stuttgart Richtung Zentrum auf die König-Karls-Brücke. Zwischen der Mercedes-Straße und dem Schwanenplatz-Tunnel. Hier gab es einen Unfall auf der linken Spur. Geblitzt für den Schwäbisch Gmünd-Bargau in der Stauferstraße. Stehen Sie kurz nach dem Physio in der 50er-Zone. Danke an Maja. Timo hat was gesehen am Ortsausgang Horb-Altheim, wenn ihr Richtung Salzstetten fahrt. In der Salzstettener Straße stehen Sie beidseitig in der 30er-Zone. Danke auch an dich. Und 70 dürft ihr fahren auf der B462 Dunningen Richtung Rottweil auf Höhe Hochwald in der 70er-Zone. Danke da an Christian fürs Melden. Und wenn ihr auch noch was gesehen habt, ganz egal ob Staus oder Blitzer, dann meldet es gern telefonisch oder einfach per WhatsApp an die 08000 75 7000. Gute Fahrt!
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0: ist Julian Hase.
1: Hallo. Warum Philipp aus Pforzheim heute vielleicht einen Baum fällen muss, um an sein Ziel zu kommen, das verrate ich euch innerhalb der nächsten 12 Minuten hier bei uns. Und während ihr so langsam die Zelte auf der Arbeit abbrecht und dann hoffentlich ein bisschen einfacher heimkommt als Philipp, spielen wir euch hier unsere Vielfalt aus den 10ern, mit den 20ern und natürlich mit den besten Hits von heute. Und da starten wir rein mit Harry Styles. Das ist American Girls hier bei Hitradio Antenne 1.

0: Das ist die längste gerade Linie in Baden-Württemberg. Hier ist Radio Antenne 1 am Mittwoch und ich weiß ja nicht, wie ihr so gerne euren Urlaub verbringt. Ich bin ja ein großer Strand- und Entspannungsfan. Nicht so Philipp Wiesner aus Pforzheim. Der hat sich jetzt nämlich was ganz Besonderes vorgenommen. Der möchte heute 40 Kilometer durch den Kreis Pforzheim laufen und zwar immer schnurgeradeaus. Er will also weder abbiegen, noch eine Kurve machen. Er will wirklich einfach eine gerade Linie querfeldein durch den Kreis Pforzheim, 40 Kilometer lang. Jetzt gibt's natürlich keine so lange gerade Straße, deswegen muss er sich durch die Natur schlagen und da sind unter anderem Flüsse im Weg. Wir hören mal rein, wie er damit dann umgeht.
1: Jetzt geht's mal wieder durch die Enz. Die Stelle ist so mittelmäßig, würde ich sagen, in der Mitte ein bisschen tiefer. Aber man kommt gut rein, man kommt gut raus. Und dann habe ich auch den härtesten Teil hoffentlich hinter mir.
0: Ja, also da wird dann halt einfach mal durchgewatschelt, was man halt so macht an einem Mittwoch. Du möchtest ja heute alles auf einen Rutsch machen, also 40 Kilometer am Stück schaffen. Ich fände das schon arg viel zu laufen, wenn es jetzt nicht nur geradeaus gehen würde als Challenge. Also wie fühlst du dich gerade?
1: Energielevel mittelmäßig, fühle mich noch einigermaßen stark und trotzdem erschöpft. Bin mal gespannt, wie es weitergeht.
0: Also sehr, sehr spannende, aber trotzdem coole Aktion. Wir drücken dir auf jeden Fall die Daumen, dass es noch klappt. Und ihr könnt Philipps Reise natürlich mitverfolgen auf seinem Insta-Account. Den Link dazu, den schicke ich euch gerne zu. Schreibt mir dazu einfach schnell eine WhatsApp an die 08000 75 7000. Damit euch einen entspannten Mittwochabend.

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11: Es ist 4:04. State Radio Antenne 1 Verkehr, damit ihr gut ankommt. Und da starten wir auf der A5 Karlsruhe-Darmstadt. Hier zwischen Kronau und Dossenheim inzwischen schon 20 Kilometer Stop and Go. Zeitverlust hier aktuell 35 Minuten. A6 Heilbronn Richtung Nürnberg. Zwischen Kupferzell und Kirchberg haben wir 10 Kilometer Stau. Hier braucht ihr eine halbe Stunde länger. Da liegt außerdem in der Gegenrichtung A6 Nürnberg-Heilbronn zwischen Neuenstadt und Öhringen ein Plastikteil auf der Fahrbahn. Die A8 München Richtung Stuttgart zwischen Eichelberg und Kirchheimtag-Ost. Bitte in beiden Richtungen besonders aufpassen. Da ist nämlich ein Hund auf der Fahrbahn, dass dem nichts passiert. Und A8 in der Gegenrichtung Stuttgart Richtung München zwischen Eichelberg und Hohenstadt. Hier 6 Kilometer Stau wegen eines liegengebliebenen Autos auf der rechten Spur. Da braucht ihr 20 Minuten mehr Zeit. Dann weiter A8 Stuttgart München. Jetzt aber zwischen Märklingen und Ulm-West. Hier 2 Kilometer Stau und 20 Minuten mehr. A81 in Richtung Stuttgart an der Ausfahrt Rottenburg. Bitte aufpassen. Hier stehen 2 kaputte Autos hinter einer Kurve und wir gucken nach Stuttgart auf die König-Karls-Brücke. Wenn ihr Richtung Zentrum unterwegs seid, ist zwischen der Mercedes-Straße und dem Schwanenplatz-Tunnel Unfall auf der linken Spur passiert. Da bitte auch vorsichtig fahren. Geblitzt wird am Ortsausgang Horb-Altheim in Richtung Salzstetten. Das ist die Salzstetter Straße, stehen sie beidseitig in der 30er-Zone. Danke an Timo. Und der neueste Blitzer kommt von Christian, B462 Dunningen-Rottweil. Auf Höhe Hochwald ist 70 erlaubt. Danke auch dafürs Melden. Und wenn ihr auch noch was gesehen habt, ganz egal ob Staus oder Blitzer, dann meldet es gerne telefonisch oder einfach per WhatsApp an die 08000 75 7000. Gute Fahrt!
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Diesen Sommer leben wir alle wie italienische Omas. Hier ist das Radio Antenne 1 und ihr kennt ja alle das Looks-Maxing. Das ist dieser völlig alberne Trend, bei dem Menschen sich die Gesichtsknochen brechen, damit sie irgendwie wieder anders und vermeintlich schöner zusammenwachsen. Völlig bescheuerte Sache. Es gibt jetzt aber einen ganz anderen neuen Trend mit ähnlichem Namen, das Nonna-Maxing. Und das finde ich die deutlich coolere Version davon. Menschen zeigen sich auf TikTok nämlich jetzt gerade so, als würden sie leben wie eine italienische Oma. Also wie eine Nonna. Bedeutet, nicht mehr so viel am Handy hängen, stattdessen sehr viel mit anderen Menschen machen, reden, kochen, spazieren und im Zweifel mit Katze auf dem Schoß irgendwie aus dem Fenster gucken und gucken, was die Nachbarn auf der Straße so machen. Und ich sage euch ehrlich, ich würde wahnsinnig werden, wenn ich das einen ganzen Sommer lang machen würde. Aber so für einen Abend mal eine sehr gute Idee zum Runterkommen. Und wir helfen euch auch beim Abschalten an diesem Mittwoch mit einem der besten Hits von heute. Das ist Shaboozy mit The Bar Song hier bei Hitradio Antenne 1, während ihr mal überlegt, wie ihr das Nonna-Maxing umsetzen könnt.

0: Das ist euer Sound zum Abschalten im Dienstagfeierabend, im Mittwochfeierabend sogar schon. Wir sind einen Tag weiter. Der kommt gleich von Teddy Swims. Bad Dreams gibt's zum Runterkommen. Und wir stellen sicher, dass noch keiner einschläft um kurz vor sechs. Mit Bebe Rexha, New Religion ist auch gleich am Start. Das sind die besten Hits von heute innerhalb der nächsten halben Stunde bei Hitradio Antenne 1.
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8: 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Und auch wenn ihr keine glaubenden Menschen seid, haltet das Gute fest und seid ein bisschen gelassen. In diesem Sinne euch einen guten restlichen Mittwoch.
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0: Hitradio Antenne 1, das Wetter bleibt heute Abend weitestgehend freundlich. Einzelne Schauer können noch runterkommen bei aktuell 28 Grad in Mössingen, 28 Grad auch in Nagold und 27 Grad hat's an der Donauquelle in Donaueschingen. Morgen ist es dann genauso durchwachsen wie heute auch. Im Prinzip viel Sonne, aber immer mal wieder heftige Schauer und Gewitter, die das Ganze unterbrechen. Dann ist es ein bisschen kühler als heute, nämlich mit 32 Grad maximal warm. Es ist jetzt 5 vor 6. Ich wünsche euch einen schönen Mittwoch.
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9: Mit Lukas Schröder, guten Abend. Die Unternehmer Baden-Württemberg wollen die Rente mit 63 abschaffen. Wer 45 Jahre lang in die Rentenkasse eingezahlt hat, der kann bisher früher in Rente gehen, ohne Abschläge. Einige Ministerpräsidenten von SPD und CDU wollen daran festhalten, der Verband hier in Baden-Württemberg

0: Bundestagsabgeordnete aus dem Kreis Biberach hat sich öffentlich entschuldigt und eine Auszeit angekündigt. Die Staatsanwaltschaft ermittelt gegen ihn wegen des Verdachts auf Gefährdung im Straßenverkehr und fahrlässige Körperverletzung. Grundlage ist unter anderem eine Blutanalyse. Der Verdacht, er soll angeblich unter dem Einfluss von Drogen einen Unfall auf der B27 verursacht haben. Die AfD verspricht in Sachsen-Anhalt angesichts der Landtagswahlen offenbar deutlich mehr, als das Land bezahlen könnte. Das Leibniz-Institut für Wirtschaftsforschung hat das Wahlprogramm genau durchgerechnet und das Ergebnis: Bei einer Alleinregierung würden im Haushalt jedes Jahr mindestens 2,2 Milliarden Euro fehlen. Und selbst das ist eher vorsichtig gerechnet, weil sich viele Vorhaben gar nicht genau beziffern lassen. In der jüngsten Umfrage liegt die AfD aktuell mit 41% klar vor der CDU. Und in Friedrichshafen hat sich ein Mann nachts selbst in einer Gaststätte bedient. Der 44-Jährige hatte einen versteckten Schlüssel gefunden, ging damit ins Lokal und verbrachte dort mehrere Stunden an der Bar. Bevor er aber wieder verschwand, räumte er sogar noch auf. Aufgeflogen ist er trotzdem, die Inhaberin entdeckte Unstimmigkeiten, schaute in die Videoaufnahmen und rief die Polizei.
1: Aber vorbildlich, muss man sagen.
2: Tretradantenne 1 Verkehr, damit ihr gut ankommt, um 6:03. Und da starten wir auf der A5 Karlsruhe Richtung Darmstadt, hier zwischen Bruchsal und Dossenheim. 20 Kilometer Stop and Go, da braucht ihr aktuell 40 Minuten mehr Zeit. Wir schauen auf die A6 Heilbronn-Nürnberg zwischen Kupferzell und Kirchberg. Hier staut sich's auf 12 Kilometer, 30 Minuten, da braucht ihr hier oben drauf. A8 Stuttgart Richtung München, zwischen Eichelberg und Hohenstadt 6 Kilometer und 30 Minuten und B19 Bad Mergentheim Richtung Schwäbisch Hall. Zwischen Hohebach und Stachenhausen ist in beiden Richtungen umgestürzte Bäume auf der Fahrbahn, deswegen da aktuell gesperrt. Geblitzt wird auf der B462 Dunningen Richtung Rottweil, stehen sie auf Höhe Hochwald in der 70er Zone, danke an Christian. Amy hat was entdeckt, in Göppingen in der Ulmer Straße stehen sie auf Höhe vom Werkzeughersteller in der 50er Zone, danke auch dafür. Und in Wolfschlugen blitzen in der Nürtinger Straße, wenn ihr Richtung Nürtingen fahrt, auf Höhe vom Supermarkt, da ist 50 erlaubt, danke an Markus fürs Melden. Und wenn ihr auch noch was gesehen habt, ganz egal ob Staus oder Blitzer, dann meldet es gern telefonisch oder einfach per WhatsApp an die 08000 75 7000. Gute Fahrt.
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2: Hello. Auf dem Cannstatter Wasen in Stuttgart haben sie heute keinen hochgekriegt. Was da passiert ist, das verrät euch einer, der dabei war, innerhalb der nächsten Viertelstunde. Und während ihr euch jetzt überlegt, was es zum Abendessen gibt, spielen wir euch hier unsere Vielfalt aus den Zehnern mit den 20ern. Und auf dem Menü sind auch die besten Hits von heute. Das hier ist der aktuelle von Bibi Rexha. Das ist New Religion, ihr Tetradio Antenne 1. Schönen Mittwochabend.

0: Auf dem Cannstatter Wasen in Stuttgart gibt es jetzt ein zweites Stuttgart 21. Hier ist Radio Antenne 1 am Mittwoch und Leute, wir dachten, wir haben heute einen Kollegen verloren. Luca aus der Antenne 1 Nachrichtenredaktion war mal eben ganz kurz einen Ausflug machen und war dann einfach den kompletten Vormittag vollständig verschollen auf dem Cannstatter Wasen. Da gibt es allerdings noch gar keine Festzelte, also er hat sich nicht einfach besoffen, sondern da wurde heute die neue Fruchtsäule aufgestellt, die da per Schwertransport kam. Und das hat jetzt nicht so richtig gut funktioniert. Das erinnert einen irgendwie so ein bisschen an einen Bahnhof. Jetzt erzähl mal bitte, Luca, was genau ist da passiert?
1: Du stehst an deinem brütender Sonne, guckst, wie das Ding abhebt. Dann steht es da drauf, denkst du, okay, super, ich habe meinen Soll erfüllt, ich schön, kann gehen. Ja. Und auf einmal hebt das Ding wieder ab und wird zur Seite gestellt.
0: Aber haben die gesagt, warum?
1: Ja, weil es geflext werden muss, weil das hat noch nicht richtig gepasst. Dauert aber nur eine halbe Stunde. So wie man halt kennt, dass eine halbe Stunde halt dauert, waren es halt anderthalb oder so.
0: Also das bedeutet, die haben da einfach das Ding erstmal noch zusammenbauen müssen auf dem Vasen in der sengenden Hitze. Toll, da hätte man auch vorher drauf kommen können, dass die Maße vielleicht passen müssen, damit das funktioniert. Aber okay, Stuttgart halt. Mit teuren Aufbauten haben wir ja einen Plan.
1: Das ist unser
0: Aber am Ende hat alles geklappt. 5 Stunden mal eben Fruchtsäule aufstellen.
1: So, und deswegen, ich kenne das Ding jetzt in- und auswendig.
0: Also wenn ihr auf den Vasen gehen solltet, dann wenn es wieder losgeht in 1-2 Monaten. Und ihr seht einen, der an der Fruchtsäule klebt unten und dran hängt. Das ist Luca, der sich nicht mehr davon lösen kann.
1: Auf jeden Fall.
0: Vielen lieben Dank dir für den Blick hinter die Kulissen. Und wir hoffen mal, dass dein Nachhauseweg jetzt schneller geht.
1: Hoffentlich, ja.
0: Schönen Feierabend euch allen.

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10: Es ist gleich 6:54, der Hitradio Antenne 1 Verkehr, damit ihr gut ankommt. Und da starten wir auf der A5 Karlsruhe-Darmstadt. Hier zwischen Krona und Dossenheim, 15 Kilometer Stop-and-Go nach wie vor, da braucht ihr eine halbe Stunde mehr. Wir gehen weiter auf die A6 Heilbronn Richtung Nürnberg, zwischen Schwäbisch Hall und der Kochertalbrücke. Hier steht ein kaputter LKW auf der rechten Spur, da bitte vorsichtig fahren. Auch aufpassen bitte auf der A8 Karlsruhe Richtung München, zwischen dem Stuttgarter Kreuz und der Auffahrt Degerloch liegen Reifenteile auf der Fahrbahn. B35 Bretten Richtung Germersheim, zwischen Huttenheim und der Rheinbrücke liegt ein Spanngurt auf der rechten Spur. Und B465 Kirchheim-Teck-Münsingen zwischen der A8 bei Kirchheim-Teck-Ost und Auen, da steht ein kaputter LKW. Geblitzt in Göppingen in der Ulmer Straße auf Höhe vom Werkzeughersteller. Da ist 50, danke Amy. Und der neueste Blitzer kommt von Markus, steht in Wolfschlugen in der Nürtinger Straße Richtung Nürtingen fahrend auf Höhe vom Supermarkt. Da ist 50, danke auch an dich fürs Melden. Und wenn ihr auch noch was gesehen habt, ganz egal ob Staus oder Blitzer, dann meldet es gerne telefonisch oder einfach per WhatsApp an die 08000 75 7000. Gute Fahrt!
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Wir brauchen euer Schwarmwissen. Schönen Feierabend wünsche ich euch mit Hitradio Antenne 1. Und morgen zocken die Wachmacher mit euch wieder die ungoogelbare Frage. Achtung, aufpassen. 57% benutzen im Sommer ein Produkt häufiger, das im Winter wochenlang unberührt bleibt. Das ist die Frage, um die es geht. Und die Verstärkung Patrick muss morgen früh raten. Ich sage euch ganz ehrlich, ich glaube nicht, dass er das rausfindet. Deswegen braucht er bitte eure Hilfe. Also, wenn ihr eine Idee habt, dann schickt schon mal euren Vorschlag rein per WhatsApp an die 08000 75 7000. Und morgen früh um 7:15 wird dann aufgelöst. Ich bin sehr, sehr gespannt, was es dann ist. Und wir schicken euch jetzt schon mal mit guter Laune in den Mittwochfeierabend mit Taylor Swift. Das hier ist The Fate of Ophelia, einer der besten Hits von heute.

0: Genießt das fast überall schöne Wetter an diesem Mittwochfeierabend und wir haben dazu genau den passenden Sound. Am Start für den Sommerabend auf der Terrasse, auf dem Balkon oder einfach im Park von Dermot Kennedy. Funeral gibt's gleich hier und einen eurer absoluten Lieblingshits, Platz Nummer 5 in der Hitradio Antenne 1 Top 30 Chartshow, Alex Warren mit Fever Dream. Das sind die besten Hits von heute, gleich hier innerhalb der nächsten halben Stunde bei Hitradio Antenne 1.
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0: 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Das Wetter zeigt sich heute Abend weiter freundlich. Regen und Gewitter haben sich fast überall verzogen und wir haben aktuell 28 Grad in Göppingen. Genauso auch am Schlossplatz in Stuttgart und 27 Grad in Sigmaringen. Und auch morgen bekommen wir dann durchmischtes Wetter. Schauer und heftige Gewitter können immer wieder am Start sein. Es wird ein kleines bisschen kühler als es heute war. Maximal 32 Grad sind drin. Und damit haben wir es jetzt. 5:05. Ich wünsche euch einen schönen Mittwoch.
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7: Mit Lukas Schröder, guten Abend. Der Drohnenvorfall am Leipziger Flughafen hat jetzt auch die Urlaubspläne von Bundesinnenminister Dobrindt durchkreuzt. Der CSU-Politiker brach seine Reise ab und sitzt aktuell zu einer Lagebesprechung mit dem sächsischen Innenminister zusammen. Außerdem sind die Spitzen der Sicherheitsbehörden von Bund und Ländern zusammen. In der letzten Nacht war eine Drohne mit mutmaßlichem Sprengstoff auf dem Leipziger Flugfeld gefunden worden. Die niedrigen Wasserstände auf dem Rhein und der Donau könnten am Ende auch für uns teurer werden, gerade wenn es um Alltagsgegenstände geht. Denn Frachtschiffe können ab. Die niedrigen Wasserstände auf dem Rhein und der Donau könnten am Ende auch für uns teurer werden, gerade wenn es um Alltagsgegenstände geht. Denn Frachtschiffe können aktuell weniger laden und das bremst Lieferketten eben aus und treibt die Transportkosten nach oben. Die Verkehrsminister der Länder, die morgen übrigens mit Bundesverkehrsminister Bilger auch über das Deutschland-Ticket sprechen möchten,

0: alte Konstruktion. Die ist heute aufgebaut worden und sie besteht komplett aus Stahl, ist sicherer und soll deutlich länger halten. Sie sieht allerdings fast genauso aus wie früher. Und spätestens jetzt dürfte bei vielen von euch die Vorfreude steigen, denn am 25. September startet das nächste Cannstatter Volksfest. Und wenn ihr in diesem Monat noch nachts mit dem Auto in Richtung Italien fahren möchtet, dann müsst ihr am Gotthard mit Umwegen rechnen, denn der Straßentunnel wird zwischen dem 10., also ab nächsten Montag, und dem 27. August in 12 Nächten gesperrt, immer montags bis donnerstags von 11 Uhr abends bis 5 Uhr in der Früh. In dieser Zeit müsst ihr über den Gotthard-Pass fahren. Plant da also für eure Reise ein bisschen mehr Zeit ein.
1: Es ist 6:03, der Hitradio Antenne 1 Verkehr, damit ihr gut ankommt. Und da starten wir auf der A5 Karlsruhe Richtung Darmstadt. Zwischen Kreuz Walldorf und Dossenheim haben wir 11 Kilometer Stop and Go, da braucht ihr 20 Minuten länger. A6 Heilbronn Richtung Nürnberg, zwischen Kupferzell und Ilthofen-Wolpertshausen. 3 Kilometer Stau, 20 Minuten plus, hier steht ein kaputter LKW auf der rechten Spur. Und B465 Kirchheim-Teck Richtung Münsingen, zwischen Kirchheim-Teck Ost und Auen steht ein kaputter LKW, da bitte auch vorsichtig fahren. Geblitzt wird in Göppingen auf der Ulmer Straße, Höhe vom Werkzeughersteller. Da dürfte 50 fahren, danke an Amy. Markus hat was entdeckt. In Wolfschlugen stehen sie in der Nürtinger Straße Richtung Nürtingen fahrend. Auf Höhe vom Supermarkt, da ist 50, danke auch an dich. Und Samantha hat den neuesten Blitzer entdeckt. In Reutlingen steht er auf der Kaiserstraße, auf Höhe der Sparkasse. Da ist 30, danke auch an dich fürs Melden. Und wenn ihr auch was gesehen habt, ganz egal ob Staus oder Blitzer, dann meldet es gern telefonisch oder einfach per WhatsApp an die 08075 7000. Gute Fahrt!
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1: Hallo. Wir brauchen einen Namen für den Kleinen. Und keine Sorge, ich werde kein Vater, sondern wir haben Zuwachs in der Redaktion bekommen. Und wie ihr mitbestimmt, wie unser neues Maskottchen heißen wird, das verrate ich euch nach für Hits. Und bei den Künstlern hier stehen die Namen schon fest. Zum Glück, aus den 10ern gibt's gleich Loreen, Lost Frequencies, schon aus den 20ern vorbei. Und natürlich haben wir auch die besten Hits von heute für euch am Start. Und da starten wir rein mit Dermot Kennedy und Funeral hier bei Hitradio Antenne 1.
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0: Wir haben Zuwachs. Hier ist Hitradio Antenne 1 am Mittwochabend und wir haben ja seit dieser Woche einen neuen Kollegen. Vielleicht habt ihr es mitbekommen. Der ist ein kleines bisschen anders als der Rest von uns. Uns ist nämlich ein Papagei aus Bad Cannstatt zugeflogen. Und seitdem sitzt er hier bei uns im Sender mit seinen riesigen Kopfhörern, hört irgendwie Musik, beobachtet alles. Und wir haben deswegen beschlossen, der passt hier so gut rein, der bleibt. Und zwar für immer. Es wird unser neues Maskottchen. Und dementsprechend muss natürlich jetzt auch ein passender Name für den Vogel her. Und da helft ihr zum Glück wie wild einen passenden zu finden. Das hier ist nur eine ganz kleine Auswahl an Vorschlägen, die ihr allein in Tübingen in der City schon gesammelt habt.
1: Freddy. Ich hatte einfach so random den Namen im Kopf.
2: Perry. Durch die sehr menschlichen Hände, so wie es aussehen, würde man ihnen einen eher menschlichen Namen geben, zusammen mit dem Vogel aussehen.
0: Ja, das stimmt.
1: Oder das Schwabenschnabel.
3: Vielleicht irgendwie so ein Mix aus Bird und Blue.
1: Blurdy.
3: Blurdy. Wäre eigentlich auch süß, oder?
0: Also es sind schon sehr, sehr viele gute Vorschläge dabei. Ich könnte mich schon spontan für zwei entscheiden. Also eigentlich nicht entscheiden, weil sie alle so gut sind. Aber wir sammeln trotzdem mal noch weiter, damit wir dann wirklich am Ende die Creme de la Creme als Namen haben. Habt ihr also noch eine Idee? Dann schickt sie einfach schnell rein. Auf antenne1.de könnt ihr nämlich mal gucken, wie der Vogel aussieht und dann euer Namensvorschlag per WhatsApp an die 08000 75 7000 schicken. Ich bin sehr, sehr gespannt, was von euch noch alles reinkommt. Schönen Mittwoch.

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0: Hier ist der Radio Antenne 1. Ich wünsche euch einen schönen Mittwoch. Und Leute, ich bin immer noch ein kleines bisschen verwirrt, weil Patrick Seidel aus der Antenne 1 Redaktion ist immer noch im Studio und grinst wie ein Honigkuchenpferd. Jetzt kannst du bitte noch mal ganz kurz sagen, was hast du vorhin gedroppt? Was ist los?
1: Ja, es kommt was ganz Großes auf dich zu. Wir freuen uns sehr.
0: Ja, aber
1: ich darf es noch nicht verraten. Wir dürfen es erst morgen früh verraten.
0: Weißt du, ich hasse ja, wenn Menschen sagen, ich habe da eine ganz wichtige Info, aber, nee, kann ich nicht sagen, geht doch nicht.
1: Also pass auf, Julian, was ich dir und auch unseren Hörern sagen kann, ist, es kommt was Großes auf dich zu, du musst die Koffer packen, das bedeutet nicht, dass wir dich jetzt hier rauswerfen,
0: nein. Ich wollte gerade sagen, bitte was?
1: Sondern du fliegst weg und du solltest was Schickes einpacken.
0: Also keine Badehose. Okay, also ich muss sagen, ich habe ein kleines bisschen Angst vor was auch immer da jetzt morgen früh dann kommt. Ich hoffe, es ist was Positives.
1: Viertel nach sieben.
0: Ich werde da sein.
1: Wird das Geheimnis gelüftet.
0: Gut, wir schauen. Morgen Viertel nach sieben einschalten. Bitte lasst mich nicht alleine leiden.

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2: Ich bin Thomas Brockt. Das extreme Niedrigwasser auf Rhein, Donau und anderen Flüssen beschäftigt jetzt auch die Politik. Die Verkehrsminister der Länder wollen den Bund nach Informationen der Rheinischen Post zu neuen Maßnahmen drängen. Ziel ist es, den Güterverkehr trotz der niedrigen Pegelstände am Laufen zu halten.
3: Viele Frachtschiffe können im Moment längst nicht so viel laden wie normalerweise. Das bringt Lieferketten durcheinander und verteuert Transporte. Die Länder fordern deshalb unter anderem mehr Schiffe, die auch bei wenig Wasser fahren können, und einen schnelleren Ausbau der Wasserstraßen. Immerhin gibt es bei der Energieversorgung bislang Entwarnung. Kraftwerke laufen laut dem Bundeswirtschaftsministerium weiter normal. Auch bei Öl und Kraftstoffen gibt es aktuell keine Engpässe. Zoe Tassovali, Redaktion.
2: Nach dem nächtlichen Drohnenvorfall am Flughafen Leipzig-Halle haben Spezialisten der Bundespolizei eine Drohne mit einer Sprengvorrichtung entschärft. Laut Landeskriminalamt wurde der Zünder einer noch unbekannten Sprengvorrichtung entfernt. In dem Fall haben jetzt auch Terrorismus und Extremismus Ermittler übernommen. Eine politische Motivation wird nicht ausgeschlossen. Die Drohne war auf einer Start- und Landebahn gefunden worden. Im Prozess gegen die rechtsextreme Terrorgruppe Letzte Verteidigungswelle sind heute die Urteile gefallen. Das hanseatische Oberlandesgericht hat 8 Angeklagte zu Haftstrafen zwischen 1,5 und 5 Jahren verurteilt.
4: Das Gericht ist überzeugt, dass die Gruppe Brand- und Sprengstoffanschläge auf Asylbewerberheime und linke Einrichtungen verübt und geplant hat. Dabei hinterließen die Mitglieder an den Fassaden unter anderem auch Hakenkreuze und rassistische Parolen. Außerdem soll die Gruppe sogenanntes Pedo-Hunting gemacht haben, also Jagd auf Menschen, die sie für Pädophile hielten. Weil die Angeklagten zur Tatzeit zwischen 14 und 21 Jahre alt waren, wurden sie nach Jugendstrafrecht verurteilt. Fiona Reinhardt, Nachrichtenredaktion.
2: In den Dünen an der niederländischen Küste ist ein Großbrand ausgebrochen. Ein Hotel wurde vorsorglich evakuiert. Das Feuer brach beim Villenort Wassenaar nahe Den Haag aus. Auf Videobildern im Internet sind hohe Flammen und Rauchwolken zu sehen. Strandbesucher wurden aufgefordert, das Gebiet zu verlassen. Das Gebiet an der Nordsee ist ein beliebtes Ziel auch für deutsche Urlauber.
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5: Eine Meldung von der A6 Heilbronn Richtung.
2: Flammen und Rauchwolken zu sehen. Strandbesucher wurden aufgefordert, das Gebiet zu verlassen. Das Gebiet an der Nordsee ist ein beliebtes Ziel auch für deutsche Urlauber.
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0: der Standspur. 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
5: Ich bin Thomas Brock. Nach dem nächtlichen Drohnenvorfall am Flughafen Leipzig haben Spezialisten der Bundespolizei eine Drohne mit einer Sprengvorrichtung entschärft. Laut Landeskriminalamt wurde der Zünder einer noch unbekannten Sprengvorrichtung entfernt. In dem Fall haben jetzt auch Terrorismus und Extremismus Ermittler übernommen. Eine politische Motivation wird nicht ausgeschlossen. Die Drohne war auf einer Start- und Landebahn in der Nähe einer ukrainischen Maschine gefunden worden. Die Diskussion um die Rente mit 63 geht weiter. 7 Ministerpräsidenten sprechen sich gegen eine Abschaffung der abschlagsfreien Frührente nach 45 Beitragsjahren aus. Gleichzeitig zeigt das Statistische Bundesamt, immer mehr Menschen arbeiten auch nach dem Renteneintritt weiter.
6: Die SPD will das Rentenpaket jetzt an einer Stelle nachschärfen. Wer jahrzehntelang im Schichtdienst gearbeitet hat oder körperlich besonders hart belastet war, soll früher ohne Abschläge in Rente gehen können. So läuft das zum Beispiel in Österreich. Aus der Union kommt dagegen weiter Widerstand. Der neue Unionsfraktionschef Frei macht klar, an der geplanten Abschaffung der abschlagsfreien Rente nach 45 Beitragsjahren soll sich gar nichts ändern. Zoe Tassovali, Redaktion.
5: Wieder ein Fall, bei dem ein Test mit künstlicher Intelligenz aus dem Ruder gelaufen ist. Diesmal hat ein KI-Modell der Entwicklerfirma Anthropic versucht, eine Schwachstelle in frei zugängliche Software einzuschleusen. Laut britischen Forschern wollte die KI dafür sogar einen Menschen manipulieren.
7: Die Forscher waren verblüfft, denn das KI-Modell nutzte seinen Zugang zum Internet nicht nur für Programmierhilfen, sondern legte eigenständig gefälschte Identitäten an und verschickte Phishing-Mails, um die Softwarebetreuer auszutricksen. Als der manipulierte Programmcode entdeckt wurde, gab die künstliche Intelligenz einen Fehler zu. Anschließend versuchte sie allerdings, die Sicherheitslücke in angeblichen Korrekturen noch einmal einzubauen. Aus London, Philipp Detlefs.
5: Das Großfeuer in den Dünen an der niederländischen Küste ist nach Angaben der Behörden
7: unterzutricksen. Als der manipulierte Programmcode entdeckt wurde, gab die künstliche Intelligenz einen Fehler zu. Anschließend versuchte sie allerdings, die Sicherheitslücke in angeblichen Korrekturen noch einmal einzubauen. Aus London, Philipp Detlefs.

0: Wohnort Wassenaar nahe Den Haag ausgebrochen. Eine Ursache ist nicht bekannt.
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2: Vorsicht auf der A6 Heilbronn Richtung Nürnberg zwischen Schwäbisch Hall und der Kochertalbrücke. Ein defekter LKW auf der rechten Spur. Und zwischen Ilshofen-Wolpertshausen und Kirchberg ist auf der Verzögerungsspur ein Fahrzeug liegen geblieben. 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
1: Ich bin Tanja Wagner. Nach dem Drohnenvorfall am Flughafen Leipzig-Halle laufen jetzt Terrorermittlungen. Bundesinnenminister Dobrindt sieht darin ein hybrides Anschlagsszenario.
2: Seit Jahren tauchen Drohnen immer wieder über deutschen Flughäfen auf. Jetzt wächst der Druck auf die Politik. Der Flughafenverband fordert, die angekündigten Abwehrsysteme endlich an allen großen Airports einzubauen. Mehrere Flughäfen warten noch immer auf diese Technik. Währenddessen versuchen die Ermittler herauszufinden, wer die Drohne nach Leipzig gebracht hat und welches Ziel dahinter steckte. Gefunden wurde sie auf einer Start- und Landebahn, ganz in der Nähe einer ukrainischen Transportmaschine. Zoe Tassovali, Redaktion.
1: Bundesverkehrsminister Bilger hat sich besorgt über die niedrigen Pegelstände im Rhein und anderen Flüssen gezeigt und eine rasche Reaktion in Aussicht gestellt. Das Niedrigwasser stelle die Binnenschifffahrt, die Industrie und damit die gesamte Logistikkette vor große Herausforderungen, sagte Bilger dem Kölner Stadtanzeiger. Bei einem Treffen mit Spitzenvertretern der Wirtschaft wolle man die aktuelle Lage bewerten und kurzfristig dort handeln, wo Handlungsbedarf bestehe, so Bilger. Im Prozess gegen die rechtsextreme Terrorgruppe Letzte Verteidigungswelle sind die Urteile gefallen. Das hanseatische Oberlandesgericht hat 8 Angeklagte unter anderem wegen versuchten Mordes und Brandstiftung zu Haftstrafen zwischen 1,5 und 5 Jahren verurteilt.
3: Das Gericht ist überzeugt, dass die Gruppe Brand- und Sprengstoffanschläge auf Asylbewerberheime und linke Einrichtungen verübt und geplant hat. Dabei hinterließen die Mitglieder an den Fassaden unter anderem auch Hakenkreuze und rassistische Parolen. Außerdem soll die Gruppe sogenanntes Pedo-Hunting gemacht haben, also Jagd auf Menschen, die sie für Pädophile hielten. Weil die Angeklagten zur Tatzeit zwischen 14 und 21 Jahre alt waren, wurden sie nach Jugendstrafrecht verurteilt. Gegen weitere Mitglieder der Gruppe sollen noch Ermittlungen laufen. Fiona Reinhardt, Nachrichtenredaktion.
1: Das Großfeuer in den Dünen an der niederländischen Küste ist nach Angaben der Behörden unter Kontrolle. Die Feuerwehr müsse noch kleinere Brandherde löschen, um ein erneutes Aufflammen zu verhindern. Das Feuer war am Nachmittag in den Dünen nahe Den Haag ausgebrochen. Eine Ursache ist nicht bekannt.
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4: A6 Heilbronn in Richtung Nürnberg zwischen Schwäbisch Hall und der Kochertalbrücke. Hier ein LKW mit Panne. Die rechte Spur ist momentan blockiert. 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
4: Mit Steffen Kern von der Evangelischen Kirche. Schönen Mittwochabend. Wisst ihr was? Ich finde, wir sind zu oft gegen etwas. Wir empören uns zu leicht. Wir lassen uns immer wieder anstacheln, um gegen die da oben und gegen die da drüben zu sein und uns ständig aufzuregen und zu meckern und zu mosern und zu jammern. Wir brauchen eine andere Haltung, eine positive Haltung, eine Fürhaltung, eine Haltung der Hoffnung. Lasst uns festhalten, dass es auch gut werden kann, besser werden kann. Ich wünsche euch in diesem Sinne eine positive, gute Einstellung und eine gute Nacht.
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5: Ich bin Tanja Wagner. Eine Drohne mit Sprengvorrichtung ist am Flughafen Leipzig-Halle entdeckt worden. Bundesinnenminister Dobrindt sieht in dem Drohnenvorfall ein hybrides Anschlagsszenario. Drohnensichtungen kenne man bereits, aber dass eine mit Sprengstoff ausgestattete Drohne im Bereich eines Flughafens entdeckt werde, sei eine neue Gefahrenqualität.
6: Es wäre jetzt zu kurz gesprungen, zu glauben, man könnte diese Form der Bedrohungslage, die es eben objektiv gibt, mit einer einfachen Maßnahme bekämpfen oder erwidern. Wir haben es hier mit einem Wettbewerb zu tun, der möglicherweise auch fremde Mächte mit einschließt.
5: Ein Mitarbeiter des Flughafens hatte die Drohne auf der Startlandebahn gefunden. Der Flugbetrieb wurde vorübergehend eingestellt. Die geplante Reform der Besteuerung von Gewinnen aus Kryptowährungen wird bald den Deutschen Bundestag beschäftigen. Eine Online-Petition gegen die mögliche Abschaffung der einjährigen Steuerfreiheitsregelung bei Bitcoin und Co. hat das notwendige Quorum von 30.000 Unterschriften erreicht. Damit muss sich der Petitionsausschuss des Bundestags in einer öffentlichen Anhörung mit dem Anliegen der Anleger beschäftigen. Der sogenannte Idiotentest wird in Deutschland immer seltener angeordnet. Im vergangenen Jahr gab es rund 70.100 medizinisch-psychologische Untersuchungen, fast 7% weniger als im Jahr zuvor.
7: Für viele Autofahrer ist es der wohl unangenehmste Termin überhaupt. Die Untersuchung, die entscheidet, ob man seinen Führerschein wiederbekommt. Genau solche Untersuchungen gibt es inzwischen aber seltener. Trotzdem geht es in fast jedem zweiten Fall immer noch um Alkohol. Erst danach folgen Drogen und Medikamente. Zoe Tassovali, Redaktion.
5: Wegen letzter Arbeiten wird die frisch sanierte Bahnstrecke Berlin-Hamburg in mehreren Nächten im August und September noch einmal gesperrt. Auf der gesamten Strecke würden Restmängel beseitigt, die nach einigen Wochen des Vollbetriebs festgestellt worden seien und Optimierungen vorgenommen, teilte ein Bahnsprecher mit. Vor Hamburg und Berlin laufe überdies die Abnahme der neuen Infrastruktur und Signaltechnik für den Hochgeschwindigkeitsbetrieb.
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8: A6 Heilbronn in Richtung Nürnberg zwischen Schwäbisch Hall und der Kochertalbrücke. Hier ein LKW mit Panne. Die rechte Spur ist momentan blockiert. 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
1: Ich bin Tanja Wagner. Nach dem Drohnenvorfall am Flughafen Leipzig-Halle laufen jetzt Terrorermittlungen. Bundesinnenminister Dobrindt sieht darin ein hybrides Anschlagsszenario.
2: Seit Jahren tauchen Drohnen immer wieder über deutschen Flughäfen auf. Jetzt wächst der Druck auf die Politik. Der Flughafenverband fordert, die angekündigten Abwehrsysteme endlich an allen großen Airports einzubauen. Mehrere Flughäfen warten noch immer auf diese Technik. Währenddessen versuchen die Ermittler herauszufinden, wer die Drohne nach Leipzig gebracht hat und welches Ziel dahinter steckte. Gefunden wurde sie auf einer Start- und Landebahn, ganz in der Nähe einer ukrainischen Transportmaschine. Zoe Tassovali, Redaktion.
1: Bundesverkehrsminister Bilger hat sich besorgt über die niedrigen Pegelstände im Rhein und anderen Flüssen gezeigt und eine rasche Reaktion in Aussicht gestellt. Das Niedrigwasser stelle die Binnenschifffahrt, die Industrie und damit die gesamte Logistikkette vor große Herausforderungen, sagte Bilger dem Kölner Stadtanzeiger. Bei einem Treffen mit Spitzenvertretern der Wirtschaft wolle man die aktuelle Lage bewerten und kurzfristig dort handeln, wo Handlungsbedarf bestehe, so Bilger. Im Prozess gegen die rechtsextreme Terrorgruppe Letzte Verteidigungswelle sind die Urteile gefallen. Das hanseatische Oberlandesgericht hat 8 Angeklagte unter anderem wegen versuchten Mordes und Brandstiftung zu Haftstrafen zwischen 1,5 und 5 Jahren verurteilt.
3: Das Gericht ist überzeugt, dass die Gruppe Brand- und Sprengstoffanschläge auf Asylbewerberheime und linke Einrichtungen verübt und geplant hat. Dabei hinterließen die Mitglieder an den Fassaden unter anderem auch Hakenkreuze und rassistische Parolen. Außerdem soll die Gruppe sogenanntes Pedo-Hunting gemacht haben, also Jagd auf Menschen, die sie für Pädophile hielten. Weil die Angeklagten zur Tatzeit zwischen 14 und 21 Jahre alt waren, wurden sie nach Jugendstrafrecht verurteilt. Gegen weitere Mitglieder der Gruppe sollen noch Ermittlungen laufen. Fiona Reinhardt, Nachrichtenredaktion.
1: Das Großfeuer in den Dünen an der niederländischen Küste ist nach Angaben der Behörden unter Kontrolle. Die Feuerwehr müsse noch kleinere Brandherde löschen, um ein erneutes Aufflammen zu verhindern. Das Feuer war am Nachmittag in den Dünen nahe Den Haag ausgebrochen. Eine Ursache ist nicht bekannt.
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4: A6 Heilbronn Richtung Nürnberg zwischen Schwäbisch Hall und der Kochertalbrücke ein LKW mit Panne auf der rechten Spur. Und dann haben wir noch die A81 Heilbronn Richtung Stuttgart im Engelberg-Tunnel. Vorsicht, da sind Gegenstände gesehen worden. 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
1: Ich bin Tanja Wagner. Eine Drohne mit Sprengvorrichtung ist am Flughafen Leipzig-Halle entdeckt worden. Bundesinnenminister Dobrindt sieht in dem Drohnenvorfall ein hybrides Anschlagsszenario. Drohnensichtungen kenne man bereits, aber dass eine mit Sprengstoff ausgestattete Drohne im Bereich eines Flughafens entdeckt werde, sei eine neue Gefahrenqualität.
2: Es wäre jetzt zu kurz gesprungen, zu glauben, man könnte diese Form der Bedrohungslage, die es eben objektiv gibt, mit einer einfachen Maßnahme bekämpfen oder erwidern. Wir haben es hier mit einem Wettbewerb zu tun, der möglicherweise auch fremde Mächte mit einschließt.
1: Ein Mitarbeiter des Flughafens hatte die Drohne auf der Startlandebahn gefunden. Der Flugbetrieb wurde vorübergehend eingestellt. Die geplante Reform der Besteuerung von Gewinnen aus Kryptowährungen wird bald den Deutschen Bundestag beschäftigen. Eine Online-Petition gegen die mögliche Abschaffung der einjährigen Steuerfreiheitsregelung bei Bitcoin und Co. hat das notwendige Quorum von 30.000 Unterschriften erreicht. Damit muss sich der Petitionsausschuss des Bundestags in einer öffentlichen Anhörung mit dem Anliegen der Anleger beschäftigen. Der sogenannte Idiotentest wird in Deutschland immer seltener angeordnet. Im vergangenen Jahr gab es rund 70.100 medizinisch-psychologische Untersuchungen, fast 7% weniger als im Jahr zuvor.
3: Für viele Autofahrer ist es der wohl unangenehmste Termin überhaupt. Die Untersuchung, die entscheidet, ob man seinen Führerschein wiederbekommt. Genau solche Untersuchungen gibt es inzwischen aber seltener. Trotzdem geht es in fast jedem zweiten Fall immer noch um Alkohol. Erst danach folgen Drogen und Medikamente. Zoe Tassovali, Redaktion.
1: Wegen letzter Arbeiten wird die frisch sanierte Bahnstrecke Berlin-Hamburg in mehreren Nächten im August und September noch einmal gesperrt. Auf der gesamten Strecke würden Restmängel beseitigt, die nach einigen Wochen des Vollbetriebs festgestellt worden seien und Optimierungen vorgenommen, teilte ein Bahnsprecher mit. Vor Hamburg und Berlin laufe überdies die Abnahme der neuen Infrastruktur und Signaltechnik für den Hochgeschwindigkeitsbetrieb.
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4: A6 Heilbronn Richtung Nürnberg zwischen Schwäbisch Hall und der Kochertalbrücke ein LKW mit Panne auf der rechten Spur. 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
2: Ja, ich auch nicht.
3: Also das Einzige, was ich mal vielleicht gedopt habe, war bei einer Klausur Dextro Energy.
2: Oh, das ist aber hart angehen lassen, muss ich sagen.
3: Da habe ich es richtig krachen lassen.
2: Eieiei.
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3: Ja, ich weiß. Ach, vielen Dank für die Info, wow.
2: Naja, dann schon eher Dextro Energy, das ist dann schon eher als ein...
3: Oder, ich meine, wir wollen jetzt nicht so viele Marken nennen, aber es gibt da auch so eine Werbung, so ein Haarmittel, was du dir drauf tun kannst, damit der Haarwuchs
2: wieder... Für das Haar ab 40?
3: Ja, bei mir eigentlich schon ab 23,
2: also.
3: Wenn es hinten lichter wird. Und dann hieß es doch Doping für die Haare. Das habe ich auch mal gemacht.
2: Oh.
3: Hat aber auch nichts gebracht.
2: Na, wenn das jetzt gleich der LKA-Beamte mitbekommt. Eieiei. Ja, also wir freuen uns sehr, dass er heute hier bei uns im Studio ist. Herzlich willkommen, Robert Nowotny von der Abteilung 3, Sachbearbeiter für Wirtschafts-, Umwelt- und Verbraucherschutzdelikte. Herzlich willkommen, schön, dass Sie hier sind bei uns im Studio.
4: Herzlichen Dank für die Einladung.
3: Das haben wir auch alles richtig ausgesprochen jetzt. Also Ihre Abteilung ist richtig jetzt.
4: Ja, stimmt.
3: Ja, gut, wunderbar.
2: Waren wir sehr gut vorbereitet.
3: Ja. Du bist immer gut vorbereitet, Nico.
2: Jetzt die erste Frage ist, wie sind Sie denn in die Untersuchung solcher Delikte mit involviert? Also wie kommen diese Fälle zu Ihnen?
4: Also vielleicht müssen wir grundsätzlich mal sagen, was für Fälle zu uns kommen.
2: Ja.
4: Also wir haben es ja eigentlich heute geht es ums Thema Doping im Spitzensport.
2: Mhm.
4: Ich bin zuständig für Doping im Spitzensport. Wir müssen unterscheiden, es gibt Dopingdelikte auch im Breitensport. Dafür bin ich nicht zuständig, dafür sind die Polizeipräsidenten draußen im Land zuständig. Der Spitzensport, also ich kann auch so weit einsteigen, wird erstmal definiert durchs Anti-Doping-Gesetz. Das heißt also, entweder haben wir es mit einem Sportler zu tun, der Mitglied in einem Testpool bei der NADA, bei der Nationalen Anti-Doping-Agentur ist, oder wenn der Sportler aus seiner sportlichen Betätigung erhebliche Einnahmen generiert. Dann haben wir es auch überhaupt mit einem Spitzensportler zu tun. In der Regel kommen die Anzeigen dann, wenn zum Beispiel ein Sportler jetzt ein Testpool-Athlet von der NADA positiv getestet wird, erstattet die NADA dann bei der Staatsanwaltschaft Strafanzeige. Und die Staatsanwaltschaft beauftragt dann uns wiederum, die wissen dann auch Bescheid, dass wir für den Spitzensport zuständig sind. Von denen bekommen wir dann eben diese Anzeige, genau.
3: Ich muss mal ganz kurz nachfragen, warum ist denn das eigentlich so? Warum gibt es denn diese Unterteilung, dass sozusagen der Spitzensport beim Landeskriminalamt liegt und im Breitensport dann bei den örtlichen Polizeidienststellen? Hat das irgendeinen Hintergrund?
4: Das ist einfach im Prinzip so entschieden worden. Man muss sagen, der Spitzensport, das sind ja nur wenige Verfahren im Vergleich, im Verhältnis also zu den Verfahren im Breitensport. Also wenn man überlegt, im Breitensport, da können wir insgesamt von etwa 600 Verfahren ausgehen jährlich, was bei der Staatsanwaltschaft aufläuft. Und im Spitzensport, die können wir fast an einer Hand abzählen.
3: Mhm. Pro Jahr.
4: Die Verfahren pro Jahr. Mhm. Ja, genau. Also es kommen bei mir zwar auch einige Verfahren, auch mehr Verfahren, zwischen 10, 12 Verfahren jährlich auf jeden Fall rein, mit dem Verdacht, dass es sich hier um einen Spitzensportler handeln könnte, aber das müssen dann erst die Ermittlungen zeigen, ob es sich wirklich auch um einen Spitzensportler handelt.
3: Mhm.
4: Häufig kommt es auch vor, dass die Ermittlungen dann ergeben, dass es sich nicht mehr um einen Spitzensportler handelt, aber ich bin dann schon so weit mit den Ermittlungen dann vorangeschritten, dass ich diese Fälle dann auch abschließe natürlich, denn die gebe ich dann nicht mehr meinen Kollegen draußen im Land ab.
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2: Bei uns heute zu Gast ist Robert Nowotny von der Abteilung 3 im Landeskriminalamt Baden-Württemberg. Er ist Sachbearbeiter für Wirtschafts-, Umwelt- und Verbraucherschutzdelikte.
3: Ja, und wir schauen heute auf einen Fall, wie ein Spitzensportler durch Doping seine Karriere riskiert.
4: Vielleicht müssten wir auch nochmal definieren, was ist denn eigentlich ein Spitzensportler? Also es gibt ja auch viele da draußen, die so wahrscheinlich von sich selber sagen, ich bin Spitzensportler, aber ich würde jetzt sagen, Nico ist ein Spitzensportler, aber ich glaube, die Definition, die dahinter steckt, würde Nico jetzt wahrscheinlich nicht beinhalten, würde ich mal sagen, oder?
5: Ja. Nö, also wie ich gesagt habe, also der Spitzensport wirklich wird durchs Anti-Doping-Gesetz wird es definiert. Also entweder man ist sogenannter Testpool-Athlet bei der NADA. Die NADA führt bestimmte Testpools quasi für Athleten. Das hängt dann davon ab, quasi, was sie für eine Sportart machen quasi und auf welchem Niveau natürlich. Und insbesondere werden da Sportler dann erfasst, die sogenannte Risikosportarten betreiben, also die typisch sind die anfällig sind für Doping zum Beispiel, also die gerade solche Ausdauersportarten wie zum Beispiel im Radsport oder Biathleten, Leichtathleten. So, und die NADA bestimmt dann quasi zusammen mit dem jeweiligen Verband, zum Beispiel mit dem Leichtathletikverband, quasi welche Athleten, natürlich das sind dann schon also wirklich Kaderathleten, das sind Athleten, die an Weltmeisterschaften und bei Olympia und so teilnehmen, die bestimmen dann, also welche Athleten dann in so einen Testpool reinkommen. Das ist das erste Kriterium nach dem Anti-Doping-Gesetz. Also wer in einem Testpool ist bei der NADA, der gilt grundsätzlich als Spitzensportler.
2: Und was bedeutet NADA? Was heißt das? Also Spanisch nein, aber das wird es wahrscheinlich nicht sein.
3: Oh!
2: Nein. Oder nichts.
3: Gut.
2: Besser gesagt. Ja, danke.
5: Nein, die NADA ist die nationale Anti-Doping-Agentur. Die hat ihren Sitz in Bonn. Es ist eine Stiftung und die NADA, die plant und organisiert natürlich dann die Dopingkontrollen hier in Deutschland. Wenn natürlich dann jetzt zum Beispiel jetzt Athleten positiv getestet werden, wie ich schon vorher erwähnt habe, dann stellt die NADA Strafanzeige bei der zuständigen Staatsanwaltschaft. Das zweite Kriterium, was ich noch sagen wollte, wodurch sich ein Spitzensportler noch definiert, ist auch im Anti-Doping-Gesetz festgelegt. Das liegt dann vor, wenn der Sportler aus seiner sportlichen Betätigung nicht unerhebliche Einnahmen generiert.
2: Ah, okay.
5: Jetzt werden Sie bestimmt fragen, was sind nicht unerhebliche Einnahmen?
3: Ja, interessiert uns auch persönlich.
5: Ja, das ist dann also im Prinzip alles, müssen Sie sich vorstellen, alles, was über die bloße Kostenerstattung hinausgeht. Also jetzt ein Fußballspieler in der Kreisliga, der eben die Fahrtkosten zum Spiel oder zum Training erstattet bekommt, da wird man sicherlich sagen, naja gut, das hat nichts mit erheblichen Einnahmen oder zu tun. Anders sieht es natürlich aus, wenn man jetzt, wie vielleicht in dem Fall, wo ich nachher darauf zu sprechen komme, wenn ein Athlet hier gewisse Gagen bekommt, dass er vielleicht an einem Kampf teilnimmt, da sprechen wir dann schon so über Beträge von zwischen 1.000 und 2.000 Euro vielleicht für einen Kampf. Da sieht es dann anders aus. Also man kann auch sagen, es gab mal so eine Grenze von 450 Euro. Alles, was so da drüber liegt monatlich, da kann man dann schon fast von einem Spitzensportler ausgehen. Aber das ist immer eine Einzelfallentscheidung der Staatsanwaltschaft.
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2: Heute geht es bei uns ums Doping und zwar im Spitzensport. Von Robert Nowotny vom Landeskriminalamt Baden-Württemberg haben wir ja gerade schon erfahren, dass man als Spitzensportler zählt, wenn man zum Beispiel als Boxer für einen Kampf 1.000 Euro bekommt.
3: Aber was zählt denn überhaupt zu Doping? Also was bedeutet Doping in dem Fall? Also klar, ich stelle mir, also wenn ich jetzt so drüber nachdenke, stelle ich mir vor, da spritzt sich irgendwie jemand, dass er, keine Ahnung, leistungsfähiger ist vielleicht. Ist es denn tatsächlich solche Dinge oder zählt da auch schon irgendwie als Doping, wenn ich mir, keine Ahnung, eine Koffeintablette reinschmeiß?
4: Nee, das ist sicherlich noch nicht eine Koffeintablette. Aber das Ziel ist, warum dopt überhaupt jemand? Jemand möchte sich eigentlich einen Vorteil im Wettkampf verschaffen, indem er durch welche Methode auch immer, indem er entweder eine illegale Substanz quasi entweder zu sich nimmt, ob er sich das spritzt oder ob er irgendwas schluckt. Das ist die eine Möglichkeit, eben, dass er, weil er möchte sich einen Vorteil im Wettkampf verschaffen. Ja, und geht's.
2: Der Vorteil ist in dem Fall dann, leistungsstärker zu werden.
4: Genau, die Leistungssteigerung und es sich dadurch dann einen Vorteil zu verschaffen im Wettkampf gegenüber dem anderen, der halt nicht dopt. Ja.
2: Gibt es da irgendwie eine Zahl? Also, weiß ich nicht, Statistiken, wie viele tatsächlich im Leistungssport tatsächlich dopen?
4: Also die Dunkelziffer ist sicherlich hoch, aber man muss auch sagen, ich glaube, dass in Deutschland, wir haben ein sehr gut funktionierendes Dopingkontrollsystem, vielleicht sogar auch das Beste auf der Welt, sagt man manchmal. Ja, aber es ist immer so, die Dopingkontrolleure oder auch das ganze System reagiert immer auf. Also das heißt, man wird immer ein Stück weit hinterherlaufen. Doper werden immer wieder neue Möglichkeiten finden, um eben sich nachher dem positiven Ergebnis oder dem möglichen positiven Ergebnis nachher zu entziehen. Aber es ist ja so, dass die NADA mit ihren oder auch mit den Anti-Doping-Laboren, wir haben ja eins in Köln und in Kreischer bei Dresden, diese Anti-Doping-Labore, die diese Dopingproben dann analysieren, die schlafen natürlich auch nicht. Die versuchen natürlich auch immer wieder neue Methoden zu finden, um natürlich Athleten, die unsauber quasi unterwegs sind, dass man denen dann auch nachher den nachweisen kann, eben, dass sie nicht sauber waren und sich durch illegale Art und Weise dann einen Vorteil im Wettkampf verschafft haben.
3: Das bedeutet dann also bei allen Spitzensportlern, die in dieses Anti-Doping-Gesetz reinfallen, die müssen sich vor ihrem Wettkampf, vor was auch immer, dann einer Dopingkontrolle unterziehen? Oder wie läuft das dann ab? Wie kontrolliert man die dann?
4: Ja, das ist ja gerade das wissen die Athleten natürlich nicht, wann sie kontrolliert werden, das entscheidet die NADA. Die NADA plant natürlich Kontrollen und hat ihre eigene Strategie, quasi, wann sie denkt, wann wäre es jetzt wohl sinnvoll, zum Beispiel Trainingskontrollen vor anstehenden Wettkämpfen durchzuführen. Das hängt dann wiederum von der Sportart ab und die NADA versucht da schon gezielt dann zu kontrollieren, wo es auch Sinn machen würde, das überhaupt Kontrollen durchzuführen. Also wenn einer jetzt eine Pause hat von einem Vierteljahr, aus welchem Grund auch immer, oder wenn einer verletzt ist, dann wird es kaum Sinn machen, da eine Dopingkontrolle durchzuführen.
3: Ich dachte jetzt immer, das plant die NADA vorm Wettkampf irgendwie immer. Was natürlich jetzt keinen Sinn macht, weil klar, dann wissen die ja, ich werde kontrolliert.
2: Ja, aber es macht dann auch sowieso keinen Sinn zu dopen, wenn man sowieso weiß, man wird irgendwie kontrolliert. Also, weil Sie haben ja gerade gesagt, wir scheinen ja das beste Dopingkontrollsystem der Welt zu haben. Wie machen das denn die anderen? Also, sagen die, wir kommen am Montag um 14 Uhr, seid bitte da? Oder wie muss ich mir das vorstellen?
4: Das ist die Frage, ob sie überhaupt kontrollieren. Also, die NADA macht wirklich, die zieht ihre Kontrollen durch. Sie macht es auch, denke ich, engmaschig. Also ich hatte jetzt zum Beispiel neulich einen Athleten, der wird sogar monatlich getestet. Ja, das ist ein Nachwuchsathlet. Also ich denke, das ist schon sehr engmaschig. Also da müssen sich die Athleten gut überlegen, wann es sinnvoll ist oder wann sie überhaupt was nehmen können, dass die NADA das nicht feststellt.
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1: Doping im Spitzensport, für viele ist das der Schlüssel zum Erfolg und das ist auch das Thema heute Nacht bei uns. Denn wir hören gleich nochmal einen Fall von Robert Nowotny. Er ist Ermittler beim Landeskriminalamt und da riskierte ein Spitzensportler seine Karriere wegen Doping.
2: Ja, nachdem wir gerade geklärt haben, was alles zu Dopingsubstanzen zählt, interessiert mich natürlich, was ist denn so das beliebteste Dopingmittel, was am häufigsten irgendwie nachgewiesen wird? Kann man das sagen? Gibt es das?
3: Ja, ich denke, das sind anabole Steroide. Das ist so, glaube ich, das. Also ich merke das auch bei meinen Ermittlungsverfahren. Also habe ich also häufig haben wir es immer mit anabole Steroide zu tun.
2: Das bedeutet dann also was?
3: Wie Testosteron beispielsweise.
4: Das nehmen ja auch Bodybuilder, ne?
3: Genau.
2: So. Ja, okay. Ja,
4: genau. Das die jetzt nicht im Leistungssport sind, ja, sondern irgendwie in der Muckibude da irgendwie wie Nico fünfmal die Woche im Wing gehen.
3: Genau, dann wären wir beim Breitensportler.
2: Okay, und dann sagen wir jetzt oder nehmen wir jetzt mal an, die NADA hat einen positiven Fall hier bei uns in Baden-Württemberg und erstattet dann Strafanzeige. Mhm. Und dann wiederum geht das natürlich an die Staatsanwaltschaft, die Strafanzeige, und die schalten Sie dann wiederum ein.
3: Genau, die Staatsanwaltschaft prüft halt erstmal, ob handelt es sich tatsächlich möglicherweise um einen Spitzensportler oder um einen Breitensportler. Wenn es ein Breitensportler ist, dann wird es immer an die Staatsanwaltschaft den Fall dann an die zuständige Polizeidienststelle im Land versenden. Aber wenn der Verdacht besteht oder wenn man nicht ausschließen kann, dass es sich vielleicht um einen Spitzensportler handelt, dann bekomme ich sozusagen den Fall auf den Tisch. Ja, die Abteilung 3. Genau. Vielleicht sollte ich noch dazu sagen, wir haben eine Besonderheit hier in Baden-Württemberg. Wir haben nämlich eine Schwerpunktstaatsanwaltschaft für Dopingdelikte. Das haben nicht alle Bundesländer. Hat natürlich den Vorteil, ich habe immer mit denselben Staatsanwälten zu tun, wenn es um Doping geht. Ja, also ich weiß im Prinzip, wie die ticken, was die brauchen und auch umgekehrt. Die wissen, was möglich ist, was ich leisten kann, was ich machen kann, wie wir vorgehen können. Hat sich dann schon sehr gut eingespielt. Das hat auf jeden Fall Vorteile.
2: Und warum haben wir das hier in Baden-Württemberg? Weil wir besonders viele Dopingfälle haben oder?
3: Nein, das hat sich einfach bewährt, weil eben dieses Fachwissen da ist, weil das sind schon Staatsanwälte, die sowieso auch BTM-Delikte bearbeiten.
2: Also Betäubungsmittel?
3: Genau, Betäubungsmittelkriminalität. Und da sind die sowieso schon auch im Thema drin. Und das hat sich einfach bewährt. Die haben schon ein gewisses Hintergrundwissen. Und das zahlt sich auch aus, einfach auch. Wenn man die Sachverhalte richtig einordnen muss, das merke ich schon. Also ich habe zum Beispiel auch mal mit einer Staatsanwältin neulich von einem anderen Bundesland telefoniert, die einen Fall von uns übernommen hat. Die hat gar nicht erkannt, dass es sich wirklich um Doping jetzt hier handeln könnte. Ich war dann eher überrascht und habe sie gefragt, ja, das ist doch hier ein Dopingverstoß. Ja, das muss sie sich erst anschauen. Das kann sie jetzt nicht sagen.
4: Ah, okay.
3: Also da merkt man einfach, denn bei unseren Staatsanwälten, wenn ich mit einem Sachverhalt an die herantrete, die können das sehr wohl sehr schnell einstufen. Das ist jetzt ein Dopingverstoß oder nicht. Also das hat auf jeden Fall Vorteile. Ich sehe nur Vorteile dabei.
4: Auf einer Skala von 1 bis 10, wie genervt waren Sie, als Sie mit der Staatsanwältin telefoniert haben?
3: Kein Kommentar.
2: Okay. Können wir uns einiges ableiten.
4: Okay.
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1: Die NADA, das ist die nationale Anti-Doping-Agentur Deutschland und die prüft im Breiten- und Spitzensport in regelmäßigen Abständen und unangekündigt die Sportler auf Doping.
2: Die Staatsanwaltschaft prüft es, sagt ja, das ist ein Doping-Verstoß und hat sie eingeschalten. Was haben Sie dann auf Ihren Tisch bekommen?
3: Das war jetzt kein typischer Fall, wo die NADA jetzt den Athleten positiv getestet hat.
2: Aha.
3: Der Fall resultierte aus einem anderen Ermittlungsverfahren von der Kriminalpolizei in Heilbronn. Im Verfahren gegen den gesondert Gefolgten in Heilbronn gab es eine Hausdurchsuchung. Man hat dort auch das Mobiltelefon sichergestellt und ausgewertet. Und da hat man euch in dem WhatsApp-Verkehr auffällige Nachrichten gefunden, die dann sozusagen auf meinen später beschuldigten Spitzensportler hindeuteten.
2: Das bedeutet also, diese Hausdurchsuchung hatte primär jetzt nichts mit Doping zu tun, Nein. Sondern es war einfach wegen eines anderen Deliktes,
3: genau,
2: sagen wir, gegen Betäubungsmittel Ermittlung. Und dabei wurde dann das Handy sichergestellt und da hat man dann Hinweise auf den dann später beschuldigten Profisportler gefunden.
3: Genau.
1: Was waren das dann für Nachrichten?
3: Ja. Also es ging eigentlich, man hat sich über Kreatin unterhalten. Also mein Beschuldigter, ein Kampfsportler, also Weltmeister und Europameister in seiner Sportart, hat ihm geschrieben, jetzt habe ich die sechste schon und es wirkt nicht. Ich will aber Aggressivität. Und der gesondert Verfolgte hatte ihm zuvor geschrieben, hier, ich habe dir wieder zwei Päckchen Kreatin. Und daraufhin hat mein Beschuldigter ihm dann eben mitgeteilt, er wirft ihm dann das Geld in den Briefkasten. Also ich finde es schon mal komisch, also Kreatin ist ein einfaches Nahrungsergänzungsmittel. Das kann sich jeder frei kaufen.
2: Ja.
3: Da finde ich das sonderbar, dass das der andere gesondert Verfolgte ihm besorgt und er ihm dann eben dann das Geld in den Briefkasten wirft. Also das ist,
2: ich wollte jetzt gerade sagen,
3: das war schon der Einstieg.
2: Ja. Ich hatte jetzt gerade schon Angst, ich nehme selber ja auch Kreatin, ist ja eigentlich was ganz Normales.
3: Und
2: dachte jetzt schon, ja wirklich, dachte jetzt schon, oh Gott.
1: Jetzt bist du auf dem Schirm.
2: Herr Nowotny ist da. Ja. Ich komme jetzt auch gleich, wird auch gleich eingesperrt. Und dann dachte ich mir aber, nee, macht ja eigentlich gar keinen Sinn, weil ich habe keine Ahnung, für 500 Gramm zahlst du keine 20 Euro irgendwie. Und dachte mir dann gerade, nee, es kann aber irgendwas.
1: Nico, kannst du was mitbringen?
2: Kann ja irgendwas nicht ganz stimmen. Das bedeutet also, Sie haben anhand des einfachen Kreatins sich gedacht, sag mal, dass die da jetzt so ein Geheimnis drum machen, ich schmeiß dir das in den Briefkasten, du bekommst das hier von mir. Irgendwas ist da faul.
3: Ja, es ging dann noch weiter, also der WhatsApp-Verkehr, da kam noch hinzu, dass er schreibt, ja, jetzt habe ich die sechste und es wirkt nicht.
2: Mhm.
3: Ja. Es ging ihm dann noch um Aggression, also oder Aggressivität. Er merkt nichts, ne, und dann sagt er noch, es ist kein Wunder, dass die alle 500 knallen. 500, das sind Mengenangaben, weiß man jetzt nicht, sind es Milligramm, sind es Gramm, aber bei Kreatin, wer Kreatin nimmt, weiß, also 500 Gramm sind sicherlich viel zu viel,
2: ja, das passt nicht. Ja, für einen Monat.
3: Genau, das passt also überhaupt nicht. Und
1: hier unterhalten sich jetzt zwei Experten gerade, ich merke das schon. Bitte raus.
3: Kreatin ist auch nicht dafür bekannt, dass es auf die Psyche geht, also in der Nebenwirkung, ja. Also das passt also hinten und vorne nicht. Also mit Aggression hat es nichts zu tun. Irgendwann im weiteren Verlauf, auch im Chatverkehr, ging es dann auch darum, dass der gesondert Verfolgte ihn fragt, ja, möchtest du dann jetzt anstatt 250, möchtest du jetzt 500 dübeln? Sag ich, 500 dübeln, komisch, sagt mir jetzt nichts, erstmal dübeln. Und dann sagt er, dann weist er ihn darauf hin, also meinem später Beschuldigten, dass wenn du 500 dübelst, dann musst du aber auch die Post-Cycle-Therapie machen. So, und da gehen einem dann schon die Alarmglocken auf, weil die Post-Cycle-Therapie ist letztendlich, da geht es um die Hormonachse, also um die meistens in der Regel bei Missbrauch von Anabolika eben sich verschiebt.
2: Ah, okay.
3: Und dann versucht man die natürlich, muss man die wieder ins Gleichgewicht bringen. Also das setzt mich voraus, dass das schon also ein hochdosierter und auch natürlich länger eingesetzter Anabolika-Missbrauch vorliegt, dann ist es auch erforderlich, dann muss man auch was tun. Weil wenn man dann anabole Steroide, muss man irgendwann mal wieder absetzen, die kann man nicht immer ewig nehmen. Wenn man die einfach so absetzt, dann kann der Körper die Hormonachse nicht mehr ins Gleichgewicht bringen. Also das heißt, durch den Einsatz, durch den längeren Einsatz auch von anabolen Steroiden, kommt es dann zu einer Verschiebung in der Hormonachse. Und das bedeutet dann, was Männer nicht wollen, wie Sie, wenn Sie auch im Fitnessstudio zum Beispiel sind, also die Gynäkomastie, die als Nebenwirkung bekannt ist von anabolen Steroiden, also das Brustwachstum, ja, bei Männern ist sicherlich nicht erwünscht. Das heißt also, ich muss dagegen arbeiten dann.
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2: Robert Nowotny von der Abteilung 3 im Landeskriminalamt Baden-Württemberg ist Sachbearbeiter für Wirtschafts-, Umwelt- und Verbraucherschutzdelikte und ist heute Nacht bei uns zu Gast. Es geht nämlich um Doping im Spitzensport und wie ein Sportler seine Karriere riskiert hat. Wegen einer mysteriösen Nachricht eines Sportlers kamen sie dem Täter dann auch auf die Schliche.
3: Ja, denn in diesen Nachrichten ging es offiziell um Kreatin. Das nutzt man ganz legal, um leistungsfähiger zu sein. Aber der Inhalt der Nachrichten, der hat ganz und gar nicht zur Einnahme von Kreatin gepasst.
4: Gut, okay, das genau. Spätestens dann oder spätestens ab bei diesem Zeitpunkt weiß man ja, es geht hier nicht nur um Kreatin.
5: Genau.
4: Ja,
5: genau.
4: Okay. Dann sind bei Ihnen also die Alarmglocken geschaltet, beziehungsweise bei Ihren Kollegen dann erstmal. Und dann sind die zu Ihnen gekommen und haben gesagt, so Herr Nowotny, hier haben wir irgendwie Verdacht. Irgendwie haben Sie dann bei dem möglicherweise Beschuldigten, oder wir nennen ihn jetzt einfach mal Beschuldigten, haben Sie dann da Ding-Dong gemacht und gesagt, so hallo, hier bin ich, wir haben hier was gefunden, oder wie geht man dann da weiter vor?
5: Also zunächst mal war ja das Verfahren ursprünglich noch bei der Staatsanwaltschaft Heilbronn anhängig.
4: Mhm.
5: Und die Kollegen haben dann die Staatsanwältin darauf aufmerksam gemacht, dass hier ein möglicher Dopingverstoß vorliegt. Also bezüglich meinem später beschuldigten Kampfsportler. Und die Staatsanwältin dort, die wusste das nicht, dass es eine Schwerpunktstaatsanwaltschaft gibt und hat das Verfahren dann abgetrennt und hat es dann hat man dieses Verfahren dann eben der Staatsanwaltschaft Freiburg vorgelegt. Die Staatsanwaltschaft Freiburg hat dann wiederum mich beauftragt, weil es ging um einen Kampfsportler, Weltmeister, Europameister. Da war schon der Verdacht lag schon sehr nahe, dass es sich hier um einen Spitzensportler handelt. Mhm. Deswegen habe ich dann den Ermittlungsauftrag bekommen von der Staatsanwaltschaft Freiburg. In dem Fall hat es auch nicht lange gedauert. Tatsächlich, ja, wir sollten dann auch durchsuchen. Ich habe dann auch relativ schnell einen Durchsuchungsbeschluss vom zuständigen Amtsgericht bekommen. Und ja, dann mussten wir die Durchsuchung planen. Jetzt können Sie sich vorstellen, Sie gehen zum Kampfsportler, also Weltmeister, Europameister. Da können Sie gar nicht so schnell schauen, haben Sie einen Fuß im Gesicht. Ne?
2: Mhm. Also, hat man schon ein bisschen Schiss dann, oder?
5: Ja, es ist nicht Schiss, aber man muss einfach besonders reagieren. Auch ich möchte gern abends wieder zu meiner Familie nach Hause kehren.
2: Ja.
5: Dann muss man sich schon darüber bewusst sein. Also Eigensicherung spielt natürlich da auch eine große Rolle dann. Also man muss das schon entsprechend planen.
4: Was planen Sie denn dann genau? Wer kommt alles mit? Wie viele sind wir? Wo positionieren wir uns? Oder was wird da geplant?
5: Solche taktischen Dinge kann ich Ihnen nicht alle verraten. Das werde ich auch nicht. Okay. Aber ich kann Ihnen schon sagen, natürlich, wir haben zum Beispiel einen Schutzhund mitgenommen. Mit dem Hundeführer dann, der den Hund mitbrachte, haben wir uns am nächsten Morgen, früh morgens vor der Durchsuchung getroffen. Dann habe ich ihn gefragt, wie machen wir es? Wie gehen wir vor?
4: Mhm.
5: Dann sagt er, ja, ich habe heute einen besonders bissigen dabei.
2: Der kriegt
5: einen Maulkorb auf und wenn ihr zwei Ermittler dann vorausgeht, ihr steht an der Tür, ich bin direkt hinter euch mit dem Hund. Ja, werden wir sehen, wie der Beschuldigte reagiert. Wenn er unerwartet aggressiv nicht reagieren sollte, wenn es zu einer Auseinandersetzung kommt, dann reißt dem Hund den Maulkorb runter und schickt dann los. Den er halt zuerst erwischt, der hat halt Pech. Also das heißt, wir standen ja vor dem Hund. Ne? Also uns war klar, da müssen wir schon Land gewinnen. Aber glücklicherweise war es nicht so. Also der Beschuldigte war recht entspannt, er war recht kooperativ bei der Durchsuchung. Irgendwann bekommt man ein gewisses Gespür dafür. Ja, das können wir ganz gut handeln, jetzt die Situation. Da habe ich ihn auch gefragt, jetzt gucken Sie mal da raus, schauen Sie mal in Gang. Ich weiß nicht, den Hund, das liegt jetzt an Ihnen, brauche ich denn noch? Oder?
4: Mhm.
5: Und sagt er, nee, natürlich nicht und so. Dann konnte ich auch den Hundeführer schon entlassen vom Einsatz. Dann, das war dann okay.
4: Wird der Beschuldigte davor dann irgendwie observiert? Ist er daheim oder gehen Sie einfach wirklich um irgendeine Uhrzeit dahin dann?
5: Das wären jetzt taktische Dinge, die kann
4: so,
5: ich Ihnen leider
4: auch
5: nicht.
2: Nico, du probierst es aber immer wieder.
4: Ich habe immer noch Angst wegen Kreatin, weißt du?
2: So, ja, genau.
4: Nein. Okay, also, aber es wird dann schon, der Zeitpunkt ist nicht ganz ungewollt, können wir so sagen.
5: Ja klar, also den Zeitpunkt sucht man sich schon gezielt aus.
4: Okay.
5: Klar, wenn ich durchsuche, dann möchte ich natürlich auch möglichst den Beschuldigten antreffen.
4: Ja, okay.
5: Weil es ist ja gut, wenn man den Beschuldigten mal schon sieht, vielleicht mit ihm sprechen kann. Er war ja kooperativ, er hat mir auch gegenüber Angaben gemacht. Er hat es zum Beispiel auch gar nicht abgestritten. Ja, das ist, wir haben ja dann in der Wohnung zum Beispiel auch Nandrolon noch gefunden, nochmal ein anaboles Steroid. Dann genauso auch Tamoxifen, das Arzneimittel. Übrigens, Tamoxifen ist ein Arzneimittel, was Frauen in der Brustkrebs und bei Brustkrebs zum Beispiel in der Therapie erhalten, ist aber beliebt bei Dopern, sage ich mal. Gerade bei Anabolika-Missbrauch wird Tamoxifen und Clomifen, zum Beispiel diese beiden Arzneimittel, also Antiestrogene, sagt man, werden da gezielt eingesetzt, um die Hormonachse wieder ins Gleichgewicht zu bringen.
4: Ja, okay.
5: Das sind natürlich für mich dann immer interessante Funde dann bei solchen Durchsuchungen.
2: Das wäre dann die Gegentherapie.
5: Genau.
2: Ja, okay.
5: Genau.
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1: Ich bin Tanja Wagner. Nach dem Drohnenvorfall am Flughafen Leipzig-Halle laufen jetzt Terrorermittlungen. Bundesinnenminister Dobrindt sieht darin ein hybrides Anschlagsszenario.
2: Der Flughafenverband fordert, die angekündigten Abwehrsysteme endlich an allen großen Airports einzubauen. Mehrere Flughäfen warten noch immer auf diese Technik. Währenddessen versuchen die Ermittler herauszufinden, wer die Drohne nach Leipzig gebracht hat und welches Ziel dahinter steckte. Gefunden wurde sie auf einer Start- und Landebahn, ganz in der Nähe einer ukrainischen Transportmaschine. Zoe Tassovali, Redaktion.
1: Bundesverkehrsminister Bilger hat sich besorgt über die niedrigen Pegelstände im Rhein und anderen Flüssen gezeigt und eine rasche Reaktion in Aussicht gestellt. Das Niedrigwasser stelle die Binnenschifffahrt, die Industrie und damit die gesamte Logistikkette vor große Herausforderungen, sagte Bilger dem Kölner Stadtanzeiger. Bei einem Treffen mit Spitzenvertretern der Wirtschaft wolle man die aktuelle Lage bewerten und kurzfristig dort handeln, wo Handlungsbedarf bestehe, so Bilger. Im Prozess gegen die rechtsextreme Terrorgruppe Letzte Verteidigungswelle sind die Urteile gefallen. Das hanseatische Oberlandesgericht hat 8 Angeklagte unter anderem wegen versuchten Mordes und Brandstiftung zu Haftstrafen zwischen 1,5 und 5 Jahren verurteilt.
3: Das Gericht ist überzeugt, dass die Gruppe Brand- und Sprengstoffanschläge auf Asylbewerberheime und linke Einrichtungen verübt und geplant hat. Dabei hinterließen die Mitglieder an den Fassaden unter anderem auch Hakenkreuze und rassistische Parolen. Außerdem soll die Gruppe sogenanntes Pedo-Hunting gemacht haben, also Jagd auf Menschen, die sie für Pädophile hielten. Weil die Angeklagten zur Tatzeit zwischen 14 und 21 Jahre alt waren, wurden sie nach Jugendstrafrecht verurteilt. Gegen weitere Mitglieder der Gruppe sollen noch Ermittlungen laufen. Fiona Reinhardt, Nachrichtenredaktion.
1: Wegen letzter Arbeiten wird die frisch sanierte Bahnstrecke Berlin-Hamburg in mehreren Nächten im August und September noch einmal gesperrt. Auf der gesamten Strecke würden Restmängel beseitigt, die nach einigen Wochen des Vollbetriebs festgestellt worden seien und Optimierungen vorgenommen, teilte ein Bahnsprecher mit. Vor Hamburg und Berlin laufe überdies die Abnahme der neuen Infrastruktur und Signaltechnik für den Hochgeschwindigkeitsbetrieb.
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4: A6 Heilbronn Richtung Nürnberg zwischen Schwäbisch Hall und der Kochertalbrücke. Da wird ein LKW mit Panne auf der rechten Spur geborgen. Und Sperre auf der A81 Singen Richtung Stuttgart zwischen dem Kreuz Böblingen-Hulb und Böblingen-Ost. Der Grund ist ein Schwertransport. 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